0: Um 2 Uhr mit Olaf Knapp. 4 Bundesländer heben das Lkw-Fahrverbot an Sonn- und Feiertagen vorübergehend auf. Es handelt sich um Nordrhein-Westfalen, Niedersachsen, Rheinland-Pfalz und das Saarland. Aus der Nachrichtenredaktion Thorsten Lange.
1: Grund ist das Niedrigwasser des Rheins und anderer Flüsse. Weil Binnenschiffe nicht voll beladen oder gar nicht fahren können, sollen wichtige Güter per Lkw an ihr Ziel kommen, und zwar möglichst schnell. Die Ausnahme vom Sonntagsfahrverbot gilt deshalb auch nur für Fahrten, die im Zusammenhang mit der Bewältigung der Folgen des Niedrigwassers stehen. Zudem dürfen Lkw in den Sommerferien auch samstags fahren. Die Ausnahmeregelung gilt ab sofort. Großraum- und Schwertransporte bleiben an Sonntagen verboten.
0: Der Migrationsstreit zwischen Spanien und Italien hat sich weiter verschärft. Seit Mitternacht gelten in Spanien Grenzkontrollen für Reisende aus Italien. Kontrolliert werden sollen Pässe, Staatsangehörigkeit und Visa von Personen, die per Flugzeug oder Schiff in Spanien ankommen. Madrid reagiert damit auf entsprechende Maßnahmen für Reisende aus Spanien, die Italien vergangene Woche als Reaktion auf die Ceuta-Krise ergriffen hatte. Der US-Senat hat nach langen Debatten für härtere Sanktionen gegen Russland gestimmt. Die Abgeordneten verabschiedeten den Gesetzentwurf mit 86-11 Stimmen. Aus Washington Carsten Kühntop.
2: Unter anderem ermächtigt er den Präsidenten, Zölle in Höhe von bis zu 100% zu verhängen gegen Staaten, die weiterhin viel Energie von Russland beziehen. Das wären China, Indien, Japan und einige EU-Länder. Das Gesetz gilt als kraftvolles Zeichen der Unterstützung für die Ukraine. Die Senatoren folgten damit der öffentlichen Meinung. Umfragen zeigen, die meisten Amerikaner wollen, dass die USA mehr tun für das kriegsgebeutelte Land. Damit der Entwurf gesetzt wird, muss als nächstes das Repräsentantenhaus zustimmen.
0: Über einem Bundeswehrstandort in Nordrhein-Westfalen hat es in der vergangenen Nacht mehrere Drohnenüberflüge gegeben. Das hat das Führungskommando der Bundeswehr bestätigt. Zuerst hatten Süddeutsche Zeitung, NDR und WDR berichtet. Mitarbeiter einer Sicherheitsfirma sollen insgesamt 6 Drohnenüberflüge beobachtet haben. Wer dafür verantwortlich ist, ist bislang unklar. Der betroffene Bundeswehrstandort Mechernich ist einer der wichtigsten in Nordrhein-Westfalen. Hier sind auch Spezialisten tätig, die für Wartung und Instandsetzung des Flugabwehrsystems Patriot zuständig sind. Das Wetter in Deutschland. Nachts an den Alpen nachlassende Schauer, sonst ist es verbreitet trocken. Tiefstwerte 16 bis 7 Grad. Am Tage oft sonnig, im Bergland und im Norden einige Quellwolken. 21 Grad auf Föhr bis 33 Grad am Oberrhein. Und ein Blick zur Uhr. Die Zeit, es ist gleich 2.03 Uhr.
3: Dankeschön für die aktuellen Nachrichten. Von mir jetzt noch die Verkehrsnachrichten. Hier ist der Verkehrsservice der ARD Hitnacht. A1, die Norderelbbrücke, wird wegen eines Schwertransports in beiden Richtungen mehrfach kurzfristig gesperrt. Die A2 Dortmund Richtung Braunschweig ist zwischen Dreieck Hannover West und Hannover Lahe wegen Bauarbeiten gesperrt das ganze Wochenende über. Die A31 Gronau Richtung Oberhausen ist zwischen Lembeck und Schermbeck nach einem Unfall gesperrt. Die A45 Gießen Richtung Hagen ist zwischen Dillenburg und Haiger-Burbach bis Montag früh gesperrt. Dort wird eine Brücke geprüft. Die A70 Bamberg Richtung Schweinfurt-Werneck ist zwischen Bamberg und Hamm-Bamberg-Hafen wegen einer Nachbaustelle bis ca. 6 Uhr gesperrt. Die Umleitung führt über die U76 und U78. Gute Fahrt Ihnen unterwegs.
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3: Mit Hanne Bauer in Magdeburg. Das ist die Sendung für alle, die noch munter sind und munter bleiben wollen. Und wir starten in diese Stunde mit Mike and the Mechanics. Word of Mouth.

0: 10 nach 2 ist es schon. Und blick mal wieder ins Postfach hier, ard-hitnacht@mdr.de. Das ist die E-Mail-Adresse zu mir ins Studio für Ihre unverhofften Begegnungen. Und Hans hat geschrieben, hallo Hanno, 1984, lange her, war es noch eine Tortur, zum Nordkap zu kommen. Ich schaffte das mit meiner Partnerin und wir standen im Nebel. Nur ein einziger weiterer Tourist stand auch dort. Ich sagte, very nice place, und er antwortete, jawohl. Und ich, ach was, auch aus Deutschland? Und er, ja, von wo? Münster. Ich auch. Wo wohnst du da? Eimermacherweg. Ich auch. Er wohnte 50 Hausnummern von mir entfernt. So klein ist die Welt. Hans, super Geschichte. Das finde ich wirklich irre.
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0: Und Hans hat noch geschrieben, übrigens, meine Partnerin lernte ich auf dem Schiff nach Oslo kennen und wir sind jetzt seitdem 42 Jahre befreundet. Na, so ist es schön. Da passt doch Foreigner. 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

0: Supertramp, It's Raining Again. Aber nichts mit Regen, gar kein Regen auf dem Niederschlagsradar. Weder zur Stunde noch in den Vorstunden. Heute am 8.8. 2.20 Uhr ist es jetzt und Elisabeth aus Tarsdorf in Schleswig-Holstein hat eine besondere Nachwende-Wiederbegegnungsgeschichte ins Studio gesendet. Sie schreibt, lieber Hanno, hier meine Story einer unverhofften Begegnung. 1978 arbeitete ich in einem großen Kombinat der DDR und war neben meiner Arbeit noch als Betriebssanitäterin tätig. Der in diesem Betrieb als Betriebsarzt und Landarzt beschäftigte Arzt hatte mit mir ein sehr nettes Arbeitsverhältnis. Kurz nachdem er sich für sich und seine Familie die Ausreise in die Bundesrepublik gestellt hatte, war er plötzlich verschwunden und auch seine Familie urplötzlich und niemand wusste, was geschehen war. Wir waren alle sehr traurig, vermissten ihn und erfuhren aber auch nicht, was passiert ist. Nach der Wende kam ich wegen der Liebe nach Schleswig-Holstein. 1994 war es, da saß ich mit meiner Tochter in einem Straßeneiscafé in Neumünster. Wir schleckerten gemütlich einen Eisbecher und beobachteten dabei die zahlreichen Passanten, wie jeden Samstag in der belebten Innenstadt. Inmitten der vielen Menschen sah ich ein Gesicht, das mir sofort bekannt vorkam. Ich rief überrascht den Namen des Arztes aus, der einst vor mehr als 15 Jahren mein Kollege war. Er blieb umgehend stehen, drängte sich zu uns durch und dann lagen wir uns in den Armen und auch seine Frau, die etwas hinter ihm nachfolgte, konnte einen Freudenaufschrei nicht vermeiden. Weinend und lachend umarmten wir uns und wir erfuhren dann seine Geschichte. Sie waren verhaftet worden, saßen im Stasi-Gefängnis, wurden freigekauft und fingen an mit einer Praxis in Bayern. Sie hatten in Dänemark Urlaub gemacht und in Neumünster eine kurze Rast eingelegt und dabei haben wir uns also zufällig wieder getroffen. Danach brach der Kontakt zwischen uns nie wieder ab. Ist doch eine schöne, wahre Geschichte, oder? Viele liebe Grüße. Und dann hat sie noch geschrieben, ich bearbeite gerade Massen an Augustäpfeln zu Apfelmus. Herzliche Grüße. Elisabeth in Tarsdorf. Dankeschön für diese wunderschöne Geschichte. Und wo hört man sowas? On the radio, natürlich. Hier ist Donner Summer in der ARD-Hitnacht.
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0: Take it easy, wir sind schon mitten in der Nacht. 2.30 Uhr ist es. Und damit Zeit für den Verkehrsservice der ARD-Hitnacht. A1, die Norderelbbrücke, wird wegen eines Schwertransports in beiden Richtungen immer mal kurzfristig gesperrt. Die A2 Dortmund Richtung Braunschweig ist zwischen Dreieck Hannover West und Hannover Lahe wegen Bauarbeiten gesperrt. Die A24 Berlin Richtung Hamburg ist zwischen Fähr Berlin und Neuruppin Süd nach einem Unfall gesperrt. Die A31 Gronau Richtung Oberhausen ist zwischen Lembeck und Schermbeck nach einem Unfall gesperrt. Die A45 Gießen Richtung Hagen ist zwischen Dillenburg und Haiger-Burbach gesperrt. Und die Autobahn 70 Bamberg Richtung Schweinfurt-Werneck. Hier ist zwischen Bamberg und Bamberghafen wegen einer Nachtbaustelle gesperrt. Gute Fahrt Ihnen unterwegs.
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0: Mit Hanne Bauer in Magdeburg. Ich wünsche einen schönen Samstag.

0: Hier ist die ARD-Hitnacht mit unverhofften Begegnungen, die Sie uns schildern. Entweder unter ard-hitnacht@mdr.de oder unter 0800 80 80 110. Ja, ein bisschen Geduld ist gefragt, denn es haben schon ganz schön viele Menschen mitgemacht. Und vor allem Promi-Begegnungen, ja, fällt mir auf, scheint es öfter zu geben, als man so denken mag. Ich habe so den Eindruck, man muss ja regelrecht vor den Promis weglaufen, um keine zu haben.
1: Ich bin Almut Kleinoth aus Großburg-Wedel bei Hannover und vor vielen Jahren haben wir eine wunderbare Busreise unternommen und zwar Dresden-Spreewald und Erlebnis Berlin. Und da wir Dresden schon ganz gut kannten, mein Mann und ich, haben wir den Stadtrundgang nicht mitgemacht, sondern haben uns selbstständig mal zum Spazieren gegangen und sind auf der Rückseite der Sächsischen Staatsoper. Da fährt ein Mercedes vor. Und wer steigt aus? Ein Herr, der uns sehr bekannt vorkam, es war Gunther Emmerich. Und dann bin ich auf ihn zugegangen, gefragt, ob ich ihn ansprechen darf. Selbstverständlich. Und dann sind wir mit ihm sehr nett ins Gespräch gekommen. Und er hat uns eingeladen, abends an der Generalprobe teilzuhaben, beziehungsweise er wollte uns die Karten geben. Dann haben wir gesagt, das würden wir liebend gerne machen, müssen aber zu unserem Bedauern jetzt zum Bustreffpunkt, um nach Berlin zu fahren. Das war wirklich schon etwas Besonderes und wir wären gerne zur Generalprobe gegangen. Ja, das war's. Schönen Abend noch und lieben Gruß an Hanno.
0: Ja, danke. Angekommen. Vielleicht laufen wir uns ja auch mal über den Weg. Ich habe zwar nicht so eine schöne, tiefe Stimme wie Gunther Emmerich, ja, und bin auch kein Star, aber wer weiß, was alles passiert im Leben. Die

0: Animals, House of the Rising Sun in der ARD Hitnacht. 2.45 Uhr wird's gleich. Und ich arbeite mich so peu à peu durch die Nachrichten des Anrufbeantworters. Und ich freue mich, dass Rosi in Leipzig in der Leitung war und sich auch gemeldet hat, um bei uns mitzumachen. Rosi? Nö, jetzt muss ich erstmal hier die Leitung aufmachen. Genau, dann hören wir auch die Rosi.
1: Ja, guten Morgen oder wie man jetzt sagen soll. Lieber Hanno, hier ist die Rosi aus Leipzig. Ich erzähle auch von einer hübschen Begegnung, von einer unverhofften. Da arbeitete ich noch auf dem Gericht und eines Tages ging dort die Tür auf und da kam ein ehemaliger Chef von mir rein, der hatte auch ein Anliegen, mit dem ich bei Starkstromanlagenbau früher schon zusammengearbeitet hatte. Und er nahm mich in die Arme und freute sich und meinte, ich entschuldige mich für alles, was ich dir überhaupt schon angetan habe. Ich wüsste zwar nicht was. Und jedenfalls haben wir uns beide sehr gefreut, dass wir uns nach vielen, vielen Jahren wiedergesehen haben. Es hätte zwar einen besseren Ort gegeben als das Gericht, aber es war nun einmal so. Aber sowas Schlimmes wollte er nicht. Nee. War schon alles in Ordnung. Also dann, tschüss.
0: Also, ich sag mal, besser vor Gericht als hinter Gittern, oder Rosi? Und der Chef, der scheint ja wirklich ein sehr, sehr netter Chef gewesen zu sein. So einen, der sich erstmal pauschal dafür entschuldigt, was er so alles angestellt haben könnte. Das findet man auch nicht so oft.
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0: Tolle Geschichte.

Mit einer flotten Kylie Minogue geht's ja immer weiter rein in den Samstag, ja auf den Morgen zu, würde ich mal sagen, denn wir haben es ja auch schon 7 Minuten vor um 3. Das bedeutet, gleich gibt's die 3 Uhr Nachrichten nach Musik von Nick Kershaw. Und erstmal hören wir aber noch Lenny Kravitz zum Ende der Stunde. Geniale Musik. Unsere Spezialität hier in der ARD Hitnacht.

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1: Um 3 Uhr mit Olaf Knapp. 4 Bundesländer haben zumindest vorübergehend das Sonntagsfahrverbot für Lastwagen ausgesetzt. Grund ist der niedrige Wasserstand vieler Flüsse. Aus der Nachrichtenredaktion Johanna Schultheiß.
2: Zuletzt kamen NRW und Niedersachsen dazu. Bestimmte Lkw dürfen ab sofort auch an Sonn- und Feiertagen fahren, hieß es aus den Verkehrsministerien in Düsseldorf und Hannover. Denn wegen der anhaltend niedrigen Pegelstände in den Flüssen können viele Frachtschiffe derzeit nur mit einem Bruchteil der üblichen Ladung fahren. Nun stelle man sicher, dass Lieferketten aufrechterhalten und Versorgungsengpässe vermieden würden, sagte NRW-Verkehrsminister Krischer von den Grünen. Zuvor hatten bereits Rheinland-Pfalz und das Saarland mitgeteilt, Lkw-Transporte vorübergehend auch an Sonn- und Feiertagen zu erlauben.
1: Beim Ansturm von Migranten auf die spanische Exklave Ceuta sind offenbar mehr als 140 Menschen ums Leben gekommen. Marokkanische Menschenrechtsorganisationen rechnen damit, dass die Zahl der Toten noch steigen könnte. Die Gruppen berufen sich auf offizielle Angaben, Medienberichte und eigene Recherchen. Spanische Behörden hatten 80 Tote gemeldet. Etwa 72.000 Menschen hatten in der vergangenen Woche das spanische Ceuta erreicht. Italien führte daraufhin Grenzkontrollen ein. Spanien hat als Reaktion um Mitternacht mit Grenzkontrollen für Reisende aus Italien begonnen. Über einem Bundeswehrstandort in Nordrhein-Westfalen hat es in der Nacht zu gestern mehrere Drohnenüberflüge gegeben. Das hat das Führungskommando der Bundeswehr bestätigt. Zuerst hatten Süddeutsche Zeitung, NDR und WDR berichtet. Aus der Nachrichtenredaktion Marei Beermann.
3: Demnach meldete die Sicherheitszentrale des Standortes gegen 22 Uhr am Donnerstagabend 2 Drohnen, bestätigte eine Sprecherin des Führungskommandos. Feldjäger hätten den Vorfall untersucht. Der Fall sei an die Polizei übergeben worden. Die habe die Ermittlungen aufgenommen. Der betroffene Bundeswehrstandort Mechernich ist einer der wichtigsten in NRW. Hier sind auch Spezialisten tätig, die für die Wartung und Instandsetzung des Flugabwehrsystems Patriot zuständig sind. Unterdessen geht nach dem Drohnenvorfall in Leipzig die Debatte über Konsequenzen weiter.
1: Am Abend hat für die zweite Fußball-Bundesliga die neue Saison begonnen. Das Auftaktspiel bestritten der VfL Bochum und Hertha BSC. Die Berliner konnten die Begegnung mit 1:0 für sich entscheiden. Es war für den Hauptstadtklub das erste Mal seit 6 Jahren, dass er am ersten Spieltag gewonnen hat. Das Wetter in Deutschland. Am Tage oft sonnig. Im Bergland und im Norden einige Quellwolken. Höchstwerte 21 Grad auf Föhr bis 33 am Oberrhein. Am Sonntag dann viel Sonne, teils wolkig, später im Südwesten Schauer möglich, bei 25 bis maximal 36 Grad. Es ist 3.03 Uhr.
4: Schönen Dank fürs aktuelle Nachrichtenupdate. Von mir wie gewohnt der Blick auf die Straßen im Lande. Hier ist der Verkehrsservice der ARD-Hitnacht. Autobahn 1, die Norderelbbrücke, wird wieder mal in dieser Nacht wegen eines Schwertransports in beiden Richtungen kurzfristig gesperrt. Und zwar mehrfach. Dann die Autobahn 2 Dortmund Richtung Braunschweig. Hier ist zwischen Dreieck Hannover West und Hannover Nahe wegen Bauarbeiten das ganze Wochenende gesperrt. Die A45 Gießen Richtung Hagen ist zwischen Dillenburg und Haiger-Burbach bis Montag früh gesperrt. Dort wird eine Brücke geprüft. Und A70 Bamberg Richtung Schweinfurt-Werneck. Hier ist zwischen Bamberg und Bamberghafen wegen einer Nachtbaustelle gesperrt. Gute Fahrt Ihnen und bleiben Sie munter.
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4: Mit Hanno Bauer in Magdeburg. Ich wünsche einen schönen Samstag. Und rein geht's in diese Stunde mit Bryan Adams. Run to you.

0: One to You. Hier ist die ARD-Hitnacht. Und zwar mit ihren Geschichten von unverhofften Begegnungen, ja. Und manche Begegnungen in der Nacht, die ist ja dann doch ziemlich vorhersagbar. Wie diese hier zum Beispiel, aber trotzdem schön.
1: Hallo, hier ist Harald aus Herrenberg. Zum Thema Begegnungen. Heute ist mir wieder mal eine Fledermaus begegnet. Ich finde diese stillen, leisen Luftakrobaten, die uns die Schnaken wegfressen ohne chemische Keule, einfach nur possierlich und absolut genial. Schönes Wochenende für alle.
0: Fledermäuse gehören einfach dazu zur Nacht. Genau wie unsere munteren Nachthörer. Dankeschön für diesen Anruf.
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Isolde hat wieder mal ganz genau zugehört, ja. Sie hat geschrieben, süß. Hallo Hanno, ich freue mich, dass du heute die Hitnacht moderierst. Schön durchzuhören, allem voran der ganz süße Versprecher in den Verkehrsmeldungen. Schweineck. Ja genau, das war zwischen Schweinfurt, Werneck. Die Kombination Schweineck. Viele Grüße, Isolde steht noch drunter und ich grüße ganz lieb zurück. Lassen wir jetzt die Sonne scheinen mit der Sunshine Band. Casey and the Sunshine Band. Give it up. Ich hoffe, dass mir dieser Zusammenzieher nicht nochmal passiert.

0: Hier ist der ARD Hitnacht. Und Micha und Tine sind mit ihrer Geschichte jetzt dran, die da so geht. Hallo Hanno, unverhofft sind wir vor 2 Jahren einer sehr netten Dame begegnet. Anne heißt sie, in Bartelsdorf. Sie hatte uns mit den Hunden am Camper gesehen und wollte uns unbedingt kennenlernen. Also hat sie einfach auf uns gewartet in der Nähe, auf unsere Rückkehr von unserer Hunderunde. Sie hatte Fotos vom Bauernhof mit und eine Aufstellung der Geschichte bzw. der Landwirte auf dem Hof. Und wir saßen dann auf der Wiese und sie schwelgte in Erinnerungen. Es war sehr schön und wirklich interessant. Bis heute halten wir Kontakt, schreiben uns Briefe. Anne ist 90 Jahre alt. Und wir besuchen Anne 1 bis 2 Mal pro Jahr. Eine wunderbar nachhaltige Begegnung, die unser Leben bereichert hat. Liebe Grüße von Micha und Tine. Wow, das ist wirklich mal unverhofft. Eine nun wirklich nicht zu erwartende Begegnung. Und schön, dass was Dauerhaftes draus geworden ist. Ich merke ja auch immer, wie schnell Hundeleute so ins Gespräch mit netten Leuten kommen. Ich sage immer, das muss das sogenannte Hundeglück sein, ja?
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0: Just for you. Machen wir diese Sendung, damit sie wach bleiben können. Und uns ihre Geschichten erzählen können darüber, was sie für unverhoffte Begegnungen so hatten. Also das geht per E-Mail an ard-hitnacht@mdr.de. Ja, ich weiß, ich hänge schon ein bisschen hinterher. Auch mit dem Abhören unserer Sprachnachrichten, die reinkommen unter 0800 80 80 110. Aber einfach, weil ich eben ja jede erstmal anhören muss, beziehungsweise durchlesen muss. Und zwischendurch wollen wir auch noch ein bisschen Musik hören. Und es ist hoffentlich für Sie okay so, dass es also nicht immer sofort klappt. Wen haben wir hier?
1: Ja, hallo. Hier ist die Anita aus Witten. Ich saß vor kurzem an der Bushaltestelle und auf einmal hielt ein Auto, blieb stehen und machte die Scheibe runter. Ich denke, was ist denn jetzt los? Da war das ein Ex-Nachbar von mir, den ich schon jahrelang nicht gesehen habe. Und der hat sich kurz mit mir unterhalten, bis mein Bus kam, mit dem ich fahren wollte. Und aus der Freude raus habe ich ihm für heute eine Geburtstagskarte geschrieben. Der wird nämlich heute 80 Jahre. Und ich hoffe, der freut sich. Ja, das war meine unverhoffte Begegnung. Ich hatte mich sehr gefreut und ich hoffe, der Ex-Nachbar freut sich über meine Karte. Ja, schönen Dank. Bis dann. Tschüss.
0: Ja, das ist doch auch mal eine richtig schöne Wiedersehensgeschichte und so passend. Mit herzlichem Glückwunsch auch noch zum 80. Geburtstag heute am 8.8. Dankeschön dafür.
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0: Just Can't Get Enough. Mitten in der Nacht, 3.30 Uhr ist es. Kleine Dienstleistung an allen Autofahrern da draußen. Hier ist der Verkehrsservice der ARD Hitnacht A1. Die Norderelbbrücke wird wegen eines Schwertransports in beiden Richtungen mehrfach kurzfristig gesperrt. Die A2 Dortmund Richtung Braunschweig ist zwischen Dreieck Hannover West und Hannover Lahe wegen Bauarbeiten das ganze Wochenende über gesperrt. Dann die Autobahn 45 Gießen Richtung Hagen. Hier ist zwischen Dillenburg und Haiger-Burbach wegen eines Brückenchecks gesperrt. Und die Autobahn 70 Bamberg Richtung Schweinfurt-Werneck ist zwischen Bamberg und Bamberghafen wegen einer Nachtbaustelle gesperrt. Umleitungen bitte benutzen die U76 und die U78.
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0: Diesmal ist mir nicht Schweineck rausgerutscht, liebe Isolde. Dankeschön nochmal dafür. Hanno Bauer hier in Magdeburg. Schön, dass Sie dabei sind. Wir sind immer noch alle zusammen in der Nachtsendung mit Ihren unverhofften Begegnungen. Und jetzt sind wir erstmal zusammen mit The Farm. All together now.

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1: So hat's gemacht. So, so, mit Klaus Lage und seiner Band. Tausend und eine Nacht. Hier ist die ARD-Hitnacht. Also die tausendste nicht. Ich glaube, da sind wir schon ein bisschen drüber hier. Wir hatten ja neulich erst die 1500ste vom MDR, die wir hier gemeinsam gefeiert haben. So, wir haben viele, viele Anruferinnen und Anrufer. Ich habe mir gerade mal die nächsten 21 in den Editor geladen, um alle mal schnell durchzuhören. Ich freue mich auf jeden Fall, dass ich zum allerersten Mal die Stimme unserer Stammhörerin Carola höre.
2: Hi, Hanno, hallo liebe Radiofamilie, hier ist Stammhörerin Carola aus Osnabrück. Zum Thema unverhoffte Begegnung, mir ist vor vielen Jahren mal der Entertainer Harald Junke am Osnabrücker Hauptbahnhof über den Weg gelaufen. Ich habe mich nicht getraut, ihn anzusprechen, der schien auch in Eile zu sein. Und dann habe ich nur freundlich gegrüßt und habe gesagt, hallo Herr Junke, und er lächelte und grüßte zurück. Und ja, irgendwie war das eine Sache, die hat mich doch lange beschäftigt, zumal er ja kein ganz einfaches Leben hatte. Und ich erinnere mich immer an sein Zitat, er hat mal gesagt, ich trinke, weil ich mich nüchtern nicht ertrage. Und ich glaube, das sagt alles. Ja, liebe Grüße an euch alle. Bis dann.
1: Carola. Ganz, ganz liebe Grüße zurück nach Osnabrück und schön mal die Stimme gehört zu haben. Und ja, das mit diesen kurzen Begegnungen, manchmal sind das auch die besten, muss ich mal sagen. Man muss ja nicht erst stundenlang ins Labern kommen.
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Achtung bitte, mal wieder ein Falschfahrer. Diesmal auf der B2 Gera Richtung Leipzig zwischen der A38 Kreuz Leipzig Süd und Richard-Lehmann-Straße kommt ein Falschfahrer entgegen auf der Bundesstraße 2. Bitte ganz rechts fahren, nicht überholen. Achtung bitte, ein Falschfahrer auf der B2 Gera Richtung Leipzig zwischen der A38 Kreuz Leipzig Süd und Richard-Lehmann-Straße ist ein Falschfahrer unterwegs.

0: Und noch einmal die Falschfahrermeldung, wo es so sein muss. Achtung bitte, Falschfahrer auf der Bundesstraße 2, Gera Richtung Leipzig. Zwischen der A38 Kreuz Leipzig Süd und Richard-Lehmann-Straße ist ein Falschfahrer auf der Straße gemeldet worden. Und damit zu Brigittes Geschichte aus Bischofsheim. Sie hat geschrieben, wir waren 1978 auf der Heimfahrt vom Spanienurlaub und machten in Frankreich Pause auf einem Rastplatz. Plötzlich rief jemand, Brigitte. Ich habe mich erstmal gar nicht drum gekümmert. Hier kennt mich ja niemand. Dann rief es wieder, Brigitte. Da kam mir die Stimme schon bekannt vor und siehe da, es waren Kollegen auch auf der Heimfahrt. Wir haben immer gesagt, hätten wir uns verabredet, wir hätten sicher nie den gleichen Parkplatz gefunden. Einige Jahre später etwas Ähnliches. Wir waren auf dem Feldberg im Schwarzwald. Da kam uns eine Frau entgegen und ich dachte noch, die sieht aber einer Kollegin, ich weiß nicht mal ihren Namen mehr, sehr ähnlich. Und sie war es tatsächlich. Ja, liebe Grüße von Brigitte. Brigitte, schöne Geschichte. Also eigentlich zwei schöne Geschichten. Und immer wieder solche Begegnungen, mit denen man überhaupt nicht rechnet. Genau unser Thema heute Abend. Ganz liebe Grüße nach Bischofsheim.
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Mit gekonnten Schwung schleudert da Johnny sein Babe durch die Nacht. Also so soll es auf jeden Fall sein im Film, habe ich gehört. Hier ist die ARD-Hitnacht und gleich gibt es die 4 Uhr Nachrichten nach Musik von David Bowie und seinem China Girl.

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1: Um 4 Uhr mit Olaf Knapp. 4 Bundesländer haben zumindest vorübergehend das Sonntagsfahrverbot für Lastwagen ausgesetzt. Grund ist der niedrige Wasserstand vieler Flüsse. Aus der Nachrichtenredaktion Johanna Schultheiß.
2: Zuletzt kamen NRW und Niedersachsen dazu. Bestimmte Lkw dürfen ab sofort auch an Sonn- und Feiertagen fahren, hieß es aus den Verkehrsministerien in Düsseldorf und Hannover. Denn wegen der anhaltend niedrigen Pegelstände in den Flüssen können viele Frachtschiffe derzeit nur mit einem Bruchteil der üblichen Ladung fahren. Nun stelle man sicher, dass Lieferketten aufrechterhalten und Versorgungsengpässe vermieden würden, sagte NRW-Verkehrsminister Krischer von den Grünen. Zuvor hatten bereits Rheinland-Pfalz und das Saarland mitgeteilt, Lkw-Transporte vorübergehend auch an Sonn- und Feiertagen zu erlauben.
1: Der Migrationsstreit zwischen Spanien und Italien hat sich weiter verschärft. Seit Mitternacht gelten in Spanien Grenzkontrollen für Reisende aus Italien. Kontrolliert werden sollen Pässe, Staatsangehörigkeit und Visa von Personen, die per Flugzeug oder Schiff in Spanien ankommen. Madrid reagiert damit auf entsprechende Maßnahmen für Reisende aus Spanien, die Italien vergangene Woche als Reaktion auf die Ceuta-Krise ergriffen hatte. Kurz vor den Landtagswahlen in Ostdeutschland hat Unionsfraktionschef Frei Spekulationen zurückgewiesen, es könne eine Zusammenarbeit der CDU mit der AfD geben. Die Entscheidung liege nicht bei den Christdemokraten vor Ort, stellte er in den Funke-Zeitungen klar. Aus der Nachrichtenredaktion Ronald Lessig.
3: Normalerweise halte sich die Bundes-CDU bei der Regierungsbeteiligung in den Ländern raus, sagte Frei. Bei dieser grundsätzlichen Frage sei aber die gesamte Partei betroffen. Es gelte das Verbot einer Kooperation mit der AfD. Diese gilt in Sachsen-Anhalt, Umfragen zufolge, mit Abstand als stärkste Kraft, während die regierende CDU mit massiven Verlusten rechnen muss. Die Wahlergebnisse hätten Auswirkungen auch auf den Bund, räumte Frei ein. Kanzler Merz werde aber die gesamte Legislaturperiode im Amt bleiben, seine Autorität sei intakt. Daran waren zuletzt im Zuge der als verpatzt kritisierten Regierungsumbildung Zweifel laut geworden.
1: Am Abend hat für die zweite Fußball-Bundesliga die neue Saison begonnen. Das Auftaktspiel bestritten der VfL Bochum und Hertha BSC. Die Berliner konnten die Begegnung mit 1:0 für sich entscheiden. Es war für den Hauptstadtclub das erste Mal seit 6 Jahren, dass er am ersten Spieltag gewonnen hat. Das Wetter in Deutschland. Am Tage ist es oft sonnig. Im Bergland und im Norden gibt es einige Quellwolken. Höchstwerte 21 Grad auf Föhr bis 33 am Oberrhein. Am Sonntag dann viel Sonne, teils wolkig. Später im Südwesten sind Schauer möglich bei 25 bis maximal 36 Grad. Ein Blick zur Uhr, die Zeit, es ist gleich 4.03 Uhr.
4: Schönen Dank für die aktuellen Nachrichten. Hier ist der Verkehrsservice der ARD Hitnacht und noch gibt es keine Entwarnung von der Bundesstraße 2. Dauert schon eine ganze Weile. Und ich gehe mal davon aus, da der Abschnitt nicht so lang ist, dass es auch gleich die Entwarnung geben wird. Aber trotzdem, weil es noch drin steht, nochmal die Wiederholung. Falschfahrer auf der B2 Gera Richtung Leipzig zwischen der A38 Kreuz Leipzig Süd und Richard-Lehmann-Straße. Hier ist ein Falschfahrer gemeldet worden. Dann A1, die Norderelbbrücke wird wegen eines Schwertransportes heute Nacht in beiden Richtungen immer mal wieder kurzfristig gesperrt. Die A2 Dortmund Richtung Braunschweig ist zwischen Dreieck Hannover West und Hannover Lahe wegen Bauarbeiten das ganze Wochenende über gesperrt. Die Autobahn 45 Gießen Richtung Hagen ist zwischen Dillenburg und Haiger-Burbach bis Montag früh gesperrt. Hier wird eine Brücke geprüft. Und die A70 Bamberg Richtung Schweinfurt, Werneck. Hier ist zwischen Bamberg und Bamberghafen gesperrt. Umleitung bitte benutzen die U76 und U78. Gute Fahrt wünsche ich.
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4: Alle Munteren sind hier zu Hause. In der ARD-Hitnacht. Hanno Bauer hier.

0: Hier ist die ARD Hitnacht mit ihren Geschichten unerwarteter Begegnungen. Und LKW-Fahrerin Anja, genau die Anja, die neulich Geburtstag hatte, schreibt: Hallo Hanno, ich bin noch unterwegs, aber auch schon auf dem Rückweg. Da ich fast immer in meinem Urlaub Geburtstag habe und ich dann auch meistens in einem Ferienhaus in Belgien bin, gab es tatsächlich schon Freunde, die nachts um 12 vor der Tür standen, um mir zu gratulieren. Und das hat mich jedes Mal umgehauen. Da machen sie doch alle einen Weg von 420 Kilometer, um mir eine Freude zu machen. Jedes Mal eine Riesenfreude und wirklich unbezahlbar. Ganz liebe Grüße. Anja, das zeigt, aus welchem Holz du Hasi bist. Einfach liebenswert und natürlich sowas von verdient, gehe ich davon aus. Wir kennen uns zwar nicht persönlich, aber ich spüre es einfach.
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0: Und gute Fahrt natürlich jetzt noch auf dem Heimweg. Und das mit der ARD Hitnacht im Radio und dem Frühstückssong Milk and Toast and Honey. Hier sind Roxette.

0: Simply Red in unserer Nachtsendung, in der es heute um unverhoffte Begegnungen geht. Und da gibt es so viele Promi-Begegnungen.
1: Ja, guten Morgen, hier ist der Erich aus der Nähe von Kaiserslautern. Und da, wir sind immer ehrenamtlich durch das Rote Kreuz mit geistig und Körperbehinderten, haben wir Urlaub gemacht. So standen wir in Frankfurt am Flugplatz mit einer Reisegruppe. Wer steht auf einmal bei uns? Dieter Thomas Heck. Er hat dann gleich neugierig gefragt, was wir machen, wo wir hinwollen. Und dann hat er uns sehr gelobt, dass wir das ehrenamtlich machen und so weiter. Ja, so standen wir circa 1,5 Stunden zusammen, bis unser Flieger nach Spanien gekommen ist. Liebe Grüße an die Radio-Family und ja, macht weiter so schöne Musik. Danke.
0: Ja, das machen wir auf jeden Fall.
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0: Und zwar jetzt von CCR. Nein, gar nicht wahr. Von Creedence Clearwater. Have you ever seen the rain? Oh mein Gott. Brille auf.

Na lustig, da hat doch hier jemand das Revival gelöscht in meiner Anzeige. Klar, CCR, Creedence Clearwater Revival. Gerade eben gehört in der ARD-Hitnacht.

0: die ARD-Hitnacht mit einer langen E-Mail von Jenny aus Rieden am Foggensee in Bayern. Sie hat geschrieben, hallo Hanno Bauer, auch ein schönes Thema. Da muss ich mich jetzt einfach mal melden. Die unverhoffteste Begegnung in meinem Leben war eine Begegnung mit einem besonders menschlichen Menschen. Ein unermüdlicher Aktivist, der sich zeitlebens schonungslos für Frieden, Nachhaltigkeit und Umweltschutz eingesetzt hat. Er war unter anderem Mitbegründer des Freiburger Öko-Instituts. Unsere erste Begegnung ist weit über 20 Jahre her. Wir trafen uns zufällig im Zug und redeten viel über Kunst und übers Leben und über Gott und die Welt. In meinen weiteren Begegnungen mit ihm habe ich viel über westdeutsche Umweltpolitik der damaligen Zeit erfahren und seine, ja, gewissen Mahnungen auch in seinen zahlreichen Vorträgen, Büchern und Schriften. Um kommende Verteilungskämpfe, Kriege um Ressourcen wie Wasser sind mir jetzt noch im Ohr und aktueller denn je. Sein letztes kleines Büchlein Charles Darwin über die Instabilität der Natur widmete er damals meiner noch sehr kleinen Tochter. Und ich wünsche meiner Tochter und ihrer Generation und uns Eltern und Großeltern viel Kraft und Ein- und Zuversicht, diese Herausforderungen besser anzugehen und mit mehr Miteinander, Menschlichkeit, Bescheidenheit. Außerdem wünsche ich eine bessere Schulpolitik, die die Kinder und Jugendliche mit den wichtigen Themen unserer Zeit vertraut machen könnte. Hiermit möchte ich viele Sternchengrüße ins Universum zu den guten und nicht erklärbaren Energien schicken und bedanke mich dafür, dass ich diese unverhoffte Begegnung mit Professor Dr. Günther Altner haben durfte. Auch vielen lieben Dank für die Sendung. An dich, Hanno. Ich empfinde die ARD-Hitnacht-Moderation immer sehr menschlich. Für mich gefühlt ein Stück zu Hause. Ganz liebe Grüße aus Bayern, Rieden am Foggersee von Jenny. Und Jenny, ich muss sagen, ganz liebe Grüße von mir zurück. Das war eine wirklich sehr interessante E-Mail. Dankeschön dafür.
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0: 4.30 Uhr ist es. Jesse. Nach der E-Mail von Jenny. Passt ja irgendwie auch, oder? Jetzt aber der Blick auf die Straßen im Lande im Verkehrsservice der ARD Hitnacht. Der Blick auf die Autobahn 2 Dortmund Richtung Braunschweig. Hier ist zwischen Dreieck Hannover West und Hannover Lahe gesperrt. Die A7 Hannover Richtung Hamburg ist zwischen Engestorf und Garlstorf nach einem Unfall gesperrt. Die A45 Gießen Richtung Hagen ist zwischen Dillenburg und Heiger-Burbach gesperrt. Und die A70 noch Bamberg Richtung Schweinfurt-Werneck. Hier ist zwischen Bamberg und Bamberghafen gesperrt. Gute Fahrt Ihnen.
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0: Für alle, die munter sind oder langsam munter werden müssen, ist hier die ARD-Hitnacht mit Hanno Bauer in Magdeburg. Hi, schönen Samstag ist es.

0: Begegnungen, unverhoffte Erlebnisse. Darum geht's hier bei uns in der ARD Hitnacht, heute Nacht, ja. Und ich habe jetzt gerade eine wirklich sehr interessante E-Mail bekommen von Mike, LKW-Fahrer, der geschrieben hat: Hallo Hanno, ich hatte in der Nacht von Dienstag auf Mittwoch ein unerhofftes Erlebnis. Ich war wie üblich mit meinem LKW auf Tour an der Mecklenburger Seenplatte unterwegs. In Gedanken war ich schon am Überlegen, wo ich denn heute Nacht meine Pause machen würde. Mit einem Mal sah ich links im Graben, halb an einen Baum gedrückt, ein Auto ohne Beleuchtung stehen. Hab mir noch so gedacht, ja, dass der wohl am Tage einen Unfall gehabt hatte und der Abschlepper bestimmt erst am Morgen kommt. Aber im Vorbeifahren, da sehe ich den dann allerdings, dass vorne im Auto eine Taschenlampe oder ähnliches geleuchtet hat. Also nicht lange überlegt, angehalten, zurückgefahren, nachgeschaut, ob was passiert ist. Und tatsächlich war kurz zuvor der Fahrer von der Straße abgekommen. Der Fahrer selbst war zum Glück unverletzt, seine Frau leider nicht. Ich habe dann mit einem anderen LKW-Fahrer die Frau verarztet und auf die Kavallerie gewartet. Glücklicherweise konnten beide dann selber zum Krankenwagen laufen. Auch der unverletzte Hund wurde von der Feuerwehr in Obhut genommen. Die unverhoffte Erkenntnis aus dieser Nacht: Erstens, schaut nach, wenn euch was komisch auf der Straße vorkommt. Und zweitens, es wird mal wieder Zeit für einen Erste-Hilfe-Kurs. Ganz liebe Grüße an dich, an das ältere Ehepaar aus Wien und natürlich an den anderen LKW-Fahrer. Wenn er es hört, wird er wissen, wer gemeint ist.
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0: Ganz großes Lob.

0: Hier ist die ARD-Hitnacht. Und ja, wir hatten schon viele Promi-Begegnungen heute Nacht. Aber diese hier, die finde ich krass.
1: Ja.
0: Krass deswegen, weil es um Günter Grass geht.
2: Ja, hallo, hier ist der Kurt Bewusst aus Frankfurt. Also das ist ja heute wirklich mein Thema, die Nacht. 1999 hatte ja der Günter Grass den Literaturnobelpreis gewonnen. Und ich war auf der Buchmesse in Frankfurt und irgendwann hieß es, oh, der Günter Grass ist heute am Stand. Eine riesen Menschenmenge hatte sich davor versammelt. Und wir warteten und warteten und warteten. Der Günter Grass ließ sich nicht blicken. Und irgendwann dachte ich, komm, was soll's denn? Siehst du noch oft genug im Fernsehen? Dreh mich um, gehe langsam durch die dichte Menschenmenge wieder zurück. Plötzlich packt mich ganz heftig jemand an die Schulter. Ich wäre fast rückwärts umgefallen. Dreh mich um. Und da war es niemand anderer als der Günter Grass. Und der hatte versucht, sich durch die Menschenmenge unerkannt davonzuschleichen. Dann war er ins Stolpern geraten und hat sich wirklich an mir festgehalten. Das heißt, ich kann jetzt voller Stolz berichten, ich habe von einmal einen Nobelpreisträger vor dem Fall bewahrt.
0: Einen Nobelpreisträger. Geschützt vor dem Fall. Sowas aber auch. Das ist wirklich krass, oder?
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0: Dankeschön für diesen Anruf. Wow, was man so alles hört hier in der ARD Nacht. 4.45 Uhr wird's gleich. Und Billy Joel sagt jetzt, this is my life. Also das ist mein Leben.

0: Alphaville. Forever Young und Forever Young, so klingt Susanne in ihrer Sprachnachricht. Ganz eindeutig.
1: Hallo Hanno, als ich noch in der Heidelberger Region wohnte, hatte ich eine gute Freundin, die eine geniale Künstlerin war. Wir hatten uns dann etwas aus den Augen verloren und als ich wieder zurück nach Schleswig-Holstein zog, hatte ich auf der letzten Umzugsfahrt meinen PKW voll bis unter das Dach. Als ich zwischendurch auf einen Parkplatz an der Autobahn fuhr, habe ich gedacht, ich traue meinen Augen nicht. Sie stand ein paar Meter neben mir und wir hatten uns wieder. Gerade noch rechtzeitig, bevor ich ganz weg war. Dank dir, Hanno. Liebe Grüße aus Timmendorfer Strand, Susanne. Tschüss.
0: Ja, tschüss. Das ist ja wirklich mal was, gerade auf Autobahnparkplätzen, wo jeder nur eigentlich schnell mal ranfahren und dann schnell wieder weg will. Ja, so ein Wiedersehen. Das ist ja wirklich eine Glücksstory mit der genialen Künstlerin. Schade, dass ich den Namen nicht kannte.

Janet Jackson. Upsnow und Upsnow. Diese Stunde ist ja auch schon fast wiederum. 4.56 Uhr ist es, in 4 Minuten gibt es die 5 Uhr Nachrichten und dann starten wir auch schon in die letzte Stunde der ARD-Hitnacht. Und ich finde es ja wirklich immer wieder irre, wie viele, viele Reaktionen auf das Thema unverhoffte Begegnungen heute reingekommen sind oder noch reinkommen. Ich komme gar nicht dazu, alles durchzuhören. Da kommt wirklich so viel. Bitte sehen Sie es mir nach, dass ich wahrscheinlich nicht dazu kommen werde, alle zu beantworten beziehungsweise alle überhaupt erstmal durchzuhören. Denn ich habe ja auch nur 2 Ohren. Sie wissen, wie es ist. Und nebenher wollen wir ja auch ein bisschen Musik haben hier im Radio. Bonnie Tyler jetzt.

Und Achtung bitte, in der Sekunde taucht ein Falschfahrer auf der Autobahn 6 gemeldet, zwischen Kreuz Feuchtwangen, Kreilsheim und Neuendettelsau. Kommt Ihnen ein Falschfahrer entgegen, bitte ganz rechts fahren und nicht überholen. Achtung bitte, Falschfahrer auf der A6 zwischen Kreuz Feuchtwangen, Kreilsheim und Neuendettelsau. Hier ist ein Falschfahrer unterwegs.

Achtung, bitte noch einmal die Warnung vor dem Falschfahrer auf der Autobahn 6. Auf der Autobahn 6 zwischen Kreuz Feuchtwangen, Crailsheim und Neuendettelsau ist ein Falschfahrer auf der Straße. Vorsicht bitte hier in beiden Richtungen.

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1: Um 5 Uhr mit Olaf Knapp. 4 Bundesländer lockern befristet das Lkw-Fahrverbot an Sonn- und Feiertagen. Die Regelung soll bis mindestens Ende des Monats gelten. Aus der NDR-Nachrichtenredaktion Christiane Rüther.
2: Niedersachsen, Nordrhein-Westfalen, Rheinland-Pfalz und das Saarland erlauben bestimmten Lkw künftig auch an Sonn- und Feiertagen zu fahren. Der Grund: durch die Trockenheit sind die Pegelstände der Flüsse zu niedrig. Viele Frachtschiffe können deswegen gar nicht oder nur mit einem Bruchteil der üblichen Ladung fahren. Nun sollen mehr Gütertransporte vom Wasser auf die Straßen verlegt werden. Niedersachsens Wirtschafts- und Verkehrsminister Tonne sagte, Ziel sei es, Lieferketten und Warenströme zu stabilisieren und Produktionsstopps zu verhindern.
1: Der Migrationsstreit zwischen Spanien und Italien hat sich weiter verschärft. Seit Mitternacht gelten in Spanien Grenzkontrollen für Reisende aus Italien. Kontrolliert werden sollen Pässe, Staatsangehörigkeit und Visa von Personen, die per Flugzeug oder Schiff in Spanien ankommen. Madrid reagiert damit auf entsprechende Maßnahmen für Reisende aus Spanien, die Italien vergangene Woche als Reaktion auf die Ceuta-Krise ergriffen hat. Der US-Senat hat mit großer Mehrheit dafür gestimmt, die Sanktionen gegen Russland zu verschärfen. Das Paket enthält Strafmaßnahmen gegen Präsident Putin sowie eine Reihe russischer Beamter, Oligarchen und Banken. Außerdem nimmt Washington erstmals die sogenannte Schattenflotte ins Visier. Mit diesen Öl- und Gastankern umgeht Russland bereits bestehende internationale Sanktionen. Das Paket geht nun an das Repräsentantenhaus. Es wird allerdings wegen der Sommerpause voraussichtlich erst im kommenden Monat darüber entschieden. Stimmt es zu, könnte US-Präsident Trump künftig auch die Zölle für Länder erhöhen, die Öl und Gas aus Russland kaufen, etwa China und Indien. OpenAI will bei der Entwicklung seines neuen KI-Modells Astra nach eigenen Angaben die Sicherheitsmaßnahmen verschärfen. Der Grund sind Bedenken bezüglich der Fähigkeiten des Modells. Aus Los Angeles, Antje Sieb.
3: Nach internen Auswertungen könne man kritische Fähigkeiten im Bereich Cybersicherheit nicht ausschließen, teilte die Firma mit. Dabei geht es etwa darum, dass Modelle eigenständig in der Lage sind, komplexe Cyberangriffe auszuführen. Astra wird trotzdem weiterentwickelt. Man wolle aber die Sicherheitsstandards verschärfen. Bereiche, in denen das bisher nicht möglich sei, würden pausiert, so OpenAI in einer Pressemitteilung. In den letzten Wochen war bekannt geworden, dass andere KI-Modelle von OpenAI, aber auch von Anthropic und Meta bei Tests ungeplant und eigenständig in fremde Systeme eingedrungen waren.
1: Das waren die Nachrichten. Das Wetter in Deutschland. Am Tage wird es oft sonnig. Im Bergland und im Norden gibt es einige Quellwolken. Höchstwerte 21 Grad auf Föhr bis 33 Grad am Oberrhein. Es ist 5.03 Uhr.
4: Schönen Dank fürs 3-Minuten Nachrichten-Update. Hier ist der Verkehrsservice der ARD-Hitnacht und Achtung immer noch Falschfahrer auf der Autobahn 6 zwischen Kreuz Feuchtwangen Crailsheim und Neuendettelsau. Kommt Ihnen ein Falschfahrer entgegen. Dann die Autobahn 2 Dortmund Richtung Braunschweig ist zwischen Dreieck Hannover West und Hannover Lahe gesperrt. Die A7 Hannover Richtung Hamburg ist zwischen Egestorf und Garstorf nach einem Unfall gesperrt. Die A45 Gießen Richtung Hagen ist zwischen Dillenburg und Haiger-Burbach bis Montag früh gesperrt. Dort wird eine Brücke geprüft. Und dann außerdem auch noch die Autobahn 70 Bamberg Richtung Schweinfurt-Werneck. Hier ist zwischen Bamberg und Bamberghafen wegen einer Nachbaustelle gesperrt. Eine Stunde soll es noch dauern. Gute Fahrt.
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4: Für alle, die noch oder schon munter sind. Hanno Bauer hier in Magdeburg. Hallöchen, schönen Samstag.

0: Zufallsbegegnungen, die man nie vergisst, das ist das Thema, das heute Nacht E-Mail-Postfach und Sprachnachrichtenbox explodieren lässt. Und da ist doch noch jemand fleißig am Arbeiten.
1: Guten Abend, hallo, hier ist Trakor Sven. Ich bin nämlich von Heimsheim in Richtung Eifel. Mein schönstes Erlebnis war 1996. Da habe ich auf der Geschäftsstelle von Schalke 04 Rudi Astauer, Charlie Neumann, Hübsch Stevens und Olaf Thun getroffen. Wir haben gequatscht, sind dann nach Essen gegangen und ich durfte noch mit Rudi Astauer seine berühmte Zigarre rauchen. Ich wünsche allen, kommt alle gut an.
0: Tja, Sven, alles Gute. Unfallfreie Fahrt natürlich wünsche ich auch zurück.
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0: Und das hier ist was für die ganz beruhigte Fahrt in den Samstagmorgen hinein. Um 5:12 Uhr hören wir jetzt Leo Sayer, When I Need You.

0: Ja, da war der Regler mal wieder schneller, als die Musik zu Ende war. Hier ist die ARD-Hitnacht. Es geht heute Nacht um Zufallsbegegnungen. Und was es doch auch für schöne Zufallsbegegnungen nach langer Zeit wieder gibt. Das passt auch wunderbar hier zu When I Need You, diesem herrlichen Liebessong, den wir gerade im Radio hatten. Die nächste Geschichte.
1: Ja, hallo. Einen wunderschönen guten Morgen. Hier ist der Hermann aus Dorsten. Für mich war das Beste, dass ich meine jetzige Frau nach 25 Jahren wieder getroffen habe. Ihre und meine Kinder gingen damals zusammen in den Kindergarten. Wir haben uns auch sofort gut verstanden. Ja, und dann war ich geschieden, sie war geschieden. Und dann eines Samstags morgens vor einem Bäckerladen haben wir uns wieder getroffen. Ja, und seitdem sind wir zusammen und sind jetzt schon wieder 12 Jahre verheiratet. Also das war das Beste, was mir bis jetzt passieren konnte. Ich wünsche dem ARD-Mitnacht-Team alles Gute. Gute Musik, macht weiter so und ein schönes Wochenende. Ciao.
0: Tja, Sven, Dankeschön und Dankeschön für diese schöne Geschichte. Eine echte romantische Liebesgeschichte.
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That's all. Genesis. Hier ist die ARD Hitnacht, das Radio zum nicht dumm aus der Wäsche gucken, ja. Und Moment, ich muss jetzt eben mal meinen Blick aufsetzen, meinen ganz besonderen Blick um diese Uhrzeit. Sehen Sie den? Na, glücklicherweise nicht. Das sind die Sexy Eyes. Dr. Hook jetzt im Radio.

0: Moment, da stimmt doch was nicht hier. Nicht Diane, sondern Regina ist das doch hier.
1: Moin, moin. Ich grüße alle Zusteller und Zustellerinnen aus dem Emsland. Ganz besonders aus Salzbergen. Passt auf euch auf und kommt alle gut heim. Liebe Grüße, Regina. Ciao, ciao.
0: Ciao, ciao. Und guten Weg wünsche ich noch mit den dicken Zeitungen heute, so am Samstag.

0: 5:30 ist es. Und damit Zeit für den Verkehrsservice der ARD Hitnacht. Entwarnung gibt es erstmal von der Autobahn 6, kein Falschfahrer mehr. Zwischenkreuz, Feuchtwangen, Kreisheim und Neuendettelsau fahren alle wieder in die richtige Richtung. Prima so. Dann die Autobahn 2, Dortmund Richtung Braunschweig, ist zwischen Dreieck Hannover West und Hannover Lahe gesperrt, das ganze Wochenende über. Die A7 Hannover Richtung Hamburg ist zwischen Egestorf und Garlstorf nach einem Unfall gesperrt. Die A13 Dresden Richtung Schönefelder Kreuz ist zwischen Ortrand und Ruhland nach einem Unfall gesperrt. Dann die Autobahn 45 Gießen Richtung Hagen ist zwischen Dillenburg und Heiger-Burbach das ganze Wochenende über gesperrt, denn hier wird eine Brücke geprüft. Und dann noch die Autobahn 70 Bamberg Richtung Schweinfurt-Werneck. Hier ist zwischen Bamberg und Bamberghafen gesperrt. Eine halbe Stunde noch soll es dauern. Ihnen unterwegs eine gute Fahrt. Kommen Sie gut in den Samstagmorgen hinein.
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0: So, ein bisschen Entspannungsmusik jetzt mit Extreme More Than Words. Übrigens für die Wörter, also für die Worte hier in der Sendung, bin ich verantwortlich. Hanna Bauer in Magdeburg.

0: so schöne Musik. Von Culture Club, Do You Really Want to Hurt Me? Und bei uns wird es ja draußen schon langsam hell. Der Samstag kommt ins Rollen, wir haben Wochenende, das ist sehr schön. Woanders ist es jetzt noch die Nachtverlängerung, die hier mit der Musik aus Deutschland gerade angenehm gemacht wird. Bei Hubertus und Monika nämlich, die geschrieben haben, hallo aus Kanada. Wir sitzen hier am Feuer auf einem Campground in Whiteshell, Provincial Park, mitten im Busch und wir genießen eure Musik. Ja, da muss es ja Internet geben. Wunderbar. Schön, dass es da mitten im Busch Internet gibt. Hier ist es mitten in der Nacht und deswegen von uns ganz liebe Grüße jetzt mal in unsere Heimat nach Deutschland. Gruß Hubertus und Monika. Ich grüße euch mal ganz lieb zurück. Dann macht mal unsere Nachtverlängerung, während hier bei uns die Nacht langsam zu Ende geht. Bei uns ist es 5.45 Uhr in wenigen Fingerschnipsen. Und bei euch?
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0: Und bei uns setzt Musik von Aha, Summer Moved On.

Summer moved on. Und nimmt die Hitzewellen mit? Ja, hoffen wir drauf. So ein schöner, sanfter Sommer kann aber gerne noch ein bisschen bleiben, bis kurz vor Weihnachten am besten. Einfach die Temperaturen so ein bisschen mehr gleichmäßig über die Monate verteilen. Dankeschön dafür. So, die Nacht der unverhofften Begegnungen endet nun bald. Ich bin Hanne Bauer und habe, wenn Sie wollen, nächste Nacht die erwartbare nächste Begegnung mit den Nachtschwärmern da draußen. Bis dahin wünsche ich einen schönen Samstag. Ciao, ciao.

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1: Um 6 Uhr mit Claudia Drews. 4 Bundesländer lockern befristet das Lkw-Fahrverbot an Sonn- und Feiertagen. Die Regelung soll bis mindestens Ende des Monats gelten. Aus der NDR Nachrichtenredaktion Christiane Rüther.
2: Niedersachsen, Nordrhein-Westfalen, Rheinland-Pfalz und das Saarland erlauben bestimmten Lkw künftig auch an Sonn- und Feiertagen zu fahren. Der Grund: Durch die Trockenheit sind die Pegelstände der Flüsse zu niedrig. Viele Frachtschiffe können deswegen gar nicht oder nur mit einem Bruchteil der üblichen Ladung fahren. Nun sollen mehr Gütertransporte vom Wasser auf die Straßen verlegt werden. Niedersachsens Wirtschafts- und Verkehrsminister Tonne sagte, Ziel sei es, Lieferketten und Warenströme zu stabilisieren und Produktionsstopps zu verhindern.
1: Über dem Bundeswehrstandort Mechernich in Nordrhein-Westfalen hat es in der Nacht zu gestern mehrere Drohnenüberflüge gegeben. Das Führungskommando der Bundeswehr bestätigte entsprechende Berichte von NDR, WDR und Süddeutscher Zeitung. Der Vorfall sei von Feldjägern untersucht und der Polizei übergeben worden, teilte eine Bundeswehrsprecherin mit. In Mechernich wird unter anderem an der Wartung und Instandsetzung des Flugabwehrsystems Patriot gearbeitet. Spanien kontrolliert an den Grenzen ab sofort Reisende aus Italien. Madrid reagiert darauf, dass Italien seit vergangener Woche Einreisende aus Spanien überprüft. Auslöser des Konflikts war der Andrang von Migranten auf die spanische Exklave Ceuta Ende Juli. Aus Madrid Christian Sachsinger.
3: Die spanische Regierung hat beschlossen, an den Häfen und Flughäfen sofort Grenzkontrollen für Reisende aus Italien einzuführen. Seit Mitternacht werden die Identität und Staatsangehörigkeit mittels Reisepass und Personalausweis überprüft. Die Kontrollen sollen stichprobenartig durchgeführt werden, wie es heißt. Die Maßnahme ist vorerst auf einen Monat befristet, also bis zum 7. September. Sollte sich die Ausgangslage ändern, werde man über den Zeitraum noch einmal nachdenken, heißt es sinngemäß in Madrid.
1: Trotz gegenteiliger europäischer Bemühungen ist die Menge von aus Russland in die EU importiertem Flüssiggas offenbar wieder gestiegen. Wie die Welt am Sonntag unter Berufung auf entsprechende Daten berichtet, haben die EU-Staaten im Juni 14% mehr LNG aus Russland importiert als ein Jahr zuvor. Die Einnahmen Moskaus aus dem Verkauf des Rohstoffs stiegen demnach auf 60 Millionen Euro pro Tag. Das meiste LNG habe Frankreich gekauft. Westliche Staaten hatten nach Beginn der russischen Invasion in der Ukraine Sanktionen gegen Russland im Energiebereich verhängt. Dennoch wird weiter russisches Öl und Gas in die EU geliefert. Die zweite Fußball-Bundesliga ist in die neue Saison gestartet. Im Auftaktspiel gewann Hertha BSC am Abend beim VfL Bochum mit 1:0. Heute starten 4 Nordclubs in die neue Saison. Aus der NDR-Sportredaktion Finn Hornberg.
4: VfL Wolfsburg ist der absolute Favorit auf den Aufstieg. Niemand hat mehr Geld in neue Spieler investiert. Das Ziel ist klar, die Rückkehr in die Bundesliga. Den ersten Schritt wollen die Wölfe heute Abend im Topspiel um 20.30 Uhr gegen Kaiserslautern machen. Ganz anders sieht das beim VfL Osnabrück aus. Die Lila-Weißen möchten den Fahrstuhlfluch besiegen. Nach dem Aufstieg in die zweite Liga steht der Klassenhalt im Fokus. Zum Auftakt geht es gegen Bundesliga-Absteiger Heidenheim. Den Klassenhalt hat auch Braunschweig im Blick, im besten Fall mal aber ohne zu zittern, wie in den letzten 4 Saisons. Zum Start ein Sieg gegen Magdeburg würde helfen. Holstein Kiel ist heute ebenfalls im Einsatz. Der erste Gegner ist Darmstadt 98.
1: Das waren die Nachrichten.
5: 6:03. Das Wetter für uns in Schleswig-Holstein. Und heute kriegen wir so einen richtig schönen sonnigen Tag. Am meisten Sonne gibt es an der Westküste. Hin und wieder ziehen aber auch heute auch mal Wolken durch. Aber kein Regen in Sicht derzeit. Dazu 21 Grad auf Sylt und bis 25 Grad in Mölln. Morgen ähnlich, Sonne und Wolken. Morgen wird es aber wärmer auf den Inseln bis 25 Grad. Ansonsten bis zu 31 Grad.
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5: Schnell und zuverlässig, damit Sie sicher ankommen. Und das geht ganz fix, denn derzeit liegen keine Meldungen vor. Für Sie gute Fahrt.
0: Moin Schleswig-Holstein mit Christina Kronwald.
5: Einen schönen und hoffentlich erholsamen Start in die Sonne und ins Wochenende. Guten Morgen.
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mit NDR1 Welle Nord mit Erschrecken der Kinder. Und mit möglicherweise leisem Jubeln mancher Eltern müssen wir feststellen, jetzt ist Wochenende und dann nur noch eine Woche und die Sommerferien sind schon wieder rum. Vielleicht sind Sie als Eltern ja auch langsam mit Ihrem Latein am Ende, was man denn noch so gemeinsam unternehmen kann. Und Sie sind dankbar für ein paar Inspirationen und Veranstaltungen, die wir jetzt alle am Wochenende gemeinsam machen können. Also her mit den Ideen, sei es eine tolle Wattwanderung oder Eiergrog trinken auf Weiterstedt, das geht jetzt ja wieder. Okay, das ist vielleicht nichts für die ganze Familie. Aber wenn Sie einen tollen Markt kennen oder bei Ihnen im Dorf ist Dorfflohmarkt, schicken Sie gerne eine Sprachnachricht in der NDR Schleswig-Holstein-App.

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0: Spandau Ballet um genau 6:30. Das Wetter für uns in Schleswig-Holstein. Ich habe gerade eine Nachricht von Cornelia aus Kasseedorf bekommen mit dem Beweisfoto. Da sind heute Morgen richtig frische 4 Grad. Dazu gab es das Thermometer-Foto direkt vorm Fenster. Und mit den Worten, zieht euch bitte warm an. Hier an der Ostsee ist es nicht so runtergekühlt. In Kiel haben wir jetzt 11 Grad und ich bin auch mit dem T-Shirt hergeradelt. Und das war völlig in Ordnung. Nun habe ich gute Nachrichten für alle Schleswig-Holsteiner. Das Thermometer steigt überall über 4 Grad. Heute kriegen wir einen richtig schönen sonnigen Tag. Am meisten Sonne an der Westküste. Hin und wieder ein paar Wolken, aber die sind harmlos. Dazu maximal 21 Grad auf den Inseln und bis zu 25 Grad in Mölln. Morgen sieht es ähnlich aus, Sonne und Wolken, aber es wird morgen wieder ordentlich warm. Auf den Inseln bis 25 Grad, ansonsten bis 31 Grad.
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0: Ich wünsche Ihnen einen wunderschönen sonnigen Start ins Wochenende, jetzt mit Lionel Richie.
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0: Heiße Tage liegen hinter uns mit Schwitzen, Baden, Sonnenbrand. Sie hören NDR1 Welle Nord. Heute ist es doch ganz angenehm. Bis zu 26 Grad kriegen wir. Und teilweise ist es jetzt ja auch noch richtig frisch. Aber morgen dann wieder bis zu 31 Grad. Der Sommer ist also noch längst nicht vorbei. Und was machen, wenn die Hitze wiederkommt? Ich habe mal auf der Straße nachgefragt. Hier sind die wichtigsten Tipps zum Runterkühlen für die nächsten heißen Tage.
1: Oh Gott, ein Ventilator ist ganz gut zu haben. Ich wohne in einer Dachgeschosswohnung und ich brauche ganz dringend einen, aber aktuell gibt es keine.
0: Alle ausverkauft, ne?
1: Ja, alle ausverkauft.
0: Was machen Sie stattdessen?
1: Ich mache mir meistens Kühlpacks irgendwie unter das Kissen oder unter die Bettdecke oder auch eine Wärmflasche. Aber dann ist natürlich wichtig, wenn man die Wärmflasche in den Tiefkühler packt, dass man die nicht wieder erwärmt.
0: Wir sind auf der Suche nach den Top 3 Abkühltipps. Welche sind Ihre?
2: Mit nassen Handtüchern zu Bett gehen, viel trinken und baden gehen.
0: Mit nassem Handtuch ins Bett gehen, dann ist doch das Bett klatschnass am nächsten Morgen.
2: Ich habe eine andere Idee, mit einer kalten Wasserflasche an den Füßen. Füße kalt, Körper kalt.
3: Zu Hause bleiben.
0: Warum ist es da wirklich besonders kalt?
3: Wenn du die Fenster zulässt, ja.
0: Also wäre der Tipp, Fenster zulassen tagsüber?
3: Ja.
0: Ich bin eigentlich ein bisschen enttäuscht, dass keiner sagt, in die Tiefkühlabteilung zu gehen im Supermarkt. Ich finde, das ist der beste Place.
3: Ja, aber das ist, wenn du da reinkommst, das ist mir zu doll.
0: Zu kalt?
3: Das ist mir zu kalt.
0: Wir sind auf der Suche nach den Top 3 Abkühltipps. Welche sind Ihre?
4: Ich habe keine, ich schwitze ständig.
0: Das nennt man radikale Akzeptanz. Damit macht man, glaube ich, auch nichts verkehrt. Ihnen ein wunderschönes Wochenende.

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1: Um 7 Uhr mit Claudia Drews. 4 Bundesländer heben das Lkw-Fahrverbot an Sonn- und Feiertagen vorübergehend auf. Es handelt sich um Nordrhein-Westfalen, Niedersachsen, Rheinland-Pfalz und das Saarland. Aus der Nachrichtenredaktion Thorsten Lange.
2: Grund ist das Niedrigwasser des Rheins und anderer Flüsse. Weil Binnenschiffe nicht voll beladen oder gar nicht fahren können, sollen wichtige Güter per Lkw an ihr Ziel kommen, und zwar möglichst schnell. Die Ausnahme vom Sonntagsfahrverbot gilt deshalb auch nur für Fahrten, die im Zusammenhang mit der Bewältigung der Folgen des Niedrigwassers stehen. Zudem dürfen Lkw in den Sommerferien auch samstags fahren. Die Ausnahmeregelung gilt ab sofort. Großraum- und Schwertransporte bleiben an Sonntagen verboten.
1: Spanien hat Kontrollen für Flüge und Schiffe aus Italien eingeführt. Madrid spricht von einer Reaktion auf Grenzkontrollen, die Rom verhängt hatte. Hintergrund ist die Ceuta-Krise. Aus der NDR-Nachrichtenredaktion Ulrike Ufer.
3: Die Grenzkontrollen haben um Mitternacht begonnen und sollen bis zum 7. September dauern, teilte das Innenministerium in Madrid mit. Italien hatte nach der Migrationskrise in der spanischen Exklave Ceuta ebensolche Kontrollen für Spanien eingeführt und damit den Streit ausgelöst. Die spanische Regierung hatte gestern bereits mit Gegenmaßnahmen gedroht, sollte Italien seine Grenzkontrollen nicht wieder aufheben. Aus Sicht von Madrid sind die italienischen Kontrollen unfair, laufen den Interessen der EU zuwider und diskriminieren die spanische Bevölkerung.
1: Nach dem Fund einer Drohne mit Sprengstoff auf dem Flughafen Leipzig hat Russland die Verantwortung zurückgewiesen. Die russische Botschaft in Berlin teilte mit, es sei offensichtlich, dass die Provokation ausschließlich den Zielen der Ukraine und militaristischer europäischer Politiker diene. Der Vorsitzende des Geheimdienste-Kontrollgremiums im Bundestag, Henrich Mann, hält die Äußerung für nicht glaubwürdig. Russlands Präsident Putin habe sich im Krieg gegen die Ukraine festgefahren, sagte der CDU-Politiker im ZDF. Deshalb geschehe jetzt, was schon lange prognostiziert worden sei. Es gebe Ausweichbewegungen in Richtung Westen, NATO und EU. Deutschland und seine Partner müssten Russland in die Schranken weisen, so Henrich Mann. In Niedersachsen werden die Richtlinien für Schulabschlüsse überprüft. Verbände und Politiker fordern, die Regeln zu vereinfachen. Nachdem an einer Oberschule in Vechta mehr als 100 Abschlusszeugnisse falsch ausgestellt worden waren. Aus Osnabrück, Göran Ladewig.
4: Die Regeln seien für die Lehrkräfte einfach unheimlich schwierig und sehr kompliziert anzuwenden, heißt es vom Verband Bildung und Erziehung. Das war ja das Problem in Vechta. Die Lehrkräfte hatten die Ausgleichsregeln falsch angewendet. Damit können zu schlechte Noten auf dem Zeugnis mit besseren aufgewogen werden. Dadurch hätten die mehr als 100 Schüler in Vechta eigentlich höhere Abschlüsse erhalten müssen. Der Landesvorsitzende des Bildungsverbands Meyer fordert vom Ministerium, die Regeln zu überarbeiten und besser zu erklären. Auch der bildungspolitische Sprecher der CDU im Landtag Fühner sagt, Missverständnisse müssten ausgeschlossen werden.
1: In der zweiten Fußball-Bundesliga hat die neue Saison begonnen. Im Eröffnungsspiel setzte sich Hertha BSC beim VfL Bochum mit 1:0 durch. Heute steht für 4 von 6 Nordclubs das erste Saisonspiel an. Aufsteiger VfL Osnabrück muss in Heidenheim antreten. Holstein Kiel spielt in Darmstadt und Eintracht Braunschweig in Magdeburg. Am Abend empfängt dann Bundesliga-Absteiger VfL Wolfsburg den ersten FC Kaiserslautern. Das waren die Nachrichten.
5: Dann drücken wir Holstein Kiel doch auf jeden Fall die Daumen. 7:03 haben wir es. Das Wetter für uns in Schleswig-Holstein. Heute kriegen wir einen richtig schönen sonnigen Tag. Hin und wieder sind ein paar Wolken unterwegs, aber die tun nichts. Dazu heute maximal 21 Grad auf den Inseln und bis 25 Grad in Mölln. Morgen ähnlich, Sonne und Wolken gemixt. Morgen allerdings wärmer auf den Inseln 25, ansonsten bis zu 31 Grad.
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5: 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Ich habe zurzeit keine Meldung für Sie. Gute Fahrt. Ach so, ich kann Ihnen noch Blitzer sagen. Mache ich doch gerne. Einer steht auf der Dammstraße in Wesselburner Koog und es wird geblitzt in Hohenfelde auf der L165. Und denken Sie dran, noch bis morgen ist ja die Speed Week. Das heißt, hier und da können weitere Blitzer aufgestellt werden. Und wenn Sie einen sehen, sagen Sie gerne Bescheid und melden Sie die Blitzer in der NDR Schleswig-Holstein App.
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5: Denn es kann ja sehr gut sein, dass Sie unterwegs sind mit dem Auto, denn es ist so viel los dieses Wochenende bei uns in Schleswig-Holstein. Martin hat geschrieben, es ist Volksfest in Brunsbüttel an der Krogstraße und Maike sagt, noch heute ist Sommerkino in Eckernförde an der Hafenspitze, Naturfilme im Rahmen des Greenscreen Festivals. Egal, was Sie vorhaben, ich wünsche Ihnen ein wunderbares Wochenende.
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0: 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Die Woche geht dem Ende zu. Was war los? Ich zum Beispiel habe einer Freundin 2 Tage beim Umzug geholfen. Da habe ich nur gedacht, was man nicht alles so für Kram hat, oder? Aber trotzdem war es total schön. Und vor allem, sie ist wieder nach Schleswig-Holstein gezogen. Richtige Entscheidung. Aber es gab ja noch viele andere wichtige Dinge diese Woche.
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2: 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Moin. Tipps für Ferienen. Ernie und Bert aus Stroh feiern Jubiläum. 2 Monaten hätte duert, Stroh in Kunst zu verwandeln und Ernie und Bert ein Gesicht zu geben. 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Jubiläum. 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An jede Figur könnte Kinder Stempel sammeln und dann bietet Touristinfo wat win. Die Doom sind drückt. 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Die schönsten Badestellen in Schleswig-Holstein. 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

0: Kamerad, um genau 7:30. Das Wetter für uns in Schleswig-Holstein. Heute kriegen wir einen richtig schönen sonnigen Tag. Hin und wieder sind ein paar Wolken unterwegs, aber die sind harmlos. Es bleibt meist trocken heute. Dazu maximal 21 Grad auf Sylt und bis 25 Grad sind drin in Mölln. Morgen ähnlich, Sonne und Wolken, aber morgen wird es wieder wärmer auf den Inseln bis 25. Ansonsten bis 31 Grad.
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0: Schnell und zuverlässig, damit Sie sicher ankommen. Auch jetzt ist es noch ruhig auf den Straßen. Es liegen mir keine Meldungen vor. Es wird aber schon geblitzt. Einer steht auf der Dammstraße in Wesselburner Kog. Und wir haben einen in Hohenfelde auf der L165. Und es ist ja auch noch bis morgen Speed Week. Das heißt, da können hier und da noch mal schnell Blitzer aufgestellt werden. Wenn Sie auch einen sehen, dann geben Sie den gerne durch auf der NDR Schleswig-Holstein App im Messenger. Ihnen eine gute Fahrt.
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0: Wir haben Inselfest auf Fehmarn. Das ganze Wochenende in der Innenstadt wird da gefeiert. Dann sind noch die deutschen Meisterschaften im Strandfußball. Das ganze Wochenende in St. Peter-Ording am Strand. Unter anderem mit Hertha BSC, den Rostocker Robben und den Bavaria Beachbazis. Dafür haben wir extra für Sie das gute Wetter bestellt. Wie lange wir dieses Strandwetter noch haben, ich frage gleich nach bei unserem Wetterexperten Oliver Klein.
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0: go.
1: So, ich gucke jetzt hier nochmal auf meine Webcam.
0: Sieht überall richtig schön aus, blauer Himmel, nur über Büsum sind so ein paar Wolken unterwegs. Ja, sommerlich in Schleswig-Holstein, richtig schön. Bleibt es den ganzen Tag so sonnig wie heute Morgen? Das weiß unser Wetterexperte Oliver Klein. Guten Morgen.
2: Guten Morgen. Ja, das wird relativ lange fast wolkenlos sein, jetzt vor allem am Vormittag. Dann kommen mal so ein paar dekorative Quellwolken mit ins Spiel, damit es nicht ganz langweilig wird am blauen Himmel, sind da so ein paar Wolken mal zu sehen. Es bleibt aber dann trocken. Die Temperaturen, die liegen heute im angenehmen Bereich. Heute Morgen ist es relativ frisch, da kann man schön durchlüften. Und heute Nachmittag dann mäßige, aber angenehme, nicht schwüle Sommerwärme. 21 Grad zum Beispiel auf Sylt oder auf den Halligen und bis 25 Grad zum Beispiel im Lauenburgischen.
0: Oliver, das klingt richtig gut. Das Witzige ist, unsere Verbindung ist gerade ganz seltsam, sodass du plötzlich vorgespult klingst. Aber du bist doch da, oder?
2: Ich bin da, ja.
0: Okay, schauen wir aber gemeinsam auf morgen. Da steigen ja die Temperaturen.
2: Ja, morgen wird es noch deutlich wärmer. Die Luft dreht dann mehr so auf Süd-Südwest. Und das bedeutet, die Temperaturen können dann an der See so auf 23 bis 26 Grad steigen und im südlichen Landesbereich sogar auf 30, 31 Grad. Also das wird wirklich dann ein prächtiges Badewochenende, insbesondere morgen, wenn es dann warm genug ist für alle wahrscheinlich.
0: Hochsommer auf jeden Fall. Und wird es denn dann wieder so schwül, wie wir das auch aus den letzten heißen Tagen so kennen?
2: Also morgen ist es noch relativ angenehm. Die Luft wird zwar etwas feuchter im Vergleich zu heute, aber so wirklich schwül ist es noch nicht. Und dann geht es ja auch wieder ein bisschen runter Anfang nächster Woche. Das heißt, am Montag und Dienstag erleben wir so eine kleine Delle mit Temperaturen, die dann am Montag so bei 20 bis 24 Grad liegen. Und der Dienstag wird dann der kühlste Tag der Woche sein mit 18 bis 21 Grad. Montag fällt mal zeitweise Regen, ab Dienstag sieht es schon wieder trocken aus und dann startet der Sommer einen weiteren Anlauf und wird schon wieder richtig warm sein im Laufe der Woche.
0: Ist das so? Also haben wir nochmal so eine richtige Hochsommer-Ferienwoche mit ein paar kleinen Dips am Anfang.
2: Ja, das kann man sagen. Also wir bräuchten ja dringend Regen. Der ist natürlich dieses Jahr in ganz Deutschland zu wenig unterwegs. Aber da ist nächste Woche bis auf den Montag eigentlich gar nichts in Sicht. Und danach dominiert wieder die Sonne. Und dann nächste Woche, so ab Donnerstag, Freitag, könnten wir schon wieder Richtung 30 Grad Marke kommen.
0: Okay, dann freuen wir uns aber auch auf den montagigen Regen. Vielen Dank dir und ein schönes Wochenende.
2: Gerne.
0: Bis dann.
2: Tschüss.

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0: Nach der Pannenserie der Misshunde 3 plant Schleswig-Holstein jetzt eine neue Schleiffähre. Und nach dem Tod einer Dreijährigen in Preetz gibt es bei der Polizei noch viel zu klären. Das und mehr jetzt in den Nachrichten um 8 mit Peter Stahl.
1: Guten Morgen.
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1: Im Zusammenhang mit dem tot aufgefundenen dreijährigen Kind in Preetz im Kreis Plön gibt es noch viele offene Fragen. Das Mädchen war am Donnerstagmorgen ertrunken in einem Pool gefunden worden, der zum Wohnhaus der Familie des Kindes gehört. Christian Nagel, unklar ist unter anderem noch, warum die Polizei das Mädchen erst am Donnerstagmorgen entdeckt hat. Die Suchaktion war ja schon Mittwochmittag angelaufen.
3: Auch das sollen die weiteren Ermittlungen jetzt klären. Angaben, das Kind habe schon zu Beginn der Suchaktion tot im Pool gelegen, hat die Polizei inzwischen wieder zurückgenommen und korrigiert. Der genaue Todeszeitpunkt des Kindes steht noch nicht genau fest, heißt es in einer Mitteilung. Fest steht demnach nur, dass die Dreijährige schon mehrere Stunden tot war, als ihre Leiche gefunden wurde. Aber die Polizei hat eingeräumt, den Pool am Mittwochnachmittag nur oberflächlich überprüft zu haben und erst gegen Mitternacht genauer nach dem Mädchen im Pool gesucht zu haben. Ob die Dreijährige da schon tot im Wasser lag, ist im Moment nicht sicher. Das und warum nicht gleich zu Beginn der Suche konkreter im Pool nach dem Mädchen gesucht wurde, soll nun geklärt werden.
1: Nach der Pannenserie der Schleifähre Misshunde 3 zieht die Landesregierung jetzt Konsequenzen. Sie plant laut Verkehrsminister Madsen eine neue Fähre. Bis diese in Betrieb gehen soll, soll erst einmal wieder die alte Misshunde 2 fahren. Jörn Zahlmann berichtet.
4: Nach Projektkosten von inzwischen mehr als 6,5 Millionen Euro ist Schluss für die neue elektrische Seilfähre Misshunde 3. Ihre Vorgängerin, die Misshunde 2, soll nach dem Ende der Sommersaison wieder den Fährbetrieb zwischen Brudersby und Misshunde übernehmen. Dafür kommt die alte Fähre in die Werft und wird technisch überholt. Zunächst arbeitet der Landesbetrieb aber nach eigenen Angaben daran, die Pannenfähre Misshunde 3 möglichst schon am Wochenende wieder in Betrieb zu nehmen. Parallel beginnt das Land mit der Planung einer neuen Schleiffähre. Verkehrsminister Klaus-Ruhe Madsen begründet den Kurswechsel damit, dass die Misshunde 3 trotz aller Reparaturen und Nachbesserungen bislang nicht zuverlässig gefahren sei.
1: FDP-Chef Vogt hat noch einmal bekräftigt, dass er die Klimaziele der Landesregierung für unrealistisch hält. Schwarz-Grün will, dass Schleswig-Holstein bis 2040 klimaneutral wird, also 5 Jahre schneller als der Bund und 10 Jahre früher als die EU. Christopher Vogt verlangt in einem Interview mit NDR Schleswig-Holstein Änderungen am Zeitplan.
5: Der regionale Sonderweg, den Schleswig-Holstein dort mit Schwarz-Grün beschlossen hat, der ist aus unserer Sicht einfach unrealistisch mit Blick auf das Jahr 2040. Das ist einfach zu schnell. Die Landesregierung kann ja auch nicht nachvollziehbar erklären, wie sie da eigentlich hinkommen will, weil das Land auch gar nicht die Instrumente hat, um das tatsächlich zu erreichen. Das europäische Ziel, auf das hinausgearbeitet wird, ist 2050. Die Bundesrepublik weicht davon schon ab, sagt 2045, und Schleswig-Holstein weicht nochmal 5 Jahre ab. Ich glaube, wenn wir das in der Gesamtheit sehen, müssen wir einfach realistischer werden. Ich glaube, das würde auch zu mehr Akzeptanz führen.
1: Bei einem Unfall mit 4 Fahrzeugen auf der A1 bei Heiligenhafen im Kreis Ostholstein sind 7 Menschen verletzt worden, 4 von ihnen schwer. Laut Polizei waren gestern Nachmittag zunächst ein Wohnmobil und ein Auto zusammengestoßen. Danach stieß das Wohnmobil mit einem weiteren Wagen zusammen, der wiederum mit einem 4. Fahrzeug zusammenstieß. Wie es genau dazu kommen konnte, ist noch unklar. Die Autobahn war gestern bei Heiligenhafen in Richtung Fehmarn rund 8 Stunden voll gesperrt. In der 2. Fußball-Bundesliga hat die neue Saison begonnen. Im Eröffnungsspiel gewann Hertha BSC beim VfL Bochum 1:0. Holstein Kiel startet heute um 13 Uhr mit dem Auswärtsspiel bei Darmstadt 98 in die neue Saison. Und wir sind wie immer live dabei.
0: 8:03. Das Wetter für uns in Schleswig-Holstein. Wir kriegen heute einen richtig schönen sonnigen Tag. Hin und wieder sind ein paar Wolken unterwegs, aber die tun gar nichts. Maximal 21 Grad kriegen wir auf Amrum und bis 25 Grad in Ahrensburg. Also perfektes Wetter, um alles zu machen. Strand geht, Fahrradfahren geht, alles geht. Morgen ähnlich, Sonne und Wolken. Allerdings wird es morgen wärmer auf den Inseln bis zu 25, ansonsten bis zu 31 Grad.
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0: 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Und ich war in den letzten Wochen oft morgens hier und in den Ferien ist auffällig gewesen, dass wirklich viel los war, auch schon zu den frühen Uhrzeiten auf der Straße. Heute ist alles ruhig und entspannt. Ich habe auf Holz geklopft. Derzeit liegen keine Meldungen vor, es wird aber geblitzt. Zwei habe ich im Angebot, einer in der Dammstraße in Wesselburner Koog und wir haben einen in Hohenfelder auf der L165. Gute Fahrt Ihnen.
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0: Guten Morgen. Der Veranstaltungskalender für Schleswig-Holstein ist dieses Wochenende pickepacke voll. Zum Beispiel heute und morgen um 20 Uhr Sommertheater in Lübeck im Naturbad Falkenwiese auf einer schwimmenden Bühne. Und auch bis Sonntag das Ratzeburger Bürger- und Schützenfest vom Rathaus. Stefan hat Bescheid gesagt. Und was machen Sie? Schicken Sie auch gerne eine Sprachnachricht in der NDR Schleswig-Holstein-App.
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0: Hier ist der NR1 Verkehrsservice. Vorsicht bitte auf der A25 Gestacht Richtung Hamburg. Zwischen Neu-Alamöe West und Alamöe liegt ein Tier auf der Straße.
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0: Der NR1 Verkehrsservice, Vorsicht bitte, auf der A7 Hamburg Richtung Hannover. In der Ausfahrt Hamburg-Marmsdorf liegen Gegenstände.
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0: Wir haben es 8.31 Uhr. Schauen wir aufs Wetter für uns in Schleswig-Holstein. Und ich bin eben während der Musik mal kurz vor die Tür geflitzt und wollte wissen, wie es sich denn gerade so anfühlt. Die Antwort ist toll. Und in dem Augenblick, als ich draußen war, lief eine ganze Gruppe Kreuzfahrtgäste mit ihren Rollkoffern vom Studio im Entenmarsch entlang. Und einer ganz vorne rief, Schuhstopp. Dann mussten alle anhalten in der Reihe, da war kurz Stau, denn vorne musste sich einer den Schuh zumachen. Und dann ging es weiter, sah irgendwie richtig süß aus. Und alle hatten kurze Hose an und das ist auch meine Empfehlung für heute, denn heute gibt es ganz viel Sonne. Es fühlt sich wunderschön an draußen, die Sonne scheint und wärmt. Ein paar Wolken sind vielleicht heute unterwegs, aber kein Regen dazu. Und angenehme Temperaturen, maximal 21 Grad auf Amrum und bis 25 Grad gibt es heute in Ahrensburg. Morgen ähnlich, Sonne und Wolken gibt es. Dazu wird es wärmer auf den Inseln bis 25, sonst bis maximal 31 Grad.
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0: 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Es liegen keine Meldungen vor für Sie. Gute Fahrt. Ein paar Blitzer gibt es. Einer steht in der Dammstraße in Wesselburner Kog und in Hohenfelde auf der L165. Wenn Sie unterwegs sind und Ihnen fällt noch ein Blitzer auf, dann melden Sie den gerne über unseren Messenger in der NDR Schleswig-Holstein App.
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0: Ich wünsche Ihnen einen schönen Samstag, kurz vor der letzten Sommerferienwoche.

0: Hier ist NDR1, der Verkehrsservice. Vorsicht bitte auf der A1 Lübeck Richtung Hamburg. Zwischen Hamburg-Moorfleet und Norderelbbrücke steht ein defektes Fahrzeug. Saarland, Hessen und Rheinland-Pfalz, die ersten Bundesländer, haben sich aus den Sommerferien verabschiedet. 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Wir hier in Schleswig-Holstein haben noch eine Woche. Dann geht es auch für unsere Schülerinnen und Schüler wieder los. Ganz anders in Baden-Württemberg und Bayern, da haben die Sommerferien erst vergangenes Wochenende angefangen. Und Sie wissen ja, was das für uns heißt. Fremde Sprachen schallen durch unser schönes Bundesland. Merkwürdige Verhaltensweisen sind zu beobachten. Da hilft nur eins. Wohlmeinende Tipps für Touris im Norden. Hier kommt unser Knigge für Urlauber in Schleswig-Holstein. Tipp Nummer 1.
1: Die richtige Begrüßung.
2: Also sagt man nur eigentlich Moin oder Moin Moin?
1: Hier gilt die Faustregel.
3: Wir sagen Moin. Wer Moin Moin sagt, ist ein Säbelbüdel.
1: Tipp 2. Achten Sie auf das regionale Vokabular.
4: Grüezi, ich hätte gern ein Panasch.
5: Wä?
4: Ach so, ein Radler.
5: Wä?
6: Du, ich glaub, der will ein Alster.
5: Ach so, Mensch, sag das doch gleich.
1: Tipp 3. Gefühle erkennen. In Schleswig-Holstein sagt man nicht:
7: Oh nein, ach du liebe Güte.
1: Hier sagt man in einer solchen Situation: Oha. Tipp 4. Vorsicht bei der Verwendung des Ausrufs na. Dieser hat in Schleswig-Holstein mehrere Bedeutungen.

0: Deutungen.
1: Na? Heißt übersetzt, wie geht es dir?
0: Na?
1: Heißt übersetzt, es funktioniert nicht wie gedacht.
0: Na?
1: Bedeutet, du nervst und
0: na?
1: Heißt übersetzt, willst du mich heiraten?
2: Ja, da hab ich auch nein. Na heißt auch nein.
1: Ja, aber nicht hier.
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0: FDP-Chef Vogt hält die Klimaziele der Landesregierung für unrealistisch. Und im Zusammenhang mit dem ertrunkenen 3 Jahre alten Kind in Preetz gibt es noch viele offene Fragen. Das und mehr jetzt in den Nachrichten um 9 mit Peter Stahl.
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2: Im Fall der ertrunkenen Bella S. aus Preetz im Kreis Plön laufen die Ermittlungen der Polizei weiter. Unklar ist unter anderem noch, wann genau die Dreijährige in den Pool fiel und warum sie nicht schon eher von der Polizei gefunden wurde. Die Beamten räumten ein, zu Beginn der Suchaktion am frühen Mittwochnachmittag nur oberflächlich im Bereich des Pools gesucht zu haben. Die genauen Umstände sollen nun aufgeklärt werden, sagte uns die Stabsleiterin der Polizeidirektion Kiel, Sarah Lampe.
3: Wir werden natürlich intern nachbereiten, warum wir sie möglicherweise nicht schon bei der ersten Durchsuchung des Pools aufgefunden haben und warum der Pool nicht bereits bei trüber Sicht direkt um 14 Uhr durchsucht wurde, auch richtig durchsucht wurde. Man muss da allerdings dazu sagen, die Kolleginnen und Kollegen und alle suchenden Kräfte sind zu diesem Zeitpunkt davon ausgegangen, dass sie ein lebendes Kind suchen und haben natürlich die ganze Zeit die Hoffnung gehabt, auch ein lebendes Kind zu finden.
2: Das Fährprojekt Miss Hunde 3 ist gescheitert. Nach der Pannenserie der elektrischen Schleiffähre plant die Landesregierung jetzt nach eigenen Angaben eine neue Fähre. Jörn Zahlmann, warum geht das Land denn jetzt diesen Schritt?
4: Ja, weil die Miss Hunde 3 trotz jahrelanger Nachbesserung einfach nicht verlässlich fährt. Seit Beginn des Projekts sind die Kosten laut Landesbetrieb für Küstenschutz auf inzwischen mehr als 6,5 Millionen Euro gestiegen. Fährpächter Rüdiger Jöns und viele Anwohner halten die viel größere Seilfähre für überdimensioniert und forderten immer wieder einen Weiterbetrieb der Miss Hunde 2. Und genau diese Fähre soll nach einer Überholung nun voraussichtlich nach der Sommersaison wieder übernehmen. Bis dahin versucht der Landesbetrieb allerdings, die Pannenfähre Miss Hunde 3 möglichst schon am Wochenende noch einmal in Betrieb zu nehmen.
2: FDP-Chef Vogt hat noch einmal bekräftigt, dass er die Klimaziele der Landesregierung für unrealistisch hält. Schwarz-Grün will, dass Schleswig-Holstein bis 2040 klimaneutral wird, also 5 Jahre schneller als der Bund und 10 Jahre früher als die EU. Vogt verlangt in einem Interview mit NDR Schleswig-Holstein Änderungen im Zeitplan. Stefan Böhnke berichtet.
5: Die Klimapolitik dürfte im nächsten Landtagswahlkampf eine wichtige Rolle spielen. FDP-Chef Christopher Vogt forderte eine Abkehr vom Ziel, bereits 2040 klimaneutral neutral zu werden. Der regionale Sonderweg sei unrealistisch und führe zu weiteren Belastungen für Bürger und für die Wirtschaft, die ohnehin mit schwierigen Rahmenbedingungen zu kämpfen habe. Er nannte als Beispiel die so wörtlich Überbürokratisierung. Die sei ein Riesenproblem. Er forderte einen konsequenten Bürokratieabbau. Für die FDP geht es bei den nächsten Landtagswahlen um viel. Nach den Wahlen in Schleswig-Holstein und Nordrhein-Westfalen im kommenden Jahr werde man wissen, ob das Comeback der Partei endgültig eingeleitet sei, sagte Vogt. Der Erwartungsdruck sei entsprechend hoch.
2: Schwerer Verkehrsunfall auf der Kreisstraße 80 bei Rheinbeek im Kreis Stormarn. Dort sind heute früh 2 Autos zusammengestoßen. Dabei wurde laut Polizei eine 21-jährige Beifahrerin lebensgefährlich verletzt, der 22-jährige Fahrer schwer. Der 29-jährige Unfallverursacher hatte laut Polizei wohl Alkohol getrunken und wurde leicht verletzt. Die Kreisstraße war rund 3 Stunden lang gesperrt. In der 2. Fußball-Bundesliga hat Hertha BSC das Auftaktspiel beim VfL Bochum mit 1:0 gewonnen. Holstein Kiel startet heute um 13 Uhr mit einem Auswärtsspiel bei Darmstadt 98 in die neue Saison. Und wir berichten wieder live davon.
0: 9:03, das Wetter für uns in Schleswig-Holstein. Heute gibt es viel Sonne, hin und wieder vielleicht ein paar Wolken, aber die sind harmlos. Dazu heute maximal 21 Grad auf Amrum und bis 25 Grad in Quickborn. Morgen ähnlich, nur wärmer, Sonne und Wolken bei bis zu 25 Grad auf den Inseln und sonst bis zu 31 Grad.
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0: 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Und schnell und zuverlässig sind wir auch schon wieder raus, denn derzeit liegen keine Meldungen vor. Es wird aber geblitzt und fahren Sie nicht so schnell. Diese Woche ist ja auch noch die Speed Week. Auch morgen, also bis morgen, werden noch hier und da ein paar mehr Blitzer aufgestellt. Schauen wir auf die aktuellen. Einer steht in der Dammstraße in Wesselburner Kog und in Hohenfelde auf der L165.
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0: Moin, es ist viel los bei uns in Schleswig-Holstein. Deswegen hat Andreas sich auch gemeldet.
6: Moin, hier ist Arndt vom Frequenzenfestival und wir laden euch heute Abend um 18 Uhr nach Meldorf auf dem Rathausplatz ein. Dort findet Schleswig-Holsteins größtes und kostenloses Weltmusikfestival statt. Auf der Bühne stehen Chanson Trottoir, Dr. Krapula und Trisha. 18 Uhr geht's los, wir freuen uns auf euch in Meldorf.
0: Ganz viel Spaß dabei und wenn Sie auch so eine Meldung haben, gerne über die NDR Schleswig-Holstein-App im Messenger. Und jetzt muss ich nochmal zurück auf die Straße. Vorsicht bitte, auf der A7 Flensburg Richtung Hamburg, zwischen Hamburg-Schnelsen und Dreieck Hamburg-Nordwest steht ein defektes Fahrzeug.
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0: Midnight Oil auf NDR1 Welle Nord. Dieses Wochenende ist einfach von vorne bis hinten wunderbar. Traumwetter und ganz viel bunte Unterhaltung bei uns im Land. Hier zum Beispiel kommt eine Einladung nach Behrensdorf.
1: Ja, einen wunderschönen guten Morgen. Hier ist die Cornelia. Wir sind heute mit unserem Shantychor Windjammer aus Plön in Behrensdorf, direkt am Strand, auf der Festwiese. Ab 12 Uhr sind wir zu hören, direkt gegenüber vom großen Parkplatz. Wir freuen uns bei diesem herrlichen Wetter auf viele Zuhörer. Einen wunderschönen Tag noch. Bis dann. Tschüss.
0: Das kann nur schön werden. Tollen Sonntag. Ach Quatsch, Samstag. Und ganz viel Spaß dabei.

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0: Joris, um eine Minute vor halb zehn. Das Wetter für uns in Schleswig-Holstein. Ein Blick auf unsere Webcam zeigt mir ein sehr einheitliches Bild. Ich sehe überall blauen Himmel. Das Meer glitzert in Brunsbüttel, Kiel und Flensburg. Nur über Sylt sehe ich gerade noch so ein paar Wolken. Davon gibt es heute aber insgesamt nur recht wenig, denn hauptsächlich scheint die Sonne bei maximal 21 Grad auf Sylt und bis 25 Grad in Mölln. Morgen ähnlich wie heute Sonne und Wolken, morgen allerdings wärmer auf den Inseln bis 25, ansonsten bis 31 Grad möglich.
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0: 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A1 Fehmarn Richtung Lübeck, zwischen Scharbeutz und Rathekau jetzt 6 Kilometer stockender Verkehr. Da ist wegen Bauarbeiten im Moment nur eine Spur frei. Die aktuellen Blitzer, einer steht in der Dammstraße in Wesselburner Kog und wir haben einen in Hohenfelde auf der L165. Sind Sie unterwegs und Ihnen fällt auch noch ein Blitzer auf, dann melden Sie den gerne über unseren Messenger in der NDR Schleswig-Holstein-App. Gute Fahrt!
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0: Guten Morgen, meine Empfehlung für jetzt draußen frühstücken. Ganz tolle Luft haben wir heute Morgen, die Sonne wärmt auch schon ganz wunderbar. Sieht toll aus. Ihnen einen schönen Start ins Wochenende.
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0: NR1, Welle Nord mit dem Verkehrsservice. Vorsicht bitte auf der A7 Hamburg Richtung Flensburg. Zwischen Bad Bramstedt und Großen Aspe gibt es eine ungesicherte Unfallstelle. Man kann sich bei diesen ganzen Veranstaltungen heute bei uns im Land gar nicht so richtig entscheiden. Andrea Preisler vom Föhrtourismus hat auch noch einen spitzenmäßigen Wochenendtipp für uns.
1: Ich wollte nur mal Bescheid sagen, dass heute Tag 2 des Hafenfestivals im Weg auf Föhr ist. Ab 14 Uhr ist an der Ostkaie des Binnenhafens wieder was los. Seenotrettungskreuzer, die Freiwillige Feuerwehr und der Oldtimer-Club stellen sich vor. Und es gibt wieder die Gelegenheit, Stand-Up-Paddling auszuprobieren. Auch für Menschen mit Rollstuhl. Außerdem kommt der Grüffelo zu Besuch und beim Entenrennen gibt es jede Menge tolle Preise zu gewinnen. Abends rocken dann die Toten Ärzte mit einer spektakulären Tribute-Show, bevor die Party mit DJ Bonehart beginnt. Kommt vorbei, der Eintritt ist frei. Wir freuen uns auf euch.
0: Das klingt ganz fantastisch. Ich werde es nicht schaffen, denn ich bin ja morgen um 6 wieder hier im Studio. Bis dahin mach ich dann einfach so ein bisschen Strandprogramm oder so. Strandprogramm für die Ohren hat heute Vormittag auch Kollegin Kaya Lasti steht im Studio gegenüber. Und damit verabschiede ich mich. Ich bin Christina Grunwald. Bis morgen. Tschüss.

0: Es geht endlich wieder los. Holstein Kiel startet heute in die neue Saison der zweiten Fußball-Bundesliga. Und nach dem Tod der dreijährigen Bella in Preetz gibt es bei der Polizei noch viel zu klären. Das und mehr jetzt in den Nachrichten um 10. Peter Stahl ist da. Moin, Peter.
1: Moin.
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1: Im Zusammenhang mit dem toten 3 Jahre alten Kind in Preetz im Kreis Plön gibt es noch viele offene Fragen. Das Mädchen war am Donnerstagmorgen ertrunken in einem Pool aufgefunden worden, der zum Wohnhaus der Familie des Kindes gehört. Christian Nagel, unklar ist unter anderem noch, warum die Polizei das Mädchen erst am Donnerstagmorgen entdeckt hat. Die Suchaktion war ja schon am Mittwochnachmittag angelaufen.
3: Auch das sollen die weiteren Ermittlungen jetzt klären. Angaben, das Kind habe schon zu Beginn der Suchaktion tot im Pool gelegen, hat die Polizei inzwischen wieder zurückgenommen und korrigiert. Der genaue Todeszeitpunkt des Kindes steht noch nicht genau fest, heißt es in einer Mitteilung. Fest steht demnach nur, dass die Dreijährige schon mehrere Stunden tot war, als ihre Leiche gefunden wurde. Aber die Polizei hat eingeräumt, den Pool am Mittwochnachmittag nur oberflächlich überprüft zu haben und erst gegen Mitternacht genauer nach dem Mädchen im Pool gesucht zu haben. Ob die Dreijährige da schon tot im Wasser lag, ist im Moment nicht sicher. Das und warum nicht gleich zu Beginn der Suche konkreter im Pool nach dem Mädchen gesucht wurde, soll nun geklärt werden.
1: Nach der Pannenserie der Schleifähre Misshunde 3 zieht die Landesregierung jetzt Konsequenzen. Sie plant laut Verkehrsministerium eine neue Fähre. Bis diese in Betrieb gehen kann, soll erst einmal wieder die alte Fähre Misshunde 2 fahren. Jörn Zahlmann berichtet.
4: Nach Projektkosten von inzwischen mehr als 6,5 Millionen Euro ist Schluss für die neue elektrische Seilfähre Misshunde 3. Ihre Vorgängerin, die Misshunde 2, soll nach dem Ende der Sommersaison wieder den Fährbetrieb zwischen Brudersbü und Misshunde übernehmen. Dafür kommt die alte Fähre in die Werft und wird technisch überholt. Zunächst arbeitet der Landesbetrieb aber nach eigenen Angaben daran, die Pannenfähre Misshunde 3 möglichst schon am Wochenende wieder in Betrieb zu nehmen. Parallel beginnt das Land mit der Planung einer neuen Schleifähre. Verkehrsminister Klaus Ruhe-Matzen begründet den Kurswechsel damit, dass die Misshunde 3 trotz aller Reparaturen und Nachbesserungen bislang nicht zuverlässig gefahren sei.
1: Wegen der niedrigen Pegelstände in großen deutschen Flüssen haben erste Bundesländer vorübergehend das Sonntagsfahrverbot für Lastwagen gelockert. Nordrhein-Westfalen, Rheinland-Pfalz, Niedersachsen und das Saarland wollen so mehr Gütertransporte vom Wasser auf die Straße verlagern. Die Regelung gilt erst einmal bis Ende des Monats. In der zweiten Fußball-Bundesliga hat die neue Saison begonnen. Im Eröffnungsspiel gewann Hertha BSC beim VfL Bochum mit 1:0. Holstein Kiel startet heute mit dem Auswärtsspiel bei Darmstadt 98 in die neue Saison. Trainer Tim Walter möchte vor allem Konstanz in seinem Team erleben.
5: Nochmal auf den Marathon zurückkommen. Ich glaube, da ist nicht so sehr wichtig, dass man von Beginn an vorderster Stelle ist. Und so sehe ich das auch letztendlich, aber in der Tabelle. Trotzdem fahren wir nach Darmstadt, um zu gewinnen. Ja, das ist unser eigener Anspruch. Wir wollen Spiele gewinnen, wir wollen erfolgreich sein, unser Spiel durchdrücken, egal wo wir hinfahren. Wir haben eine gute Balance gefunden, jetzt auch in der Vorbereitung schon, aber auch vor allem in Teilen der Rückrunde, und das wollen wir so weiter fortführen.
1: Und wir berichten natürlich live von dem Spiel.
0: So machen wir das, Peter. So, und wer von uns heute maximal Sonnenstunden abbekommen möchte, der muss nach St. Peter-Ording. Da haben wir nämlich heute bis zu 13 Stunden Sonne. 7 sind es immerhin in Malente. Wir haben eine mickrige Regenwahrscheinlichkeit von 15% in Husum. Ansonsten ja ein Mix aus Sonne und Wolken, aber es bleibt überwiegend, haben wir ja gerade gehört, trocken. Temperaturen bis immerhin 25 Grad in Großhamsdorf, bis 21 Grad auf Föhr. Und dann gucken wir nochmal auf den morgigen Sonntag. Der macht seinem Namen nämlich auch alle Ehre. Es gibt also viel Sonne, wenige Wolken, bis 26 Grad in Liebel und sogar bis 31 Grad am Schalsee.
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0: 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A1 Fehmarn Richtung Lübeck. Da gibt es zwischen Scharbeutz und Rathekau 6 Kilometer stockenden Verkehr. Da ist wegen Bauarbeiten nur eine Spur frei. Und wir schauen auf die neuesten Blitzer. Ich habe einen von der Friedrich-Ebert-Straße in Schleswig, von der Krummesser Landstraße in Lübeck. In der Dammstraße Wesselburner Kog steht auch einer. Und es blitzt in beiden Richtungen auf der Hamburger Straße in Hennstedt-Ulzburg. Und zwar bei der Abschiedskoppel, was auch immer das ist. Da auf jeden Fall Obacht. Falls Sie noch mehr haben, Staus oder Blitzer, melden Sie mir das gerne über den Chat der NDR Schleswig-Holstein-App. Gute Fahrt.
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0: Wochenend und Sonnenschein und viele, viele super schöne Veranstaltungen, auf die wir uns freuen können zwischen Nord- und Ostsee. Christina hat ja gerade schon einige vorgestellt. Ich habe aber auch noch ein paar und die gucken wir uns gleich an nach Imagination, Beckman Turner Overdrive und Rick Astley.
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0: bunter Blumenstrauß an Veranstaltungen wartet auf uns an diesem Wochenende.
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0: Das ist ja immer so eine Sache. Ne? Man muss die Veranstaltung ja immer weit im Voraus planen. Man weiß nie, wie das Wetter wird. Und wenn ich mir die ganzen Veranstaltungen mal angucke, die uns erwarten zwischen Nord- und Ostsee, dann muss man schon echt sagen, super, dass die Sonne so scheint, gerade im Hinblick auf die ganzen sportlichen Veranstaltungen und draußen Konzerte. Wir fangen mal an. Ich hätte zum Beispiel das Inselfest auf Fehmarn. Das geht noch das ganze Wochenende und zwar in der Innenstadt von Burg mit ganz viel Live-Musik, Bungee-Trampolin, Riesenrutsche, Zauberklauen für ihre Kinder oder für ihre Enkel. Dann einer der schönsten kleinen Häfen hier bei uns in Schleswig-Holstein, auch auf Fehmarn in Ort. Da ist an diesem Wochenende Kunsthandwerkermarkt, deutsche Meisterschaft im Strandfußball, Beachsoccer, das ganze Wochenende lang am Ordinger Strand in St. Peter-Ording. Da haben wir gerade gehört, heute die meisten Sonnenstunden mit bis zu 13 Stunden Sonne. Sonntag, also bis morgen, deutsche Beachvolleyballmeisterschaften der U19 in La Boe. Ebenfalls das ganze Wochenende lang Dorffest in Fockbek mit Kutschfahrten, Kaffeetafel, ganz tollem Kinderprogramm. Wikingertage von Freitag an, also seit gestern bis morgen in Schleswig. Und da werden Sie mich wahrscheinlich auch sehen, in Kiel. So richtig schön in Erinnerung schwelgen, die Jugend zurückholen mit Illegal 2001 auf der Krusenkoppel in Kiel. Das sind ja auch schleswig-holsteinische Originale mit A7, Nie wieder Alkohol. Da gibt es auch noch Tickets an der Abendkasse. Also heute Illegal 2001 auf der Krusenkoppel. Und da bin ich auch fertig. Sommerkino in Eckernförde an der Hafenspitze. Heute Abend wird zum Beispiel um 19.30 Uhr Dirty Dancing gezeigt. Hat man vielleicht schon 102 Mal gesehen, aber ein 103. Mal kann man sich den Film, glaube ich, auch noch mal geben. Vor allem draußen und so richtig schön in der Abendsonne. Was auch immer Sie machen, ich wünsche Ihnen ganz viel Freude an diesem Wochenende. Und falls Sie noch was zu ergänzen haben, schicken Sie mir gerne eine Sprachnachricht über den Messenger der NDR Schleswig-Holstein-App.
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für mich immer noch einer der schönsten ESC-Titel überhaupt. Man nennt ihn ja auch Mr. Eurovision Song Contest Johnny Logan, denn er hat den Eurovision Song Contest zweimal gewonnen. Loreen, klar, als Frau für Schweden, aber Johnny Logan zweimal in den 80ern mit What's Another Year und mit Hold Me Now für Irland. Jetzt die Backstreet Boys, Quit Playing Games with My Heart, so richtig schöner 90er-Kracher. Also ich drehe auf und

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0: Also wenn Sie vorhaben zu grillen, perfekter Tag dafür. Heute am Sonnabend angenehm warme Temperaturen bis 25 Grad. Wir haben eine ganz geringe Regenwahrscheinlichkeit in Husum. Die liegt bei 15%. Ansonsten wirklich Sonne satt oder zumindest Sonne und Wolken im Wechsel. Morgen am Sonntag, da wird es noch mal wärmer. Temperaturen sogar bis 31 Grad, zumindest am Schalsee. In Nordfriesland ist bei 26 Grad Schluss. Auch Montag, es sieht noch mal ganz nett aus. Meist sonnig und vor allem auch recht warm. Dienstag allerdings gehen die Temperaturen dann auch schon wieder ein ganzes Stück zurück.
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0: 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A1 Fehmarn Richtung Lübeck. Da haben wir zwischen Scharbeutz und Rathekau 7 Kilometer stockenden Verkehr. Da ist wegen Bauarbeiten nämlich nur eine Spur frei. A1 Hamburg Richtung Lübeck zwischen Ahrensburg und Bad Oldesloe 5 Kilometer stockender Verkehr. Auf der A7 Hamburg Richtung Flensburg zwischen Wader und Kreuz Rendsburg 5 Kilometer stockender Verkehr. Und der Blick auf die neuesten Blitzer gerichtet in beiden Richtungen auf der Hamburger Straße in Hennstedt-Ulzburg. Steht einer. In der Dammstraße in Wesselburner Koog, Krummesser Landstraße in Lübeck sowie auf der Friedrich-Ebert-Straße in Schleswig. Staus und Blitzer bitte jederzeit gerne ergänzen über den Messenger der NDR Schleswig-Holstein-App oder aber Sie rufen an, ganz klassisch natürlich 0800 22 12 800 kostenfrei.
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0: Ja, es gibt da durchaus Langschläferinnen, die jetzt vor dem Spiegel stehen und sich die Haare machen. Ich spreche mal ganz bewusst nur uns Damen an. Und zwar all diejenigen, die blond sind oder mal blond waren. Also ich war das schon immer. Ich habe es mal probiert, irgendwie dunkler zu werden, aber mochte das dann nicht so. Also künstlich, ne? Und jede Blondine weiß, wie schwierig es ist, den richtigen Blondton zu treffen. Also richtige Strähnchen machen zu lassen. Denn entweder sind die zu weiß, dann sind die nicht dicht beieinander, dann sind die zu gelb. Und dann lobt man sich die Zeiten, in denen Blondie um die Ecke kam. Ne? Da hat die sich einfach gesagt, nee, ich lasse das jetzt rauswachsen. Und das war auch schick. Naja, also zumindest war es cool. An ihr war es cool. Aber sollte das wieder zurückkommen? Ich weiß ja nicht. Dann vielleicht lieber auf einen guten Friseur hoffen. Wir hören Blondie jetzt mit Call Me hier bei NDR 1 Welle Nord.

0: Viertel vor elf ist es. Ich wünsche Ihnen allen ein schönes Wochenende.
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0: Mit oder über ein Instrument, das man bei uns in Schleswig-Holstein nur lieben kann. Also für mich der Inbegriff der schleswig-holsteinischen Klänge. Es geht nämlich um das Akkordeon. Das ist das Instrument des Jahres geworden und für Kerstin Krominger, unserer Plattschnackerin, mit ganz besonderen Erinnerungen verbunden.
2: 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Na, die Kandidel, Mandoline und die massige Tuba ist nu dat Akkordeon dran. Ein Instrument, so sagt die Jury, dat Melodie und begleiten kann, dat ein assen Rucksack rumschleppen kann und dat voluminös und zart to glick klingen deit. 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Besonders bei mir.

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0: FDP-Chef Vogt hält die Klimaziele der Landesregierung für unrealistisch. Und im Zusammenhang mit dem ertrunkenen 3 Jahre alten Kind in Preetz gibt es noch viele offene Fragen. Das und mehr in den Nachrichten um 11. Peter Stahl ist wieder da. Moin, Peter.
1: Moin.
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3: Im Fall der ertrunkenen Bella in Preetz im Kreis Plön laufen die Ermittlungen der Polizei weiter. Unklar ist unter anderem noch, wann genau die 3-Jährige in den Pool fiel und warum sie nicht schon eher von der Polizei gefunden wurde. Die Beamten räumten ein, zu Beginn der Suchaktion am frühen Mittwochnachmittag nur oberflächlich im Bereich des Pools gesucht zu haben. Die genauen Umstände sollen nun aufgeklärt werden, sagte uns die Stabsleiterin der Polizeidirektion Kiel, Sarah Lampe.
4: Wir werden natürlich intern nachbereiten, warum wir sie möglicherweise nicht schon bei der ersten Durchsuchung des Pools aufgefunden haben und warum der Pool nicht bereits bei trüber Sicht direkt um 14 Uhr durchsucht wurde, auch richtig durchsucht wurde. Man muss da allerdings dazu sagen, die Kolleginnen und Kollegen und alle suchenden Kräfte sind zu diesem Zeitpunkt davon ausgegangen, dass sie ein lebendes Kind suchen und haben natürlich die ganze Zeit die Hoffnung gehabt, auch ein lebendes Kind zu finden.
3: Nach der Pannenserie der elektrischen Schleiffähre Missunde 3 plant das Land eine neue Fähre. Das teilte das Verkehrsministerium mit. Außerdem soll demnach der Vorgänger der derzeit ausgefallenen Fähre wieder in Betrieb genommen werden. Die Missunde 2 kommt in die Werft und soll nach Ende der Sommersaison wieder zwischen Brodersby und Kosel fahren. Die derzeit ausgefallene Missunde 3 soll bereits am Wochenende erst einmal wieder in Betrieb genommen werden. FDP-Chef Vogt hat noch einmal bekräftigt, dass er die Klimaziele der Landesregierung für unrealistisch hält. Schwarz-Grün will, dass Schleswig-Holstein bis 2040 klimaneutral wird, also 5 Jahre schneller als der Bund und 10 Jahre früher als die EU. Vogt verlangt in einem Interview mit NDR Schleswig-Holstein Änderungen am Zeitplan. Stefan Böhnke berichtet.
5: Die Klimapolitik dürfte im nächsten Landtagswahlkampf eine wichtige Rolle spielen. FDP-Chef Christopher Vogt forderte eine Abkehr vom Ziel, bereits 2040 klimaneutral zu werden. Der regionale Sonderweg sei unrealistisch und führe zu weiteren Belastungen für Bürger und für die Wirtschaft, die ohnehin mit schwierigen Rahmenbedingungen zu kämpfen habe. Er nannte als Beispiel die so wörtlich Überbürokratisierung. Die sei ein Riesenproblem. Er forderte einen konsequenten Bürokratieabbau. Für die FDP geht es bei den nächsten Landtagswahlen um viel. Nach den Wahlen in Schleswig-Holstein und Nordrhein-Westfalen im kommenden Jahr werde man wissen, ob das Comeback der Partei endgültig eingeleitet sei, sagte Vogt. Der Erwartungsdruck sei entsprechend hoch.
3: Fußball-Zweitligist Holstein Kiel startet heute in die neue Saison. Zum Auftakt wartet das Auswärtsspiel bei Darmstadt 98. Fabian Wittke über die Ausgangslage bei den Kielern.
6: Vorfreude und Kribbeln sind natürlich die oft kopierten Schlagwörter vor dem Auftakt, aber Holstein-Coach Tim Walter unterstrich mehrfach, dass sein Team an Resilienz dazu gewonnen habe, noch gefestigter, mental noch fitter sei. Im Kader stehen sich eine stärkere Breite auf der einen und etliche Langzeitverletzte auf der anderen Seite gegenüber. Was für Holstein-Kiel eine gute Saison sein könnte, wollte Walter nicht verraten. Gut 700 Holstein-Fans werden zum Auftakt bei Darmstadt 98 im Stadion am Böllenfalltor live dabei sein.
3: Und Anpfiff ist um 13 Uhr und wir berichten wie immer live darüber.
0: So machen wir das, Peter. Heute geht nicht nur gut die Grillwurst, sondern auch ein lecker Eis bei dem schönen Wetter. Schön, denn es gibt viel Sonnenschein, es gibt hohe Temperaturen, also immerhin bis 25 Grad. Klar, auf den Inseln, das ist ein kleines bisschen frischer, ein bisschen kühler. 21 Grad zum Beispiel auf Amrum. Morgen am Sonntag packen wir aber noch mal eine ordentliche Schippe drauf. Also da gibt es teilweise sogar bis 30 Grad, zumindest im Südteil von Schleswig-Holstein. Also auch in Ratzeburg auf den Inseln oder in Nordfriesland ist bei 26 Grad Schluss. Aber ich glaube, da sagen sich auch einige, das reicht, ne? Gerade wenn die Sonne scheint. Montag auch noch mal sonnig. Erst am Dienstag, da plumpsen die Temperaturen etwas weiter runter auf bis 21 Grad.
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0: 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Wir haben leider schon 9 Kilometer Stau und zwar auf der A1 Fehmarn Richtung Lübeck. Das ist zwischen Scharbeutz und Rathekau. Da ist nämlich wegen Bauarbeiten nur eine Spur frei. A1 Hamburg Richtung Lübeck zwischen Ahrensburg und Bad Oldesloe, aber auch 7 Kilometer stockender Verkehr und 7 Kilometer Stau aktuell auch auf der A7 Hamburg Richtung Flensburg zwischen Warder und Kreuz Rendsburg. Der Blick auf die neuesten Blitzer kommt jetzt. Friedrich-Ebert-Straße in Schleswig wird geblitzt. ist. Krummerster Landstraße in Lübeck, in der Dammstraße in Wesselburner Koog sowie in beiden Richtungen auf der Hamburger Straße in Hennstedt-Ulzburg, Höhe Abschiedskoppel. Das wär's von mir. Haben Sie mehr Staus oder Blitzer, dann geben Sie gerne Bescheid, zum Beispiel über den Messenger der NDR Schleswig-Holstein-App. Gute Fahrt.
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0: Jawohl, schönes Wochenende wünsche ich Ihnen allen. Gilan hat sich gerade im Übrigen auch über den Messenger gemeldet, also in der NDR Schleswig-Holstein-App. Und Gila hat mich gefragt, du Kaya, sag mal, weißt du, wo es diese Spezialbrillen gibt für die Sonnenfinsternis, also diese Sophie-Brillen? Denn wir sollen ja nächste Woche, wenn wir die Sonnenfinsternis haben, keine Augenverletzung davontragen. Da muss man schon diese besonderen Brillen tragen. Und da dachte ich so, boah, da bin ich erstmal ganz schön überfragt, denn es ist ja schon gefühlt 30 Jahre her, dass wir die letzte Sonnenfinsternis haben. Und tatsächlich, das war 99. Ich erinnere mich, da sind wir damals im Zeltlager gewesen in Esbjerg. Und da musste man auch zum Beispiel zur Optiker gehen. Und das ist jetzt gar nicht anders. Also ich habe mal geguckt, eigentlich überall bei uns in Schleswig-Holstein gibt es viele Optiker, die diese Sonnenfinsternisbrillen haben. Man kann natürlich auch im Internet gucken, aber wenn das jetzt nicht unbedingt dann schon Montag oder Dienstag geliefert wird, dann ist man vielleicht ein bisschen spät dran. Also gerne mal bei den Optikern nachgucken, am besten nachfragen, vorher anrufen, denn klar, die Nachfrage ist jetzt natürlich ganz besonders hoch. Also das wäre mein Tipp für Ihre Sonnenfinsternisbrillen und einen richtig schönen Artikel dazu, was es neben der Sonnenfinsternis auch noch zu gucken gibt. Im August am Himmel finden Sie auch noch in der NDR Schleswig-Holstein-App.
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0: The heat is on, jetzt wird's heiß oder zumindest ja richtig schön warm, ne? Bei uns in Schleswig-Holstein mit 4 Sonnenschein heute und morgen. Temperaturen heute bis 26, morgen sogar bis 31 Grad. Natürlich toll für unsere schönen Veranstaltungen bei uns in Schleswig-Holstein. Gerade die, die natürlich draußen stattfinden. Ich habe vorhin schon einige aufgezählt. Matthias hat sich aber noch gemeldet über den Chat der NDR Schleswig-Holstein-App und sagt, ihr habt in eurer Aufzählung das Summer Jazz in Pinneberg vergessen. Eines der größten Jazzfestivals in Deutschland, komplett von ehrenamtlichen Aktiven organisiert, läuft seit Donnerstag und geht noch bis morgen. 4 Bühnen über die Innenstadt verteilt, unterschiedliche Stilrichtungen, für jeden Geschmack etwas dabei. Ist hiermit gemeldet, lieber Matthias. Ansonsten hat sich Udo noch gemeldet, zugezogener hier bei uns in Schleswig-Holstein. Der hat was Schönes hier für alle, die auf Sylt unterwegs sind.
1: Moin, schönes Wochenende von Hörnum auf Sylt wünscht euch der Udo.
0: Danke, Udo.
1: Heute findet in List das Hafenfest statt. Und das Besondere daran, Jürgen Gosch will einen Weltrekord im Fischbrötchen aufstellen. Hm. Es soll 50 Meter lang sein und wird verkauft anschließend. Der Erlös geht der Gesellschaft für Rettung für Schiffbrüchige zustande. Finde ich eine gute Aktion wieder mal vom Herrn Gosch. Dankeschön. Tschüss.
0: Danke dir. Hat sich aber ordentlich was vorgenommen. Und wenn die Menschen das nicht schaffen, die Möwen, die werden sich garantiert auch noch bedienen.

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0: Es wird gleich 11.30 Uhr, NDR 1 Welle Nord im Ohr am Wochenende. Und ob Sie heute einen schönen Strandspaziergang planen, eine Radtour oder einfach so ein bisschen die Füße hochlegen möchten bei sich im Garten, geht alles ganz fantastisch heute, denn es bleibt weitestgehend trocken. Weitestgehend, weil wir eine minimale Regenwahrscheinlichkeit haben in Husum. Also die liegt bei 15%, quasi fast nicht der Rede wert. Und ja, viele Sonnenstunden, insbesondere in St. Peter-Ording, bis zu 13 Stunden heute. Das heißt also meist ein Sonne-Wolken-Mix bei Temperaturen sogar bis 25 Grad. Morgen für den einen oder anderen vielleicht sogar schon ein bisschen zu heiß. Bis 31 Grad sind möglich, zumindest in Pinneberg weiter oben im Norden. Also in Nordfriesland zum Beispiel ist dann aber auch bei 26 Grad Schluss. Und auch morgen am Sonntag viel, viel Sonnenschein.
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0: 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Moin auf die Straßen. A1 Fehmarn Richtung Lübeck. Zwischen Scharbeutz und Ratekau haben wir aktuell 9 Kilometer Stau. Da ist nämlich wegen Bauarbeiten nur eine Spur frei. 6 Kilometer stockt der Verkehr auf der A1 Hamburg Richtung Lübeck zwischen Ahrensburg und Bad Oldesloe. 5 Kilometer haben wir auf der A7 Flensburg Richtung Hamburg zwischen Stellingen und dem Elbtunnel. A7 Hannover Richtung Flensburg zwischen Hamburg-Hausbruch und dem Elbtunnel. 7 Kilometer stockender Verkehr. 7 Kilometer Stau auf der A7 Hamburg Richtung Flensburg zwischen Wader und Kreuzrendsburg und im Kreis Herzogtum Lauenburg die Landesstraße zwischen Kuddewörde und Friedrichsruh nach einem Unfall in beiden Richtungen gesperrt. Gucken wir noch mal an die Elbfähre Glückstadt Wischhafen. Da wird es ja auch gern mal eng. Und da müssen Sie ab Wischhafen bis zu einer Stunde oder bis zu ja, eine Stunde den Motor ausmachen. Man steht da ja dann immer eine ganze Zeit. Das soll es dann aber gewesen sein. Gucken wir noch mal auf die neuesten Blitzern. Ich habe einen von der Hamburger Straße in Hinstedt-Ulzburg. Da blitzen sie in beiden Richtungen. In der Dammstraße ist einer aufgebaut in Wesselburner Koog, Krummerser Landstraße in Lübeck sowie auf der Friedrich-Ebert-Straße in Schleswig. Das war's dann aber auch. Kommen Sie gut und sicher an Ihr Ziel.
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0: Es geht in Richtung Mittagszeit und wo passt Mettbrötchen mit Rhabarber zusammen? Ja, bei Frühstück bei Stefanie. Also für ein Frühstück mit Mettbrötchen ist es nie zu spät. Aber wie kommen wir jetzt da mit Rhabarber ins Gespräch? Das werden wir gleich mal bei Frühstück bei Stefanie in Erfahrung bringen. Rhabarber geht ja irgendwie immer, ne? Ob im Kuchen oder vielleicht einfach nur mit Milch und Zucker. Was Steffi und Co. dazu sagen, hören wir gleich mal in einer neuen Folge in knapp 10 Minuten.
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1: Es ist ja, wie es ist.
0: Und das sind ihre Gäste. Herr Ahlers.
2: Ja, da tut er nichts so dran.
0: Udo.
3: Ja, das kann's haben.
0: Und Opa Gerke.
4: Steffi, machst du mir Mettbrötchen?
1: Nee, muss ich erst schmieren. Milch und Zucker nehmt ihr selber, ne? Was gibt's Neues?
3: Ja, ich hab gestern mal Rhabarber gegessen.
1: Ja, das ist momentan in Trend, ne? Früher ja nicht so.
3: Ja, das schmeckt ja nur, aber als nur so allein, jetzt gar nicht. Also völlig hart und dann hast du das so zwischen den Zähnen.
4: Rhabarber?
1: Ja.
4: Früher war das Unkraut, das wuchs an der Bahngleise.
1: Ja, aber Udo, Rhabarber geht wieso nur gekocht und dann in Kuchen oder schön als Grütze?
2: Ja, aber doch nur mit Erdbeer.
1: Wie jetzt?
2: Ja, Rhabarber ist doch nur ein Starobst, weil die Erdbeere hat ihn mit hochgezogen.
3: Also du meinst, der Rhabarber hat sich an den Erfolg von der Erdbeere quasi rangehängt.
2: Oh, das sind so Fruchtpartnerschaften. Erdbeer, Rhabarber geht immer zusammen.
1: Ah.
2: Aber Rhabarber alleine, also.
4: Wieso? Es gibt doch Rhabarbersaft zum Abführen.
1: Ja, und als Eis, als Marmelade.
2: Moment, als Marmelade nur mit Erdbeer. Und Erdbeer gibt's ohne Rhabarber ja wohl sowieso als Marmelade. Und dann als Joghurt.
1: Eis.
2: Eis.
1: Zucker mit Milch.
2: In Zucker mit Milch.
3: Eis.
1: Als Kaber.
2: In Schokolade, als Sekt, als Wein.
1: Als Allergie.
3: Ja.
2: Guck. Das ist die Topfrucht.
3: Nein, die Topfrucht ist ja wohl Orange. Als Saft jetzt auch. Erdbeer gibt's ja nicht mehr als Saft. Als Wandfarbe auch nicht. Das ist immer Himbeer.
1: Naja.
3: Und Orange ist ja sogar eine Farbe als solche. Offiziell jetzt.
1: Also.
3: Hier ist doch so. Erdbeere macht ja in den Spitzen erfolgreicher sein. Aber Orange in der Breite.
1: Hat ja nicht mal eine Fruchtpartnerschaft, wie Georg sagt. Jetzt wie Banane und Kirsche.
3: Ja, hat's gar nicht nötig.
1: Oder wie Pfirsich-Maracuja.
2: Ja, genau. Was wäre denn Maracuja ohne Pfirsich, wa?
3: Also.
2: Ja, da guckst du.
4: Ja, Birne hat Fruchtpartnerschaft mit Preiselbeere und braune Soße. Jetzt zu Wildschweine und sowas.
1: Gibt's aber nicht als Eis und auch nicht in Schokolade.
2: Birne, doch. Mit Helene.
3: Er muss ja immer noch einen nachsetzen. Also.
4: Mango geht mit nix. Das ist der letzte Scheiß, du.
1: Also, Franz.
3: Ja, insofern ja. Was macht denn dann Rätsel?
4: Ich brauche noch oberste Behörde der katholischen Kirche mit 7 Buchstaben.
1: Papstei?
4: Jawohl.
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0: Johannes Oerding, Alles okay. Gerade wenn ich diesen Song höre, dann kriege ich ganz oft Gänsehaut, denn er hat ja in dem Song gesungen, nur früher wollte keiner meine Songs hören und ich kann mich noch genau an die Zeit erinnern. Ich bin ja auch Sängerin und ich stand damals mit Johannes Oerding zusammen im Studio in Preetz, wo er damals dann auch seine ersten Hits aufgenommen hatte bei Produzenten Mark Smith. Und ich weiß noch, dass tatsächlich so die ersten Songs gefloppt sind und er ist immer dran geblieben. So ein fleißiges Kerlchen und dieser große Erfolg nach all den Jahren ist ihm einfach nur so dermaßen zu gönnen. Und was ich besonders cool finde, da muss ich ein bisschen schmunzeln, ist, dass er mit Peter Maffay auf Tour geht. Also nicht aufgrund dieser Tatsache muss ich schmunzeln, sondern weil Peter Maffay ja vor einiger Zeit gesagt hat, so Freunde, ich will mich jetzt um Familie kümmern, ich mache jetzt keine großen Touren mehr, ich ziehe mich von der Bühne zurück. Und ja, dann kommt Johannes Oerding daher, sagt zack, Peter, hast du nicht mal wieder Lust? Und er hat Lust. Und die haben ein neues Album zusammen aufgenommen, heißt Nashville. Und Peter Maffay und Johannes Oerding gehen auch auf große Nashville-Tour. Nächstes Jahr ganz viele Termine sind da angesetzt, zum Beispiel auch Hamburg am 18. April. Also da kommt noch so einiges auf uns zu mit Peter Maffay und mit Johannes Oerding.
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0: für Fans hat das Leben jetzt wieder einen tieferen Sinn, denn Holstein Kiel startet heute in die neue Saison der zweiten Fußball-Bundesliga. Und der Fahrlehrerverband bei uns in Schleswig-Holstein sieht die Führerscheinpläne des Bundes kritisch. Das und mehr jetzt in den Nachrichten um 12. Peter Stahl ist nochmal da. Peter, moin.
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2: Der Bund will, dass sich jeder leisten kann, den Führerschein zu machen und hat eine Reform auf den Weg gebracht, um die Ausbildung billiger zu machen. Beispielsweise ist geplant, dass der klassische Theorieunterricht entfallen kann und sich Fahrschüler das Wichtigste mithilfe einer App selbst beibringen. Der Fahrlehrerverband Schleswig-Holstein sieht die Pläne kritisch. Christian Nagel, was genau bemängeln die Fahrlehrer denn bei uns im Land?
3: Also Sorge bereitet den Fahrlehrern vor allem, dass die Qualität der Ausbildung nachlässt, und zwar sowohl was den theoretischen als auch den praktischen Teil betrifft. Die Reformpläne sehen unter anderem auch vor, dass der Fragenkatalog kleiner wird und dass Fahrschüler, sobald sie ein paar Stunden mit ihrem Fahrlehrer das Fahren geübt haben, auch mit ihren Eltern üben dürfen sollen. Und zwar im echten Straßenverkehr. Vor allem aber wird der Führerschein wohl am Ende nicht billiger, denn die Fahrschulen werden ihre Kosten laut Verband auch in Zukunft an die Fahrschüler weitergeben müssen. Nach der Sommerpause soll die Reform im Bundestag debattiert werden. Der Fahrlehrerverband Schleswig-Holstein hofft nun, dass der neue Bundesverkehrsminister Bilger die Reform noch etwas optimiert.
2: Im Fall der ertrunkenen Bella S. in Preetz im Kreis Plön gibt es noch viele offene Fragen. Unklar ist unter anderem noch, wann genau die Dreijährige in den Pool fiel und warum sie nicht schon eher von der Polizei gefunden wurde. Die Beamten räumten ein, zu Beginn der Suchaktion am frühen Mittwochnachmittag nur oberflächlich im Bereich des Pools gesucht zu haben. Die genauen Umstände sollen nun dort laut Polizei geklärt werden. Wegen der niedrigen Pegelstände in großen deutschen Flüssen haben erste Bundesländer vorübergehend das Sonntagsfahrverbot für Lastwagen gelockert. Nordrhein-Westfalen, Rheinland-Pfalz, Niedersachsen und das Saarland wollen so mehr Gütertransporte vom Wasser auf die Straße verlagern. Die Regelung gilt erst einmal bis Ende des Monats. In einer knappen Stunde geht es los. Holstein Kiel startet heute mit dem Auswärtsspiel bei Darmstadt 98 in die neue Saison. Trainer Tim Walter möchte vor allem Konstanz in sein Team erleben.
4: Nochmal auf den Marathon zurückkommen. Ich glaube, da ist nicht so sehr wichtig, dass man von Beginn an an vorderster Stelle ist. Und so sehe ich das auch letztendlich, aber in der Tabelle. Trotzdem fahren wir nach Darmstadt, um zu gewinnen. Ja, das ist unser eigener Anspruch. Wir wollen Spiele gewinnen, wir wollen erfolgreich sein, unser Spiel durchdrücken, egal wo wir hinfahren. Wir haben eine gute Balance gefunden, jetzt auch in der Vorbereitung schon, aber auch vor allem in Teilen der Rückrunde. Und das wollen wir so weiter fortführen.
2: Anpfiff ist um 13 Uhr und wir sind live für Sie natürlich dabei.
0: So machen wir das, Peter. Und wir haben ja gerade schon das Wort Marathon gehört. Gibt es bei uns auch beim Schleswig-Holstein-Wetter ein wahrer Sommer-Sonnenmarathon? Denn sowohl heute am Sonnabend als auch morgen am Sonntag viel, viel Sonnenschein bei den Temperaturen. Da ist eher der morgige Sonntagsspitzenreiter, heute bis 25 Grad immerhin. Auf den Inseln ist dann bei 21 Grad Schluss, zum Beispiel auf Föhr. Morgen dann aber bis 31 Grad, zumindest im Südteil, also in Quickborn zum Beispiel, in Nordfriesland zum Beispiel in Leck. Da haben wir dann aber auch bis 26 Grad. Montag ist auch noch mal schön, Dienstag dann aber auch wieder merklich kühler bei bis 21 Grad.
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0: 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Wir gucken erstmal auf die A1, Fehmarn Richtung Lübeck, zwischen Scharbeutz und Rathekau, 9 Kilometer Stau. Da ist wegen Bauarbeiten nur eine Spur frei. A1 Hamburg Richtung Lübeck, zwischen Ahrensburg und Bad Oldesloe, 6 Kilometer stockender Verkehr. 5 Kilometer sind es auf der A7, Flensburg Richtung Hamburg, zwischen Stellingen und dem Elbtunnel. 7 Kilometer auf der A7, Hannover Richtung Flensburg, zwischen Hausbruch und dem Elbtunnel. Dann haben wir 7 Kilometer Stau auf der A7 Hamburg Richtung Flensburg zwischen Wader und Kreuz Rendsburg. Im Kreis Herzogtum-Lauenburg ist die Landesstraße zwischen Kuddewörde und Friedrichsruh nach einem Unfall in beiden Richtungen gesperrt. Und an der Elbfähre Glückstadt-Wischhafen läuft es auch nicht so ganz rund. Also da beträgt die Wartezeit zumindest ab Wischhafen bis zu einer Stunde. Es blitzt ansonsten noch auf der Friedrich-Ebert-Straße in Schleswig, Krummasser Landstraße in Lübeck. Es blitzt in beiden Richtungen auf der Hamburger Straße Hennstedt-Ulzburg und in der Dammstraße in Wesselburner Koog. Falls Sie mehr haben, Staus oder Blitzer, Sie können auch gerne anrufen. Immer noch ganz klassisch. Das geht natürlich auch, kostet auch nichts. 0800 22 12 800. Ansonsten gerne natürlich auch immer den Chat nutzen, unserer NDR Schleswig-Holstein-App.
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0: Und ich freue mich, dass ich Ihnen zum Mittagessen oder auch zum Mittagmachen gleich Elvis servieren darf in the Ghetto. Da geht es ja um einen kalten Morgen in Chicago, in einem armen Viertel. Da wurde ja ein Junge geboren, dessen Leben von Anfang an von Armut geprägt gewesen ist. Und genau diese Geschichte hat Elvis 1969 in the Ghetto erzählt. Der Junge, der ist dann später auf die schiefe Bahn gelangt und ist gestorben, während im selben Viertel ja schon das nächste Kind geboren wurde. Also ein Kreislauf, der sich immer wiederholt. Und deshalb sollte das Song ursprünglich auch The Vicious Circle heißen, also der Teufelskreis. Aber letztendlich ist es In the Ghetto geworden. War damals für Elvis recht ungewöhnlich, also so über Sozialkritisches zu singen, aber trotzdem erfolgreich. Also Elvis Presley, ich freue mich sehr, ihn gleich zu spielen. In the Ghetto nach Ice House und Hey Little Girl.
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Also wenn Elvis singt, dann scheint doch immer irgendwie die Sonne, oder? NDR 1 Welle Nord ist hier zugegebenermaßen, ist ein sozialkritischer Song, aber ich musste den Sonnenschein gerade noch mal erwähnen, weil mir Lutz hier im Chat geschrieben hat, der NDR Schleswig-Holstein App aus Idstedt, also Kreis Schleswig-Flensburg, und er hat ein Foto mitgesendet von seinem Himmel aus dem Garten und schreibt dazu: Schön ist was anderes, Kaya. Also Sonne sehe ich hier nicht. Ja, also wenn man aufs Wolkenradar guckt, dann sieht man ein bisschen Bewölkung, aber schön ist ja immer relativ. Ne? Man kann es als Moderator oder Moderatorin eigentlich nie ganz richtig machen. Manches Mal erzählt man von Sonnenschein und 30 Grad und sagt, ist das schön. Und dann kommt irgendwer daher und sagt so, ist mir doch viel zu heiß. Ne? Ich sage immer, das Wetter ist wie die Familie, man kann es sich nicht aussuchen. Aber man kann es sich irgendwie schönreden. Also bleiben wir bei einem Sonne-Wolken-Mix und der ist doch eigentlich ganz in Ordnung, Lutz.

0: Gary Moore, Still Got the Blues aus dem Jahre 1990. Wir gucken aber noch mal ein paar Jahre zurück auf das Jahr 84. Vielleicht ist ja eines ihrer Kinder 1984 sogar geboren. Und vielleicht heißt ihr Kind ja auch Julia, Stefanie oder Katrin oder bei den Jungs Sebastian, Christian und Michael. Das waren nämlich die beliebtesten Vornamen 1984. Oder sie sind noch Schwufen gewesen, wie man damals noch gesagt hat. Zum Beispiel, ich habe gerade mal geguckt, was damals noch so angesagt gewesen ist, im Subway in Kiel oder auch in der Kutsche in Fleckeby, oder vielleicht sind sie generell einfach ja mit dem ersten Wagen durch Schleswig-Holstein gedüst, mit dem Opel Kadett E oder mit dem VW Golf 2. All das war angesagt 1984.
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0: Und aus diesem Jahr hören wir gleich Dead or Alive, You Spin Me Around Like a Record. Aber was können wir ihm Gutes tun aus den 80ern? Welche Erinnerungen verbinden Sie mit Ihren 80er-Titeln? Das ist, ja, das wäre mal ganz schön zu wissen, denn normalerweise bestimmen wir ja das Programm, also unsere Musikredaktion. Die macht das natürlich auch immer sehr leidenschaftlich und sehr sorgfältig. Aber vielleicht sagen Sie sich auch, Mensch, da muss doch mal wieder ein Titel laufen, den ich lange nicht mehr gehört habe, den ich wirklich gar nicht irgendwo im Radio gehört habe, dann bitte immer gerne her damit. Wir haben schon vieles von Ihnen bekommen, das hier zum Beispiel.
2: Es wäre cool, wenn du I Think We Are Alone Now von Tiffany spielen könntest. Da hätte ich jetzt richtig Lust drauf, das zu hören.
3: Mhm. Von Berlin, Take My Breath Away, Top Gun. Das war mein erster Kinofilm und seitdem hat Tom Cruise mich so ein bisschen verzaubert und der Song ist tatsächlich so in den Ohren geblieben.
4: Passion von Rod Stewart. Da haben mein Mann und ich uns kennengelernt und wir sind jetzt 45 Jahre verheiratet.
0: Ja, kriegen wir alles noch unter. Aber was fehlt noch von Ihnen? Gerne noch mal dazu schreiben über die App, die NDR Schleswig-Holstein App. Einfach mal so ein bisschen runterwischen. Da sind dann Horst und Mandy zu sehen. Da auf Mitmachen klicken und dann einfach mal eintragen, was Sie mit einem ganz besonderen 80er-Titel in Verbindung bringen. Freuen wir uns drüber. Jetzt einmal eintippen und ich habe jetzt erstmal Dead or Alive, You Spin Me Around Like a Record aus dem Jahre 84.
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0: Eieieiei, da habe ich ja was angeschoben hier zum Thema Wohlfühltemperatur. Denn ich sagte gerade, es ist doch schönes Wetter bei uns in Schleswig-Holstein, wenn es nur so ein bisschen bewölkt ist. Ja, manch anderer sagt dann aber, nö, die Sonne, die muss einfach komplett scheinen mit blauem Himmel. Und jetzt hat Anjo gerade geschrieben zum Thema Wetter. Moin Kaya, also ich bin normalerweise nicht so ein Meckerbüdel. Und ab 23 Grad ist es mir zu heiß. Mein Wahlspruch diesen Sommer, die Wolken sind wie eine Decke, die uns vor der Sonne schützt. Ja, in diesem Sinne, liebe Grüße von der Ostsee, von Anjo. Ja, ich sag ja, ne, da hat jeder so seine eigene Meinung. Deshalb mal ganz wertefrei. Heute ein Mix aus Sonne und Wolken. Ich sag nicht, ob es schön ist oder nicht so schön ist. Temperaturen bis 25 Grad. Auf den Inseln sogar noch ein kleines bisschen kühler, bis 21 Grad. Und morgen dann ja, schon wieder Temperaturen bis 31 Grad. An den Küsten ein kleines bisschen kühler, da haben wir bis 26 Grad. Und ab Dienstag rauschen die Temperaturen dann generell auch wieder etwas runter, dann bis 21 Grad.
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0: 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Wir haben auf der A1 Fehmarn Richtung Lübeck zwischen Scharbeutz und Seretz streckenweise stockenden Verkehr. Auf der A1 Hamburg Richtung Lübeck zwischen Ahrensburg und Bad Oldesloe 6 Kilometer. 5 Kilometer sind es auf der A7 Flensburg Richtung Hamburg zwischen Hamburg-Stellingen und dem Elbtunnel. Dann gucken wir aber auch noch mal auf die A7 Hannover Richtung Flensburg zwischen Hausbruch und dem Elbtunnel auch noch mal ganze 7 Kilometer. 10 Kilometer auch schon auf der A7 Hamburg Richtung Flensburg zwischen Wardau und Rendsburg-Büdelsdorf. Da brauchen Sie eine halbe Stunde länger. Und an der Elbfähre Glückstadt für Schafen beträgt die Wartezeit ab für Schafen aber auch bis zu einer Stunde. Dann noch mal der Blick auf die neuesten Blitzer gerichtet. Da hätte ich einen von der Eckernförderstraße in Höhe Nordmark-Sportfeld stadtauswärts in Richtung Suxdorf, hat uns Arne gemeldet. Friedrich-Ebert-Straße in Schleswig wird geblitzt. Krommesser Landstraße in Lübeck, in der Dammstraße in Wesselburner Koog und in beiden Richtungen auf der Hamburger Straße in Hennstedt-Ulzburg. Das hat uns Vivian wiederum gemeldet. Ich sage schönen Dank, wünsche Ihnen eine gute und sichere Fahrt durchs Wochenende. Und falls Sie noch ergänzen möchten, wenn ich irgendetwas weitergeben soll, dann melden Sie mir das am besten über den Chat, den Messenger der NDR Schleswig-Holstein-App.
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0: So, und gleich heben wir den Zeigefinger in die Höhe und schwingen unsere Hüften zu Night Fever. Die Bee Gees aus Saturday Night Fever, vorweg noch die Rhythmics und Sweet Dreams. Guten Tag.
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0: Aber generell ist ja gerade noch Urlaubszeit bei uns in Schleswig-Holstein. Aber schon dieses Wochenende ist die zweite Bundesliga zurück. In einer knappen Viertelstunde ist Holstein Kiel am ersten Spieltag bei Darmstadt 98 zu Gast. Und für uns im Stadion ist Mathis Hohm. Mathis kenne ich noch aus meiner Zeit in Hessen. Deshalb freue ich mich ganz besonders. Moin erstmal, Mathis.
1: Ja, und ich mich erst. Was eine schöne Überraschung tatsächlich.
0: Ja, sag mal, also Kiel bzw. Schleswig-Holstein ist ja immer ein bisschen luftiger. Wie sommerlich ist es denn bei euch da unten in Südhessen?
1: Ach du, es ist eigentlich vergleichsweise mit dem, was wir hier in Südhessen schon hatten in diesem Sommer, ist es echt sehr erträglich. Also mal nicht ran an 36, 37, 38 Grad. Aber die Sonne scheint über Darmstadt, strahlend blauer Himmel. Das ist perfektes Fußballwetter. Hier oben auf der Reportertribüne geht sogar so ein leichter Windzug. Von daher, du, optimale Bedingungen für alle Beteiligten.
0: Bei beiden Mannschaften hat sich ja einiges im Kader getan. Holstein Kiel hat aber auch schon wieder die ersten Ausfälle zu beklagen. Wen schickt Tim Walter denn gleich für die für das Auftaktspiel auf den Platz?
1: Naja, insgesamt haben es zwei neue dann in die Startelf geschafft von insgesamt acht, die es ja geworden sind dann letztlich bisher bei Holstein Kiel. Transferphase läuft ja noch, also kann sich ja noch was tun. Zum einen Hiroki Sekine und Guillermo Balzi. Auf den bin ich nicht nur wegen des Namens, der ja schon so schön klingt, sehr gespannt, sondern das ist ja einer, der die Offensive von Kiel ein bisschen in Schwung bringen soll, dafür sorgen soll, dass man in dieser Saison nicht unten am Tabellenende eher rumkratzt und gerade so den Klassenerhalt dann am Ende schafft, sondern dass man da stabil mitspielt in dieser zweiten Liga, und den Auftakt soll es halt eben heute in Darmstadt geben.
0: Mathis, Darmstadt war letzte Saison zu Hause ja eine Macht, hat nur zwei Partien am Böllenfalltor verloren. Wie siehst du das heute? Ich meine, Wetter spielt ja auch eine Rolle, ne? Kondition.
1: Ja, auf jeden Fall. Es ist natürlich die große Frage, ne? Also wenn du so eine Vorbereitung irgendwie in den Knochen hast, da irgendwie sechs Wochen lang geschuftet hast, den Körper geschunden hast, ja, dann ist mal gespannt, wenn es dann wirklich tatsächlich reingeht in diesen Vollbetrieb zweite Liga. Von daher schauen wir mal, wie da so die Vorzeichen sind. Aber auch in Darmstadt, machen wir uns nichts vor, sind es am Ende 11 neue, die insgesamt in den Kader reingekommen sind. Davon stehen 1, 2, 3, 4 gleich von Beginn an heute auf dem Platz. Also auch in Darmstadt sucht man so ein bisschen danach, was diese Mannschaft dann in dieser Saison tatsächlich zu leisten imstande ist. Ich bin ganz ehrlich, so gut wie in der letzten Saison, glaube ich, wird es in Darmstadt nicht. Aber für einen stabilen Mittelfeldplatz sollte diese Mannschaft doch auf jeden Fall gut sein.
0: Mathis Hohm, dann danke ich dir erstmal für den Moment.
1: Na gerne.
0: Wir hören uns dann später wieder. Schönes Spiel, und wir schalten natürlich dann gleich wieder ins Stadion, wenn Holstein Kiel bei Darmstadt 98 in die neue Saison der zweiten Bundesliga startet. Also ja, in 14 Minuten geht's los.
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0: Und wenn es nicht so warm wäre, hätte ich jetzt fast gesagt, der Fanschal ist schon gebügelt. Also im einen Fall zumindest das Trikot, denn Holstein-Kiel-Fans, die haben lange gewartet. Jetzt rollt der Ball wieder in der zweiten Bundesliga. Ja, und eigentlich soll der Führerschein billiger werden und es soll auch leichter werden, ihn zu bekommen. Aber damit wollen sich die Fahrschulen noch nicht so wirklich abfinden. Zwei der Themen in jedem Fall in den Nachrichten um 13 Uhr. Und Michaela Assmann ist jetzt da. Michaela, moin.
1: Moin.
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1: Der Bund will die Fahrschulausbildung ja reformieren. Dagegen regt sich schon lange bundesweiter Widerstand von den Fahrschulen. Der Fahrschulverband Schleswig-Holstein setzt nun Hoffnungen auf den neuen Bundesverkehrsminister. Bilger, Christian Nagel berichtet.
3: Theorieunterricht für Fahrschüler nur noch digital per App, verkleinerter Fragenkatalog, Üben mit den Eltern im echten Straßenverkehr. Die geplante Reform der Fahrschulausbildung ist umfangreich und soll den Führerschein billiger machen, so die Pläne des Bundesverkehrsministeriums. Der Landesvorsitzende des Fahrlehrerverbandes Schleswig-Holstein, Walkenhorst, und seine Kollegen sehen die Pläne mehr als kritisch. Ihrer Meinung nach leidet die Qualität der Ausbildung und dass die Fahrerlaubnis billiger wird, bezweifeln sie auch, weil die Fahrschulen die laufenden Kosten nach ihren Angaben in jedem Fall an die Fahrschüler weiterreichen müssen. Das Bundeskabinett hat die Reform bereits beschlossen. Nach der Sommerpause sollen die Pläne im Bundestag debattiert werden. Der Fahrlehrerverband Schleswig-Holstein hofft nun, dass Bundesverkehrsminister Bilger die Reform noch etwas anpasst.
1: Über einem Bundeswehrstandort in Nordrhein-Westfalen hat es mehrere Drohnenüberflüge gegeben. Laut Führungskommando der Bundeswehr wurde der Vorfall von Feldjägern untersucht und an die Polizei übergeben. Der betroffene Bundeswehrstandort Mechernich ist einer der wichtigsten in NRW. Hier arbeiten unter anderem Spezialisten, die für die Wartung und Instandsetzung des Flugabwehrsystems Patriot zuständig sind. Wegen der niedrigen Pegelstände in großen deutschen Flüssen haben erste Bundesländer vorübergehend das Sonntagsfahrverbot für Lkw gelockert. Nordrhein-Westfalen, Rheinland-Pfalz, Niedersachsen und das Saarland wollen so mehr Gütertransporte vom Wasser auf die Straße verlagern. Der Industrieverband BDI begrüßt den Schritt. Kritik kommt unter anderem vom BUND. Der Vorsitzende Brandt sagte der Rheinischen Post, Hunderte oder Tausende Lkw seien keine Lösung, sondern würden Menschen und Klima belasten. Bei Glinde im Kreis Stormarn sind bei einem schweren Verkehrsunfall in der Nacht 3 Menschen zum Teil schwer verletzt worden. Laut Polizei wollte ein 29-Jähriger kurz nach Mitternacht mit seinem Auto auf die A24 auffahren, als ihm ein 22 Jahre alter Autofahrer entgegenkam. Noch vor der Auffahrt sind die beiden Fahrzeuge frontal zusammengeprallt. Der 22-Jährige und seine Beifahrerin wurden schwer verletzt. Und damit zum Sport. Die zweite Fußball-Bundesliga ist gestern gestartet. Heute steht das erste Spiel für Holstein Kiel an, auswärts, und es wird so oder so ein heißes Duell, denn in Darmstadt, da ist ein bisschen wärmer als bei uns, da sind bummelig 30 Grad und für uns schwitzt da Mathis Hohm mit und hat die ersten Minuten der Partie gegen Darmstadt 98 schon erlebt.
4: Ja, knapp 3,5 Minuten ist sie also alt, die neue Saison hier für Darmstadt 98 und natürlich auch für die Gäste aus Kiel. Holstein hat auch das erste Mal jetzt so ein bisschen eine längere Ballbesitzphase auf der linken Seite vor der Bank von Darmstadt 98. Trainer Florian Kohfeldt gibt es gleich den Einwurf für Leon Barduzzi, der den Ball ins Spiel bringen wird. Dauert aber noch einen kleinen Moment, weil sich seine Kollegen noch nicht so ganz in Bewegung gesetzt haben. Ansonsten von Kiel bislang noch nicht so wahnsinnig viel zu sehen, kriegen aber jetzt einen Freistoß auf der linken Seite, noch ein bisschen weg vom 16er, ein bisschen rausgesetzt in Richtung Außenlinie. Von da könnte der Ball dann also gleich reinkommen. Schauen wir mal, wie schnell dieser Freistoß ausgeführt wird. Könnte dann die erste gefährliche Situation für Kiel ergeben. Den Ball zurechtgelegt hat sich einer der Neuzugänge, der es geschafft hat, direkt in die Startelf, von dem sich viele erhoffen in Kiel, Guillermo Balzi. Schauen wir mal noch drauf, ob der Freistoß kommt. Ball ist jetzt freigegeben, soll reinkommen. Balzi hat den Ball da liegen, hebt den Arm rechts und bringt ihn jetzt mit dem linken Fuß rein in Richtung 16er. Aber keiner kommt dran von Kiel, bleibt beim Spielstand von 0-0.
0: Matthias, schönen Dank. Wir bleiben natürlich weiterhin am Ball. Und wir haben es ja gerade gehört, knapp 30 Grad in Darmstadt, wo Holstein Kiel ja zu Gast ist. Damit können wir noch nicht mithalten, noch nicht, denn morgen, da kriegen wir tatsächlich an die 30 Grad bei uns in Schleswig-Holstein. Heute ist bei etwa 25 Grad Schluss, aber es bleibt in jedem Fall trocken. Wir haben eine minimale Regenwahrscheinlichkeit in Husum, also die liegt bei 15%. Ansonsten, klar, auch mal etwas dichter die Wolken, aber ansonsten wechseln sich Sonne und Wolken ab. Jetzt bei 20 Grad in Neumünster, 21 Grad hat Lübeck, Flensburg meldet 21 und auf Amrum haben wir 21 Grad. Morgen morgen dann bis 30. Lediglich in Nordfriesland ein kleines bisschen kühler, da ist bei 26 Grad Schluss. Aber auch morgen viel Sonnenschein.
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0: 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A1 Fehmarn Richtung Lübeck zwischen Scharbeutz und Seretz, da stockt der Verkehr streckenweise. 4 Kilometer stockenden Verkehr habe ich von der A1 für Sie. Lübeck Richtung Hamburg zwischen Hamburg-Billstedt und Dreieck-Norderelbe. A1 Hamburg Richtung Lübeck zwischen Ahrensburg und Bad Oldesloe, 6 Kilometer stockender Verkehr. A7 Flensburg Richtung Hamburg zwischen Hamburg-Stellingen und Elbtunnel, 5 Kilometer. 7 Kilometer auf der A7, Hannover Richtung Flensburg zwischen Hausbruch und dem Elbtunnel. 10 Kilometer leider auf der A7, Hamburg Richtung Flensburg, das ist zwischen Wader und Rendsburg-Büdelsdorf. Da brauchen Sie eine knappe halbe Stunde länger. Ja, und auf die Elbfähre, an die Elbfähre müssen wir auch noch mal gucken, denn da beträgt die Wartezeit ab Wischhafen bis zu 1,5 Stunden, ab Glückstadt aber auch noch mal bis zu 1 Stunde. Und dann bräuchte ich einmal bitte Ihre Hilfe bei den neuesten Blitzern, denn also ich bin zwar gebürtige Schleswig-Holsteinerin, also Kieler Sprotte, aber an der Schlei, da kenne ich mich nicht so mit den Straßen aus und da wird nämlich geblitzt. Pagero in Bohren. Wird das Pagero ausgesprochen oder Pagerö? Wenn Sie da oben wohnen, sagen Sie doch gerne mal Bescheid über den Chat der NDR Schleswig-Holstein-App. Das wäre ganz gut. Also jede Straße kann ich ja nicht kennen. Dann wird aber auch noch geblitzt auf dem Wenningstädter Weg auf Sylt in Kampen, auf der Fehmarn-Sundbrücke, in beiden Richtungen auf der Hamburger Straße in Hennstedt-Ulzburg, in der Dammstraße Wesselburner Kog, Krummesser Landstraße in Lübeck, Friedrich-Ebert-Straße in Schlemsburg, genau, in Schleswig und Eckernförderstraße in Höhe Nordmark-Sportplatz statt auswärts in Richtung Suxdorf. So, dann hätten wir es aber. Kommen Sie gut und sicher an Ihr Ziel.
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0: Ja, 8. August heute, etwas mehr als 4 Monate, dann ist schon wieder Weihnachten. Und ich meine, das ist doch einfach ein klarer Fall schon jetzt für Wham, oder? Spielen wir doch Wham jetzt mal. Keine Sorge, Wham, haben wir ja noch ein paar andere Songs rausgebracht. Also etwas mehr als Last Christmas. Deshalb jetzt Freedom hierbei.
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Ich würde mal sagen, Wham war doch ein gutes Omen für Holstein-Kiel, denn noch nicht mal mehr oder noch nicht mal 12 Minuten gespielt und die Störche führen schon. Balzi hat das Tor reingehauen und mehr zu der Partie Darmstadt gegen Kiel gleich mit unserem Reporter Mathis Hohm aus Darmstadt direkt nach Everything But the Girls.

0: Everything But The Girl Missing hier bei NDR 1 Welle Nord. Das war damals so ein richtiger Herzschmerz-Song in den 90ern. Ne? Statt langer, trauriger Gesichter wohl eher frenetischer Jubel in Darmstadt bei allen Holstein-Fans. Mathis Hohm ist für uns bei der Partie mit dabei. Also zweite Bundesliga und Darmstadt hat Kiel zu Gast. Mathis, Kiel führt jetzt noch nach einer knappen Viertelstunde.
1: Ja, aber vielleicht gleich nicht mehr. Doch, sie kriegen den Ball gerade noch mal so vom Strafraum weggeklärt. Hui, war fast ein schlimmer Ballverlust da für die Kieler, die mit 1-0 führen. Genau, Kaya, du hast es gesagt. Achte Minute war es Guillermo Balzi, der den Ball zum 1-0 im linken Eck der Darmstädter im Tor versenkte. Vorangegangen war ein Fehlpass von Darmstadt-Verteidiger Vukotic auf Höhe der Mittellinie. Dann hat sich Phil Harris den Ball geschnappt, lief in Richtung Strafraum und da sind die Kieler schon wieder unterwegs. Ball kommt in die Mitte rein, aber Darmstädter Abwehrbein dazwischen. Ja, und dann legte dieser Phil Harris eben quer auf seinen neuen Mitspieler, auf Guillermo Balzi. Der wackelte noch einmal schön mit dem Hintern und versenkte dann den Ball zum 1-0 eben für die Kieler, die jetzt schon wieder kommen. Über die linke Seite, da mit Kapralik, will in die Mitte flanken, Ball wird aber auch da abgewehrt und gibt Eckball für Holstein Kiel, die hier verdient mit 1-0 führen.
0: Ups, da ist hier mein Regler. Mathis Hohm für uns aus Darmstadt und wir bleiben natürlich weiterhin am Ball hier bei NDR 1 Welle Nord. Jetzt mit Shakin' Stevens und You Drive Me Crazy.

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0: durch das Wochenende mit den Bay City Rollers. Bye bye Baby. NDR 1 Welle Nord ist hier und das Leben für viele Fans hat wieder einen Sinn, denn der Ball, der rollt wieder für Holstein Kiel. Und wir gucken natürlich jetzt mal auf den Saisonstart in der zweiten Fußball-Bundesliga. Es ist 13.30 Uhr, NDR 1 Welle Nord, wie gesagt, heute mit Ulrike Drevenstedt aus dem Sport. Uli, ich grüße dich.
1: Moin. Hi.
0: Gestern Abend ist die zweite Liga ja offiziell in die Saison gestartet. Ja. Da gab es einen 1:0 Auswärtssieg für die Hertha aus Berlin in Bochum. Jetzt gerade ist Holstein Kiel auch auswärts gefragt im heißen Darmstadt.
1: Ja, knapp 30 Grad sind es da, knapp 30 Minuten gespielt. Mhm. Es gilt sogar eine Hitzewarnung, macht den Kielern aber bisher nichts aus. Sie liegen in Führung gegen Darmstadt 98. Mathis Hohm ist live für uns im Stadion. Die Führung gab es durch ein Tor in der 8. Minute von der Nummer 8.
2: Ja, das stimmt. Sehr gut. Ja, habe ich gar nicht. Das hatte ich selber gar nicht so auf dem Schirm. Aber ja, Guillermo Balzi war es, die Nummer 8 in der 8. Minute zum nicht 8:0 für Holstein Kiel. Das wäre vielleicht nach 8 Minuten auch ein bisschen zu viel gewesen, sondern zum 1:0. Aber das haben sie sich verdient, weil sie gut aufgepasst haben, haben einen Fehlpass auf der Höhe der Mittellinie quasi aufgenommen, sind dann in Richtung Lilienstrafraum gestürmt. Phil Harris war das, der legte dann nochmal quer auf eben den Mann, von dem man sich ja so viel offensiven Spielgeist erhofft und erwünscht, Guillermo Balzi, und der macht das erste Tor, das 1:0 also für Holstein Kiel. Jetzt gibt es einen Freistoß für die Kieler, schon so ungefähr, naja, 20 Meter drin in der Hälfte von Darmstadt 98, aber auch noch ein gutes Stück weg vom 16er. Ball soll reinkommen in Richtung 16er, sind wir gerade mal noch kurz mit. Ball fliegt jetzt rein in den Strafraummöglichkeit, Kopfball! Aber genau auf den Keeper, auf Marcel Schuhen, der den Ball abfängt und beim Stand von 1:0 für Kiel weit in die Hälfte der Kieler drischt.
1: Und in gut 10 Minuten schalten wir dann wieder ins Stadion. Die Fußball-Regionalliga Nord ist vergangene Woche schon in die neue Saison gestartet, heute also Spieltag Nummer 2 und da empfängt Weiche Flensburg gleich um 14 Uhr Aufsteiger Eimsbüttler TV. Nach dem 1:1 Unentschieden zum Auftakt beim VfB Lübeck soll heute der erste Saisonsieg her. Und der sportliche Leiter Dominik Hartmann weiß, wie es heute mit 3 Punkten klappen kann.
3: Ja, ich glaube, wir müssen einfach versuchen, unsere Qualitäten auf den Platz zu bekommen. Das haben wir in Lübeck nicht so geschafft. Und dann gerade auch mit der Überzahl haben wir unsere Qualitäten nicht wirklich ausgenutzt oder unsere Überzahl nicht ausgenutzt. Heute erwartet uns ein anderer Gegner, vielleicht der wirklich nur übers Spielerische kommt. Da müssen wir unsere Intensität von Anfang an zeigen. Wir müssen körperliche Robustheit zeigen, Fleiß zeigen. Wir müssen immer dagegen gehen und denen dann den Schneid abkaufen. Ich glaube, darauf kommt es an.
1: Auch der VfB Lübeck muss heute ran, ab 15 Uhr auswärts in Delmenhorst. Und wir berichten von beiden Spielen live. So, jetzt vom Fußball ab ins Wasser, und zwar zur Schwimm-EM in Paris. Da zieht das deutsche Freiwasserteam eine wirklich super Bilanz. Medaillenspiegel gewonnen mit 4-mal Gold, 1-mal Bronze. Die 4. Goldmedaille gab es heute in der 4x1,5 Kilometer Mixed-Staffel. Und Schlussschwimmer Florian Wellbrock ist happy.
4: Ja, ist verrückt. Also hätte ich wirklich nicht mit gerechnet. Gerade gestern so einen kleinen Dämpfer gehabt, aber wir wussten, dass heute nochmal alles möglich ist. Für mich persönlich, wie gesagt, drei Medaillen, drei Titel hätte ich mir vorher nicht erträumt hier bei der Europameisterschaft. Und ich bin wahnsinnig dankbar, dass ich das hier so nochmal erleben durfte.
1: Ja, an den deutschen Freiwasserschwimmern ist kein Vorbeikommen im Moment. Übermorgen am Montag starten bei der Schwimm-EM in Paris dann die Beckenwettkämpfe.
0: Uli, ich danke dir. Wir hören uns dann später wieder. Jetzt gucken wir erstmal auf unser Schleswig-Holstein-Wetter und da freue ich mich wirklich für alle Veranstalter und für uns alle natürlich, die diese Veranstaltung draußen besuchen. Inselfest auf Fehmarn zum Beispiel, die deutschen Meisterschaften im Strandfußball, das ganze Wochenende am Ordinger Strand. Dann haben wir auch noch Dorffest in Fockbek, die Wikingertage in Schleswig. Also wirklich viel los und das Wetter spielt mit. Heute bei moderaten Temperaturen, also heute bis 25 Grad. Dazu ein Sonne-Wolken-Mix, auch wenn die Wolkendecke mal ein bisschen dichter ist. Regenwahrscheinlichkeit ist wirklich ganz gering. Morgen dagegen, ja, ein besserer Tag für alle Sonnenanbeter, denn morgen scheint die Sonne doch noch ein bisschen mehr. Temperaturen gehen auch noch mal rauf, morgen am Sonntag bis 30 Grad.
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0: 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Wird doch ordentlich was los hier. A1 Fehmarn Richtung Lübeck zwischen Scharbeutz und Siretz. Da haben wir schon mal streckenweise stockenden Verkehr. Auf der A1 Lübeck Richtung Hamburg zwischen Billstedt und Dreieck Norderelbe 4 Kilometer stockender Verkehr. 6 Kilometer sind es auf der A1 Hamburg Richtung Lübeck zwischen Ahrensburg und Bad Oldesloe. Die A1 Lübeck Richtung Fehmarn zwischen Pansdorf und Scharbeutz jetzt nach einem Unfall gesperrt. A7 Flensburg Richtung Hamburg zwischen Stellingen und dem Elbtunnel 5 Kilometer stockender Verkehr. 7 Kilometer auf der A7 Hannover Richtung Flensburg zwischen Hausbruch und dem Elbtunnel. Auf der A7 Hamburg Richtung Flensburg zwischen Wader und Rendsburg-Büdelsdorf 6 Kilometer stockender Verkehr. A21 Bagdeheide Richtung Kiel zwischen Bad Oldesloe Süd und Lezen 3 Kilometer stockender Verkehr. Dann an der Elbfähre Glückstadt für Schafen, ab für Schafen bis zu 1,5 Stunden und ab Glückstadt noch mal bis zu 1 Stunde den Motor ausmachen. Und dann noch mal bitte Vorsicht auf der A7, wenn Sie da unterwegs sind. Flensburg Richtung Hamburg zwischen Großen Aspe und Bad Bramstedt liegen aktuell Gegenstände auf der Fahrbahn. Dann gucken wir uns die neuesten Blitzer an. Das sind auch so allerhand. Zum Beispiel Pagerö in Bohren an der Schlei. Wenningstädter Weg auf Sylt in Kampen wird geblitzt. Auf der Fehmarnsundbrücke in beiden Richtungen auf der Hamburger Straße in Hennstedt-Ulzburg. Friedrich-Ebert-Straße in Schleswig und auf der Eckernförderstraße in Höhe Nordmark-Sportplatz stadtauswärts in Richtung Suxdorf. Staus und Blitzer dürfen Sie natürlich immer gerne ergänzen, zum Beispiel über den Messenger der NDR Schleswig-Holstein-App. Kommen Sie gut durchs Wochenende.
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0: Jawohl, und gleich auch wieder mit meinem Kollegen Mathis Hohm. Der hat für uns nämlich das Spiel Darmstadt gegen Holstein Kiel im Blick, also im Blick in Hessen. Wir schalten gleich wieder zu ihm. Und vorher gibt es noch City am Fenster, lange nicht gehört. Vorweg noch Alice Moyet und Invisible.
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habe noch mal was für alle, die gerade auf der A1 unterwegs sind. Hamburg Richtung Lübeck zwischen Dreieck Norderelbe und Moorfleet. Da brennt ein Fahrzeug. Da hoffe ich natürlich, dass der oder diejenige da heil rausgekommen ist. Also Fahrzeug brennt, A1 Hamburg Richtung Lübeck zwischen Dreieck Norderelbe und Moorfleet. Da einmal bitte äußerste Vorsicht.

0: Ja, ich hätte City jetzt noch ein bisschen länger ausgespielt am Fenster hier bei NDR 1 Welle Nord. Aber wir müssen mal dringend auf den Sport gucken, denn Kiel in der zweiten Bundesliga zu Gast in Darmstadt im heißen Kessel an die 30 Grad. Mattis Hohm ist für uns vor Ort. Aber Mattis, das scheint den Kielern ganz gut zu bekommen. Ne? Die haben noch mal nachgelegt.
1: Ja, vor wenigen Augenblicken war es soweit. Adrian Kapralik flankte von der linken Seite rein in den 16er. Und Phil Harris, sein Sturmkollege, hat sich mal schön davon geschlichen im Rücken von Alexander Vukotic, diesem Abwehrhühne von Darmstadt 98, und war da mehr oder weniger frei, stieg hoch zum Kopfball und versenkte den Ball gegen die Laufrichtung von Darmstadts Keeper Marcel Schuhn. Zum 2:0 für die Kieler, die das hier ja, nahezu perfekt machen. 3 Chancen, 2 Tore, so kann man reinstarten in eine Zweitligasaison. Das dürfte auch Tim Walter sehr gefallen, der Trainer, der dann gleich seine Mannschaft hier in Empfang nehmen wird, wenn es reingeht, in die Kabine, in die Halbzeitpause. Also für Kiel-Kaja kann man sagen, es läuft.
0: Mathis, schön, dich mal wieder gesprochen zu haben. In der zweiten Hälfte hören Sie dann nämlich hier Birgit Hahn. Also die bleibt natürlich auch für Sie am Ball. Ich bin Kaja Lass, wünsche Ihnen jetzt noch einen ganz wundervollen Nachmittag. Ja, und viel Spaß mit Birgit hier ab 14 Uhr bei NDR 1 Welle Nord.

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0: Oh ja, es ist heiß heute in Darmstadt, aber für Holstein-Kiel sind die 30 Grad offenbar Wohlfühltemperatur. Es läuft jedenfalls bislang gut im ersten Saisonspiel gegen Darmstadt 98. Und wer gerade plant, den Führerschein zu machen, der wartet vielleicht noch, um zu hören, ob die geplante Reform kommt und alles etwas einfacher und billiger wird. Die Fahrschulen sind mit der Reform aber gar nicht glücklich. Zeiterthemen jetzt in den Nachrichten um 14 Uhr mit Michaela Assmann.
1: Moin.
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3: Der Bund will ja, dass es sich jeder leisten kann, den Führerschein zu machen und hat deshalb eine Reform auf den Weg gebracht, um die Ausbildung billiger zu machen. Beispielsweise ist geplant, dass der klassische Theorieunterricht entfallen kann und sich Fahrschüler das Wichtigste mithilfe einer App selbst beibringen. Der Fahrlehrerverband Schleswig-Holstein sieht die Pläne allerdings kritisch. Frage an unseren Reporter Christian Nagel, was genau bemängeln denn die Fahrlehrer bei uns im Land?
4: Also Sorge bereitet den Fahrlehrern vor allem, dass die Qualität der Ausbildung nachlässt und zwar sowohl was den theoretischen als auch den praktischen Teil betrifft. Die Reformpläne sehen unter anderem auch vor, dass der Fragenkatalog kleiner wird und dass Fahrschüler, sobald sie ein paar Stunden mit ihrem Fahrlehrer das Fahren geübt haben, auch mit ihren Eltern üben dürfen sollen. Und zwar im echten Straßenverkehr. Vor allem aber wird der Führerschein wohl am Ende nicht billiger, denn die Fahrschulen werden ihre Kosten laut Verband auch in Zukunft an die Fahrschüler weitergeben müssen. Nach der Sommerpause soll die Reform im Bundestag debattiert werden. Der Fahrlehrerverband Schleswig-Holstein hofft nun, dass der neue Bundesverkehrsminister Bilger die Reform noch etwas optimiert.
3: Der neue Unionsfraktionschef im Bundestag Frei hat eine Zusammenarbeit mit der AfD nach den kommenden Landtagswahlen in Ostdeutschland ausgeschlossen. Normalerweise halte sich die Bundes-CDU in Fragen einer Regierungsbeteiligung in den Ländern raus, sagte Frei der Funke Mediengruppe. Die Entscheidung über eine Zusammenarbeit mit der AfD liege aber nicht bei den Christdemokraten vor Ort, weil in dieser grundsätzlichen Frage die gesamte Partei betroffen sei. Im kommenden Monat werden in Mecklenburg-Vorpommern und Sachsen-Anhalt neue Landtage gewählt. In Umfragen liegt die AfD in beiden Bundesländern klar in Führung. Spanien kontrolliert an Häfen und Flughäfen ab sofort Reisende aus Italien. Madrid reagiert darauf, dass Italien seit vergangener Woche Einreisende aus Spanien überprüft. Auslöser des Konflikts war der Andrang von Migranten auf die spanische Exklave Ceuta Ende Juli. Aus Madrid dazu Christian Sachsinger.
5: Die spanische Regierung hat beschlossen, an den Häfen und Flughäfen sofort Grenzkontrollen für Reisende aus Italien einzuführen. Seit Mitternacht werden die Identität und Staatsangehörigkeit mittels Reisepass und Personalausweis überprüft. Die Kontrollen sollen stichprobenartig durchgeführt werden, wie es heißt. Die Maßnahme ist vorerst auf einen Monat befristet, also bis zum 7. September. Sollte sich die Ausgangslage ändern, werde man über den Zeitraum noch einmal nachdenken, heißt es sinngemäß in Madrid.
3: Zum Fußball. Da hätte es für Zweitligist Holstein Kiel zum Start in die neue Saison nicht viel besser laufen können. Die Kieler sind mit einem 2:0 gegen Darmstadt 98 in die Pause gegangen. Unser Reporter in Darmstadt ist Mathis Hohm. Ist die Halbzeitführung denn so deutlich und verdient, wie sich das anhört?
6: Verdient es sie auf jeden Fall und deutlich insofern auch, als das von Darmstadt 98 bisher viel zu wenig kam in diesem ersten Spiel der Zweitligasaison der Neuen von Holstein Kiel. Kam jetzt auch nicht wahnsinnig viel, aber sie haben eben die Chancen, die sie hatten, eiskalt ausgenutzt. Einmal durch Balzi nach 8 Minuten und kurz vor der Pause war es Phil Harris per Kopfball zum 2:0. Ich habe mich gerade noch mit der Scouting-Abteilung hier oben auf der Reportertribüne unterhalten von Holstein Kiel. Hat auch gesagt, ja, ist für ein erstes Spiel schon gar nicht so schlecht. Gibt noch ein paar Feinheiten, aber mit dem Ergebnis sind wir natürlich sehr zufrieden. Also wenn die auch zufrieden sind, dann klingt das so, als wäre für Holstein Kiel hier in den ersten 45 Minuten zumindest sehr viel richtig gelaufen.
0: Wunderbar. NDR 1 Welle Nord, das Wetter für uns in Schleswig-Holstein auch ganz okay. Bis zu 25 Grad sind drin, momentan überall so 20, 21. Und ja, es gibt relativ viele Wolken, die sehen teilweise auch dunkel aus, aber von Regen nichts zu sehen. Es sollte also schön trocken bleiben. Und morgen wird dann der deutlich wärmere Tag. Bis zu 31 Grad erwarten wir im äußersten Südosten von Schleswig-Holstein an der Küste so 26, was ja auch schon ordentlich ist. Mit viel Sonnenschein, paar Quellwolken und ein bisschen frischer Böenwind. Und am Montag gibt es eine kleine Wetteränderung. Da gibt es vereinzelt Gewitter, ansonsten Schauer. Und es kühlt sich ab auf 20 bis 25 Grad das Ganze.
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0: 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Vorsicht bitte auf der A1 Hamburg Richtung Lübeck. Zwischen Dreieck Norderelbe und Moffleth brennt ein Fahrzeug. Dann nochmal A7 Flensburg Richtung Hamburg. Zwischen Großen Aspe und Bad Bramstedt liegen Gegenstände. Außerdem viel los, A1 Fehmarn Richtung Lübeck. Zwischen Scharbeutz und Siretz streckenweise stockender Verkehr. A1 Lübeck Richtung Hamburg, zwischen Billstedt und Dreieck Norderelbe 4 Kilometer stockend. A1 Hamburg Richtung Lübeck zwischen Ahrensburg und Bad Oldesloe 6 Kilometer stockend. Nochmal A1, diesmal Lübeck Richtung Fehmarn. Da ist zwischen Pansdorf und Scharbeutz die Fahrbahn nach dem Unfall gesperrt. A7 Flensburg Richtung Hamburg, zwischen Stellingen und dem Elbtunnel 5 Kilometer stockend. In der Gegenrichtung also A7 Hannover Richtung Norden, zwischen Heimfeld und dem Elbtunnel 8 Kilometer stockend. Weiter A7, das Ganze Richtung Flensburg, zwischen Wade und Rendsburg-Büdelsdorf 6 Kilometer stockend. Rüber zur A21, Bagdeheide Richtung Kiel, zwischen Bad Oldesloe Süd und Lezen 3 Kilometer stockend. Und an der Elbfähre Glückstadt-Wischhafen beträgt die Wartezeit ab Wischhafen bis zu 1,5 Stunden und ab Glückstadt bis zu 1 Stunde. Aktuelle Blitzer gibt es selbstverständlich auch. Wenningstedter Weg auf Sylt in Kappen steht einer, genauso wie auf der Fehmarnsundbrücke. Und wenn Sie jetzt noch was haben, Stau oder Blitzer, einfach Bescheid sagen. Am besten geht das über die NDR Schleswig-Holstein-App. Vielen Dank dafür.
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0: Ja, Bollinger. Und wir schalten gleich nochmal live zum ersten Spieltag in der zweiten Bundesliga beim Fußball Darmstadt 98 gegen Holstein Kiel. Und da packen wir noch jede Menge Musik obendrauf. Mit Sascha, der als sein alter Ego Dick Brave heute Abend in Lüneburg auftritt. Gleich nach den Bellany Brothers. Und wir starten in den Sonnabendnachmittag mit dem Boss persönlich. Das ist Bruce Springsteen und sein gut gelauntes Dancing in the Dark.
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0: am Sonnabend, 8. August. 14.17 Uhr haben wir es. Ja, und seit 13 Uhr bestreitet Holstein Kiel sein erstes Spiel in der Saison in der zweiten Fußball-Bundesliga bei Darmstadt 98. Susanne hat uns geschrieben, hoffentlich verlassen wir Darmstadt mit erhobenem Haupt. Und es sieht zurzeit ganz gut aus. Trainer Tim Walter hat im Vorfeld ja gesagt, er will Konstanz in das Spiel der Kieler bringen. Sieht es denn auch in der zweiten Halbzeit danach aus, Mathis Hoben?
1: Ach, da braucht sich Susanne aber überhaupt keine Sorgen machen. Zumindest aktuell nicht, was den Spielstand betrifft. Wir sind jetzt ein bisschen mehr als 10 Minuten drin in dieser zweiten Hälfte. Holstein Kiel führt mit 2:0. Könnte eigentlich schon mit 3:0 führen. Kann ich vielleicht gleich noch erzählen. Jetzt schauen wir erstmal, was aus dem Angriff machen. Auf der linken Seite sind sie unterwegs. Könnten jetzt in den Strafraum reinflanken. Machen sie auch. Philare, es kommt aber erstmal nicht dran. Ball geht durch, ganz komplett auf die rechte Seite. Da ist Sekine, nimmt den Ball auf, stürmt in den Strafraum hinein. Und dann ist es Vukotic, der die Flanke rausköpfen kann für die Darmstädter. Ja, also Kleinhansel, der Verteidiger der Darmstädter, wollte eine Flanke eigentlich klären, schlug aber über den Ball mit seinem Fuß und mit dem Standbein legte er den Ball Bernhardsson in den Lauf. Der lief auf Schuhen zu, der kam aber rechtzeitig aus seinem Kasten runter und mit dem Fuß wehrte er dann quasi den Ball, diese zufällige Chance für Holstein Kiel ab. Bleibt also beim 2:0 erstmal für die Störche, für die es richtig gut läuft, die den Ball hier laufen lassen. Es ist sicherlich nicht alles perfekt, das kann man im ersten Spiel aber auch noch nicht erwarten, aber wenigstens die Effektivität, die stimmt. Und zwar sowas von bei Holstein Kiel.
0: Das freut uns sehr, besonders bei 30 Grad in Darmstadt ja auch. Also erschwerte Bedingungen. Aber das sieht ja ganz gut aus. Wir bleiben natürlich weiter für Sie dran. Man spielt Darmstadt 98 gegen Holstein Kiel. Natürlich bei NDR 1 Welle Nord. Die größten Hits für Schleswig-Holstein noch on top obendrauf.

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0: Sport hier. Ja, und Holstein Kiel ist drin in der neuen Saison der zweiten Fußball-Bundesliga. Das Ganze natürlich jetzt im Sport um 14.30 Uhr mit Ulrike Dreben steht. Moinsen!
1: Moin!
0: Zwei Tore sind in der Partie gegen Darmstadt 98 bisher gefallen und das sind die beiden Treffer aus der ersten Hälfte für Holstein Kiel.
1: Wobei die Kieler auch schon das 3:0 jetzt im Sack hätten haben können, haben sie aber nicht. Bummelig 30 Minuten der zweiten Hälfte sind rum und es ist heiß in Darmstadt, um die 30 Grad. Es gibt sogar eine Hitzewarnung. Mathis Hohm live für uns im Stadion. Bei den Temperaturen verwalten die Kieler jetzt eher die Führung?
2: Ja, das machen sie und zwar ziemlich clever, nachdem es gerade hier schon Trinkpause gab durch den Schiedsrichter Felix Bickel eingesetzt hier nach gut 20, 25 Minuten. Jetzt kommen sie wieder über die rechte Seite, unter anderem mit Bernhardsson, die Kieler. Könnte nochmal Guillermo Balzi mitnehmen, ganz genau, geht aber jetzt erstmal wieder hinten rum das Ganze, also nicht ganz so viel Bewegung. Es ist ehrlicherweise sehr zäh geworden und muss fast ein bisschen aufpassen, dass man hier so in den warmen Temperaturen nicht fast vielleicht ein bisschen wegdämmert irgendwie, weil auf dem Platz nicht so wahnsinnig viel passiert, ist tatsächlich jetzt sehr viel verwalten drin von Holstein Kiel, aber warum auch nicht? Die führen ja mit 2:0, von daher ist für die Mannschaft von Tim Walter alles in guter und bester Form sozusagen zum Auftakt rein in diese zweite Liga. 2:0 führt Holstein Kiel in Darmstadt.
1: Vielleicht wird es in Richtung Schlussphase noch mal ein bisschen spannender, dann schalten wir wieder live ins Stadion zum Spiel Holstein Kiel gegen Darmstadt 98. Jetzt gehen wir erstmal live in die Regionalliga Nord. Da spielt Weiche Flensburg aktuell zu Hause gegen Aufsteiger Eimsbüttler TV. Ein Heimsieg ist also eigentlich Pflicht. Mats Kluge für uns im Manfred-Werner-Stadion. Im Moment läuft es sehr gut für die Flensburger.
3: Das kann man so sagen. Gut 30 Minuten sind jetzt gespielt und Weiche Flensburg führt mit 2:0 und dafür verantwortlich ist Rasmus Tobinski, der Neuzugang von Altona 93, war gleich zweimal erfolgreich und Flensburg hat in dieser Saison, das ist ja gerade der zweite Spieltag erst, 3 Tore bislang geschossen und alle 3 vom Neuzugang Tobinski und ich muss auch sagen, die Führung ist verdient, sie geht in Ordnung, die Flensburger präsentieren sich wirklich eiskalt bislang und nutzen ja vielleicht die Nervosität des Aufsteigers noch etwas aus. Gerade hat Eimsbüttel mal den Ball in ihren Reihen unter Kontrolle, versuchen jetzt mal eine Lücke zu finden in der gut gestaffelten Defensive der Flensburger, sind jetzt Höhe der Mittellinie in ihren weißen Trikots, versuchen über die linke Seite jetzt mal durchzukommen, sind hier 20 Meter vorm Tor, Schussmöglichkeit, die Flensburger halten aber gut dagegen, Ball wird in 16er gesteckt, aber keine Gefahr, Flensburg verteidigt den Ball und führt weiterhin mit 2:0.
1: Und wir bleiben in der Regionalliga, denn da ist heute auch der VfB Lübeck gefragt, auswärts bei Atlas Delmenhorst. Beide Teams sind vergangene Woche mit Unentschieden in die neue Saison gestartet. Deshalb soll heute natürlich ein Sieg her für die Lübecker Mittelfeldspieler. Fabian Istefo weiß aber um die Qualität des heutigen Gegners.
4: Delmenhorst, bekanntlich immer sehr robust, zweikampfstark, Aufsteiger, wollen sich natürlich nicht die Butter vom Brot nehmen lassen. Aber wir sind halt der VfB Lübeck, gehen dahin und machen, was wir machen müssen, um zu gewinnen.
1: Ja, selbstbewusste Kiste.
0: Ja,
1: wir berichten
0: super.
1: Auf jeden Fall live von beiden Spielen heute.
0: Dankeschön, Ulrike. In der 1-Welle Nord, das Wetter für uns in Schleswig-Holstein. Ein paar Quellwolken ziehen vorbei, die sind teilweise auch ein bisschen dunkler, aber von Regen ist nichts zu sehen. Das alles bei bis zu 25 Grad. Meistens haben wir jetzt so 20, 22 Grad erreicht, überall im Norden. Morgen dann wird es nochmal heiß, heiß, Baby. Bis zu 31 Grad sind drin. Zum äußersten Südosten Richtung Schalsee. Ansonsten aber auch so 25 bis 26. Mehr Sonnenschein als heute, ein paar harmlose Quellwolken. Das alles dann das Wochenende. Am Montag dann, zack, andere Wetterlage. Dann wird es deutlich kühler bei bis zu 25 Grad. 20 Grad ist aber eher die Regel. Es wird relativ windig und dann kann es auch vereinzelt Schauer oder Gewitter geben.
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0: 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A1 Fehmarn Richtung Lübeck, zwischen Scharbeutz und Sereetz streckenweise stockender Verkehr. A1 Lübeck Richtung Hamburg, zwischen Billstedt und Dreieck Norderelbe 4 Kilometer stockend. A1 Bremen Richtung Lübeck, zwischen Harburg und Dreieck Norderelbe 6 Kilometer stockend. Und A1 Hamburg Richtung Lübeck, zwischen Ahrensburg und Bad Oldesloe auch nochmal 6 Kilometer stockend. Außerdem ist die A1 Lübeck Richtung Fehmarn zwischen Pansdorf und Scharbeutz nach einem Unfall noch gesperrt. A7 Flensburg, das Ganze Richtung Süden, zwischen Stellingen und dem Elbtunnel 5 Kilometer stockend. Gegenrichtung Hannover Richtung Flensburg, zwischen Heimfeld und dem Elbtunnel 8 Kilometer stockend. Und im weiteren Verlauf dann nochmal Richtung Flensburg, zwischen Bader und Rendsburg-Büdelsdorf 6 Kilometer stockend. A21, Barkter Heide Richtung Kiel, zwischen Bad Oldesloe Süd und Lezen 3 Kilometer stockend. Kreis Schleswig-Flensburg, die Landesstraße zwischen Kreisverkehr Sattrup und Flatzbü ist in beiden Richtungen wegen eines Brandes gesperrt. Und an der Elbfähre Glückstadt-Wischhafen beträgt geht die Wartezeit ab Wischhafen bis zu 1,5 Stunden und ab Glückstadt bis zu 1 Stunde. Da, wo der Verkehr läuft, wird geblitzt. Auch in der Dammstraße in Westerburener Koog und Krummesser Landstraße in Lübeck. Wenn Sie jetzt noch einen Stau oder Blitzer für uns haben, gerne Bescheid sagen. Wie immer geht das am schnellsten und einfachsten über die NDR Schleswig-Holstein-App. Gute Fahrt und vielen Dank.
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0: Ja, herrlich. Das Spiel darf 98 gegen Holstein Kiel. Wir melden uns gleich zum Ende der zweiten Halbzeit live aus Darmstadt. Und bis dahin haben wir unter anderem Whitney Houston für Sie, die zu diesem Song im Video ein glitzerndes Paillettenkleid anhatte und eine riesige Schleife im Haar. Sie sah so hübsch aus. Und diese Stimme, Wahnsinn. Für ihren gut gelaufenen Sonnabendnachmittag. Hier ist How Will I Know.
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Eskavator. NDR 1 Seville Nord hier an ihrem Sonnabendnachmittag, allerdings für Darmstadt 98. Das heißt, es steht im Spiel Holstein Kiel gegen Darmstadt. Jetzt 2:1 immer noch für die Holsteiner. Wir melden uns natürlich gleich live wieder aus dem 30 Grad warmen Studio. Aber vorher noch ein Vorsicht auf der A23 Hamburg Richtung Heide in der Einfahrt Scharfstedt. Hier steht ein defektes Fahrzeug, also bitte ganz vorsichtig fahren.

0: sich hier bei NDR 1 Welle Nord. Ja, und wir kennen das ja alle. Nach dem Urlaub muss man erstmal wieder richtig in den Tritt kommen. Das geht den Spielern von Darmstadt 98 und Holstein Kiel heute beim ersten Spiel in der zweiten Fußball-Bundesliga nicht anders. Und das bei Temperaturen von 30 Grad im Stadion. Aber wer hat denn die spielfreie Zeit besser aus den Knochen geschüttelt und hat vor allen Dingen die bessere Kondition am Ende der zweiten Halbzeit? Mathis Hoben.
1: Tja, das werden wir sehen in den letzten, ja, jetzt erstmal regulär 5 Minuten, aber da wird einiges an Nachspielzeit noch draufkommen. Holstein Kiel führt mit 2:1. Darmstadt hatte ja den Anschlusstreffer erzielt durch den eingewechselten Stürmer, durch Lee zum 1:2. Und dann, um es mit den musikalischen Worten von gerade zu nennen und dem Hurricane, dann hat Darmstadt mal so einen kleinen Hurricane gezündet. Allerdings hat Kiel den ganz gut unter Kontrolle bekommen und keinen weiteren Schaden in Sachen von Toren sich zugezogen. Von daher hält Holstein Kiel immer noch diese 2:1 Führung, aber man hat so das Gefühl, dass Darmstadt so ein bisschen wach geworden ist, jetzt mehr vom Spiel hat und mit Vukotic den nächsten langen Ball in Richtung Kieler Strafraum bringt. Kopfballverlängerung auf die rechte Seite und dann geklärt von der Holstein-Verteidigung, aber auf Kosten eines Eckballs, der gleich reinkommen wird von der rechten Seite von Deuvestein, auch einer von den vielen Neuen im Kader von Darmstadt 98, hat sich den Ball jetzt schon zurechtgelegt. Dann schauen wir mal, ob aus dieser Ecke vielleicht noch was Gefährliches für das Tor von Holstein Kiel entstehen kann für Timon Weiner im Kasten. Ball kommt jetzt gleich rein. Eckball jetzt ausgeführt, fliegt hoch und weit rein in Richtung Darmstädter. Tor!
0: Hey!
1: Alexander Vukotic, der Abwehrhühne von Darmstadt 98, köpft ein zum Leid des Kieler Fanblocks und zum Freude der Darmstädter Fans. Die Sonne scheint in Darmstadt wieder, es steht 2:2.
0: Alles klar, wir bleiben natürlich dran. Was für ein spannendes Spiel jetzt noch in den letzten Minuten hier bei NDR 1 Welle Nord. Heieiei. So Jungs, jetzt nochmal richtig konzentrieren, fokussieren, wie Tim Walter es gefordert hat und einfach noch ein schönes Tor machen. Das wäre doch sehr, sehr schön. Das wäre der perfekte Sonnabend hier mit uns, mit NDR 1 Welle Nord.

der 1 Welle Nord hier. Wir schalten gleich nochmal in die Schlussphase zum Spiel Darmstadt 98 gegen Holstein Kiel. Aber vorher noch ganz kurz der Halbzeitstand. Regionalliga Nord, SC Weiche Flensburg 08 gegen Eimsbüttler TV. Da steht es jetzt 3:1 in der Halbzeit. Also da jetzt kurz Pause und gleich mehr von Holstein Kiel gegen Darmstadt 98 an Ihrem perfekten Sonnabend in der 1 Welle Nord.

0: NDR 1, Welle Nord, an dem Sonnabend um 14.55 Uhr. Ja, erst nach dem klaren Sieg für Holstein Kiel aus beim ersten Spiel in der zweiten Fußball-Bundesliga gegen Darmstadt 98. Aber dann, ja, dann kam die Darmstädter zum Zug. Und zurzeit steht es 2:2. Richtig spannend. Wir schalten nochmal in die Schlussphase zu Mattis Ho.
1: Nachdem das 76 Minuten lang ein sehr, sehr zäher Kick hier war zwischen Holstein Kiel und Darmstadt 98, ist jetzt nochmal ein bisschen Feuer drin. Kiel ist schon wieder im Strafraum drin und kriegt wohl nochmal einen Eckball. Ja, so ist es. Von der linken Seite 5 Minuten Nachspielzeit waren angezeigt worden von Felix Bickel, dem Schiedsrichter, und seinem Team. Die 5 Minuten sind wir genau jetzt dann drüber. Es wird also diese eine Gelegenheit für Holstein Kiel vielleicht jetzt nochmal geben, um hier diesen entscheidenden Treffer zum 3:2 zu machen. Kiel führte mit 2:0. Darmstadt kam in der zweiten Hälfte dann sehr unerwartet zurück mit dem 1:2 und dem 2:2. Eckball kommt von der linken Seite, fliegt jetzt rein auf Höhe des 5-Meter-Raums. Kopfballklärung aber vom Torschützen zum 1:2 von Lee, der den Ball nochmal rausköpft. Und dann macht Felix Bickel tatsächlich auch dem Spiel ein Ende. 2:2 also am Ende zwischen Darmstadt 98 und Holstein Kiel. Über lange Strecken hat man gemerkt, dass beide Mannschaften komplett quasi gefühlt neu zusammengestellt wurden im Sommer, dass da einiges an Prozessen, an Abläufen noch trainiert werden muss in den kommenden Wochen. Ja, Kiel erwischte den besseren Start, ging in Führung, Balzi, Neuzugang 1:0 in der 8. Minute. Harris machte dann vor der Pause noch das 2:0. Kiel hätte das 3:0 sogar nachlegen können, da war aber Marcel Schuhn im Kasten von Darmstadt 98 mit einer richtig guten Parade da. Ja, und dann der eingewechselte Lee, der sorgte bei Darmstadt 98 nochmal für ein bisschen Feuer, ein bisschen Belebung in der Mannschaft. Vielleicht für die kommenden Wochen dann einer, der in der Startelf stehen kann. Machte den Anschluss zum 1:2, 76. Und Vukotic per Kopfball nach einem Eckball das 2:2. Und so trennen sich Darmstadt 98 und Holstein Kiel zum Auftakt der zweiten Liga am Ende mit 2:2.
0: Dankeschön, Mattis Hohm für NDR 1, Welle Nord.

0: bei uns gehört, Holstein Kiel hat die Halbzeitführung verspielt und sich 2:2 von Darmstadt 98 getrennt. Und eigentlich soll der Führerschein ja billiger werden. Und es soll auch leichter werden, ihn zu bekommen. Aber damit wollen sich die Fahrschulen noch nicht abfinden. Zweiter Team jetzt in den Nachrichten um 15 Uhr mit Michaela Assmann.
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2: Der Bund will die Fahrschulausbildung reformieren. Dagegen regt sich ja schon lange bundesweiter Widerstand von den Fahrschulen. Der Fahrschulverband Schleswig-Holstein setzt nun Hoffnungen auf den neuen Bundesverkehrsminister Bilger. Christian Nagel berichtet.
3: Theorieunterricht für Fahrschüler nur noch digital per App, verkleinerter Fragenkatalog, Üben mit den Eltern im echten Straßenverkehr. Die geplante Reform der Fahrschulausbildung ist umfangreich und soll den Führerschein billiger machen, so die Pläne des Bundesverkehrsministeriums. Der Landesvorsitzende des Fahrlehrerverbandes Schleswig-Holstein, Walkenhorst, und seine Kollegen sehen die Pläne mehr als kritisch. Ihrer Meinung nach leidet die Qualität der Ausbildung und dass die Fahrerlaubnis billiger wird, bezweifeln sie auch, weil die Fahrschulen die laufenden Kosten nach ihren Angaben in jedem Fall an die Fahrschüler weiterreichen müssen. Das Bundeskabinett hat die Reform bereits beschlossen. Nach der Sommerpause sollen die Pläne im Bundestag debattiert werden. Der Fahrlehrerverband Schleswig-Holstein hofft nun, dass Bundesverkehrsminister Bilger die Reform noch etwas anpasst.
2: Die CDU-Führung hat einer möglichen Zusammenarbeit mit der AfD erneut eine klare Absage erteilt. Anlass sind die bevorstehenden Wahlen im Osten. Unionsfraktionschef Frei sagte, das Kooperationsverbot mit der AfD sei ein Grundsatzbeschluss in der CDU. Die Frage könne deshalb nicht je nach Bundesland anders beantwortet werden. In Sachsen-Anhalt und Mecklenburg-Vorpommern werden im September neue Landtage gewählt. In Umfragen lag die AfD zuletzt in beiden Ländern deutlich vorn. Italien kämpft mitten in der Urlaubssaison mit einem größeren Waldbrand und einem Vulkanausbruch. Am Westufer des Gardasees brach am Abend oberhalb der Gemeinde Tignale ein Feuer aus und breitete sich schnell aus. Mehr als 200 Menschen mussten in Sicherheit gebracht werden. Die Feuerwehr ist mit einem Großaufgebot im Einsatz. Der Brand ist noch nicht unter Kontrolle. Und auf Sizilien ist der Ätna erneut ausgebrochen. Der Vulkan stößt eine riesige Wolke aus Rauch und Asche aus. Alle Landungen am nahegelegenen Flughafen in Catania wurden vorübergehend ausgesetzt. Der Stadt Hamburg gehören mehrere Flächen außerhalb des eigentlichen Stadtgebiets. Das hat der Finanzsenator der Stadt bei der Vorstellung der Flächenbilanz gesagt. Unter anderem besitzt Hamburg auch mehrere tausend Hektar Land in Schleswig-Holstein. Reinhard Postelt kennt die Einzelheiten.
4: Die Stadt besitzt nicht nur 49,5% der gesamten Fläche Hamburgs, sondern auch 4000 Hektar außerhalb, etwa den großen See bei Trittau. Er war mal Trinkwasserreservoir der Stadt. Hamburgs größter Außenposten liegt in Kaltenkirchen, 2100 Hektar. Dort war mal ein Flughafen geplant, sagt Finanzsenator Andreas Dressel. Und nun?
5: Ich glaube, neue Flughäfen sind nicht realistisch. Das hilft tatsächlich noch, jetzt den Naturausgleich für den Flughafen zu machen.
4: Der Flughafen Fuhlsbüttel plant dort 6 Windräder für eigenen Strom.
2: Und damit zum Fußball. In der zweiten Fußball-Bundesliga war heute Mittag Saisonauftakt für Holstein Kiel. Die Mannschaft von Trainer Tim Walter hatte eine gute erste Halbzeit erwischt gegen Darmstadt 98. Am Ende reichte es nur für ein Unentschieden. Für uns hat Mathis Hohm das Spiel in Darmstadt verfolgt.
6: 76 Minuten lang lief hier heute Nachmittag eigentlich alles nach Plan für Holstein Kiel. Es funktionierte zwar nicht alles im Spiel der Gäste aus dem hohen Norden, aber die Effektivität, die stimmte. Und so führte Holstein Kiel relativ früh in dieser Partie nach 8 Minuten schon mit 1:0. Guillermo Balzi war der Torschütze. Ah, knapp am 16er zog er ab und versenkte den Ball im linken Eck zum 1:0 für die Gäste, die dann kurz vor der Pause nochmal nachlegten durch Harris Kopfballtreffer zum 2:0. Und so ging es in die Pause hinein und alle dachten eigentlich hier in Darmstadt, ja Mensch, okay, von den Lilien aus Südhessen kommt eigentlich viel zu wenig. Das wird Holstein Kiel heute wohl sauber nach Hause spielen. Und das taten sie in der zweiten Halbzeit auch bis zur 76. Minute. Dann kam der eingewechselte Ho-Jae Lee, Stürmer von Darmstadt 98, versenkte den Ball zum Anschlusstreffer zum 1:2. Und dann kochte das Stadion nochmal auf am Böllenfalltor, unterstützte die Mannschaft, die dann tatsächlich noch den 2:2 Ausgleich machte.
0: Wundervoll, immerhin ein Punkt. NDR 1, Welle Nord, das Wetter für uns in Schleswig-Holstein. Man muss ja immer alles positiv sehen, habe ich mir sagen lassen. Und auch das Wetter, auch wenn einige sagen, was sollen denn diese Wolken da? Es sind wirklich noch harmlose Wolken. Die haben teilweise sind sie so ein bisschen dunkler. Man denkt, oh, jetzt kommt Regen. Aber von Regen ist nicht zu sehen. Das heißt, schönen Tag ausnutzen bei angenehmen Temperaturen. Bis 25 Grad im Südosten, an der Küste so 20, 21. Und an der Westküste ist es etwas sonniger als an der Ostseeküste. Morgen dann bis zu 31 Grad drin. Aber auch da gilt meist nur im Südosten von Schleswig-Holstein wird das erreicht. Ansonsten sind wir so bei 25, 26 Grad. Reicht ja auch. Viel Sonnenschein, paar Quellwolken. Erst am Montag Wetteränderung, da wird es deutlich kühler bei 20 bis 25 Grad. Und es kann auch vereinzelt Regen oder sogar Gewitter geben.
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0: 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Vorsicht bitte auf der A23 Hamburg Richtung Heide. In der Einfahrt Scharfstedt, da ist ein defektes Fahrzeug. Dann kommen wir mal zur A1, Fehmarn Richtung Lübeck. Zwischen Scharbeutz und Sereetz streckenweise stockender Verkehr. A1 Lübeck Richtung Hamburg, zwischen Billstedt und Dreieck Norderelbe, 4 Kilometer stockend. A1 Bremen Richtung Lübeck, zwischen Harburg und Dreieck Norderelbe, 6 Kilometer stockend. A1 Hamburg Richtung Lübeck, zwischen Ahrensburg und Bad Oldesloe, 6 Kilometer stockend. Und A1 Lübeck Richtung Fehmarn, die ist zwischen Pansdorf und Scharbeutz noch wegen Bergungsarbeiten gesperrt. A7 Flensburg Richtung Hamburg, zwischen Schleswig-Jagel und Rader-Hochbrücke 9 Kilometer stockend. A7 Flensburg dann nochmal Richtung Süden zwischen Stellingen und dem Elbtunnel 5 Kilometer stockender Verkehr. In der Gegenrichtung, also Elbtunnel von Heimfeld und dem Elbtunnel, also von Süden gen Norden 8 Kilometer stockend. A21 Bargteheide Richtung Kiel zwischen Bad Oldesloe Süd und Lezen 3 Kilometer stockender Verkehr. Und an der Elbfähre Glückstadt-Wischhafen beträgt die Wartezeit ab Wischhafen bis zu 1,5 Stunden und ab Glückstadt bis zu 1 Stunde. Geblitzt wird aktuell auf der Fehmarnsundbrücke und in beiden Richtungen auf der Hamburger Straße in Hinstedt-Ulzburg. Wenn Sie jetzt noch einen Blitzer, einen Stau haben für uns, irgendwas, was auf den Straßen los ist, was wir nicht gemeldet haben, gerne Bescheid sagen. Das geht am schnellsten und einfachsten über die NDR Schleswig-Holstein-App. Gute Fahrt wünschen wir.
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0: Schön, dass Sie bei uns sind. Am Sonnabend gehen ja viele nochmal los und kaufen ein. Ich denke, bei einigen von Ihnen wird heute gegrillt, denn es bleibt ja schön trocken, auch den ganzen Abend und die Nacht. Wir begleiten Sie jetzt erstmal durch den Sonnabendnachmittag mit Billy Joel, der bei seinen Konzerten fast die ganze Zeit an seinem Klavier sitzt. Nur bei zwei Songs steht er auf. Ich habe ihn da live mal beobachten können bei The Longest Time und The River of Dreams. Da braucht er nämlich sein Piano nicht, sondern nur die Unterstützung seiner Band und seines Backgroundchores. Hören wir jetzt gemeinsam
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0: schön entspannt, oder? Mit Chris Rea durch den Sonnabendnachmittag. Touché d'amour. Toll.
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0: Mir ist langweilig. Diesen Satz gibt es an diesem Wochenende in Schleswig-Holstein. Ich kann es gar nicht geben, weil es so viel los ist. Also es sind wirklich so viele Events im Norden, im Süden, an den Küsten, zum Beispiel Inselfest Fehmarn, dann Hafenfestival auf Föhr. Wir haben natürlich die Wikingertage in Schleswig. Dann haben wir noch Sommerkino in Eckernförde, zum Beispiel da an der Hafenspitze. Oder Pferdefest des Nordens in Bad Segeberg. Und das sind nur einige Dinge, die heute und morgen laufen. Richtig gut geortet, direkt für Ihre Region. 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Gleich The Flying Pickets mit Only You, ein A-Cappella-Song. Und vorher noch die kleine Frau mit der Riesenstimme. Das ist Anastasia, One Day in Your Life bei NDR 1, Welle Nord.

15:22 an der Einzelle Nord hier eben eine ganz tolle Nachricht bekommen von Opa Yogi. Er schreibt: Vielen Dank für die schöne Musik nach getaner Arbeit. Schöne Musik zu hören ist wunderbar. Dankeschön und schönes Wochenende. Schönes Wochenende geht natürlich zurück. Und einmal Vorsicht bitte auf der A1 Bremen Richtung Hamburg zwischen Maschnaukreuz und Harburg. Hier steht ein defektes Fahrzeug.

0: NDR1 Welle Nord an ihrem Sonnabendnachmittag. Ja, ein Punkt, aber zwei verloren. Das passt heute zum Saisonauftakt in der zweiten Fußball-Bundesliga von Holstein Kiel. Ein Thema jetzt bei uns im Sport um 15.30 Uhr mit Ulrike Drebenstedt. Moin!
1: Moin!
0: Ja, lange sah es ja heute nach einem souveränen Start in die neue Saison aus.
1: Ja.
0: Für Holstein Kiel gegen Darmstadt 98 und bedümm, dann doch nur ein Unentschieden.
1: Ja, zwei Tore hatten die Kieler ja direkt in der ersten Hälfte geschossen. Das war auch lange der Stand. Dann haben die Hessen aber aufgeholt zum 2:2. Mein Kollege hat den Kieler Schützen zum 2:0, Phil Harris, nach dem Spiel zum Interview getroffen.
2: Was ist dann am Ende schiefgelaufen, dass es am Ende nur in An- und Abführung ein Punkt in Darmstadt ist?
3: Ja, wir hatten alles in der eigenen Hand. Haben wir ein 2-0 mit in die Halbzeit genommen. Sah super aus, das müssen wir einfach über die Zeit bringen. Dann haben wir denen einmal zu viel Raum gegeben im Zentrum. Die spielen halt tief und ich glaube, das war der erste Torschuss. Wir haben nichts zugelassen vorher. Schießen einmal aufs Tor, dann steht es jetzt 2-1. Dann ist klar, dass vielleicht nochmal die zweite Welle kommt. Fand, wir haben trotzdem gar nichts zugelassen. Dann kriegen die eine Ecke und das müssen wir uns selber dann zuschreiben am Ende und das müssen wir einfach besser verteidigen dann.
2: Wenn wir auf die ersten 70 Minuten schauen, Sie haben es ja auch schon gesagt, total souveräner Auswärtsauftritt, wie ich finde, ist das die Art und Weise, wie Sie spielen wollen und wie man Sie dann auch die ganze Saison erwarten kann mit dieser Souveränität und Abgeklärtheit auch?
3: Ja, auf jeden Fall. Also klar können wir auch noch einige Dinge besser machen und müssen wir auch besser machen, aber das genauso wollen wir auftreten, genauso wollen wir weitermachen.
2: Vielen Dank, dafür alles Gute.
1: Schauen wir mal, wie die Kieler dann nächste Woche auftreten beim Heimspiel Freitagabend gegen den FC St. Pauli. Das sind weitere Ergebnisse aus der zweiten Fußball-Bundesliga von heute. Heidenheim gegen Osnabrück 4:3. Der Karlsruher SC schlägt die Arminia aus Bielefeld mit 2:1. Und Magdeburg-Braunschweig, da gab es ein richtiges Torfestival. Die Partie ging 1:6 aus. Und damit sind die Mittagsspiele in der zweiten Liga durch. Heute Abend dann noch Wolfsburg gegen Lautern. Aktuell sind zwei unserer Teams aus Schleswig-Holstein in der Regionalliga Nord gefragt. Weiche Flensburg spielt im zweiten Saisonspiel zu Hause gegen den Eimsbüttler TV. Eine gute Viertelstunde vor Schluss führen die Flensburger mit 4:1 gegen die Gäste aus Hamburg, sind also voll im Soll für die Pflichtaufgabe gegen den Aufsteiger. Oder, Mats Kluge im Manfred-Werner-Stadion?
4: Das kann man genau so formulieren. Flensburg hat hier wirklich alles im Griff. 4:1 steht es mittlerweile. Ja, in der ersten Halbzeit traf ja Rasmus Tobinski gleich doppelt und Kevin Ntika, der Kapitän der Flensburger, erhöhte dann auf 3:1. Das war dann auch der Halbzeitstand und Torben Martin von den Flensburgern sorgte dann für das 4:1, die jetzt gerade zusehen, wie Eimsbüttel versucht, einen Konter zu fahren über die rechte Seite. Einer der wenigen Angriffe, die wir jetzt vielleicht gemeinsam erleben über die rechte Seite. Ja, sind schon nahe des 16ers, aber da gut aufgepasst von Ole Wagner, dem Linksverteidiger der Flensburger, der ja da zur Grätsche ansetzt, den Ball ins Aus befördert und Eimsbüttel wird jetzt gleich auf Höhe des 16ers einwerfen. Also, sieht so aus, als wenn Weiche heute den ersten Saisonsieg einfährt, vorerst 4:1.
1: Vergangene Woche hatten die Flensburger noch unentschieden gespielt gegen den VfB Lübeck und auch die Lübecker wollen deshalb heute natürlich den ersten Saisonsieg holen. Jetzt auswärts bei Atlas Delmenhorst. Sebastian Kuhlmann ist live für uns vor Ort. Bummelig 30 Minuten in der ersten Hälfte sind gespielt. Tore gab es noch keine. Ist das eine Partie auf Augenhöhe?
5: Das kann man schon so sagen, mittlerweile zumindest, denn die ersten 20 Minuten gingen dann doch an die Gastgeber, an den Aufsteiger aus Delmenhorst, der hier wirklich aggressiv angelaufen ist, die Lübecker in ihren weiß und roten Trikots früh attackiert hat, um gar keinen geordneten Spielaufbau zuzulassen. Aber so richtig Torchancen hat man hier eigentlich noch gar nicht. Dann in den letzten knapp 10 Minuten kamen auch mal die Lübecker das ein oder andere Mal zumindest Richtung Strafraum von Gastgeberkeeper Damian Schobert. Aber auch da fehlte noch die Präzision im Abschluss. Deshalb muss man hier sagen, nach jetzt gleich 32 gespielten Minuten, der Spielstand von 0:0 geht absolut in Ordnung.
1: So, und jetzt erstmal kurz genug Fußball. Wir kommen noch zu was ganz anderem. Heute und morgen läuft in Bad Segeberg das Pferdefest des Nordens. Ist immer der Höhepunkt des Jahres für alle Breitensportlerinnen und Breitensportler, unter anderem im klassischen Reiten. Western ist dabei, Tölt auch. Aktuell laufen auf dem Landesturnierplatz die Mounted Games, kann man sagen, Geschicklichkeitsreiten in der Staffel. Und heute Abend ab 18.30 Uhr gibt es dann noch einen großen Schauabend mit vielen Showacts.
0: Vielen Dank, Ulrike. In einer Stunde hören wir uns wieder.
1: Machen wir.
0: 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Das das Wetter für uns in Schleswig-Holstein. Ist eigentlich ganz gut. Bis zu 25 Grad sind drin, meist so 22, 23 jetzt im Moment. Ein paar lockere Wolken ziehen vorbei, aber kein Regen in Sicht und zwischendurch immer wieder Sonnenschein. Morgen dann wird es nochmal richtig heiß, besonders im Südosten. Über 30 Grad sind da drin, im restlichen Land immerhin 26, 28. Das ist ja auch schon eigentlich genug für die meisten von uns. Viel Sonnenschein, weniger Wolken und so bleibt es eigentlich bis zum Abend. Am Montag dann Wetteränderung, da müssen wir vereinzelt mit Schauern und Gewittern rechnen bei 20 bis 25 Grad.
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0: 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Vorsicht bitte auf der A23 Hamburg Richtung Heide. Zwischen Itzehoe Süd und Itzehoe Mitte hier liegt eine Holzlatte. Und dann Vorsicht noch auf der A23 Hamburg Richtung Heide in der Einfahrt Scharfstedt. Da steht ein defektes Fahrzeug. Ansonsten stockt es relativ viel. A1 Fehmarn Richtung Lübeck. Zwischen Scharbeutz und Sereetz streckenweise stockender Verkehr. A1 Lübeck Richtung Hamburg. Zwischen Billstedt und Dreieck-Norderelbe 4 Kilometer stockend. A1 Lübeck Richtung Fehmarn. Zwischen Pansdorf und Scharbeutz wegen Bergungsarbeiten ist da die Fahrbahn gesperrt. Dadurch Stau ab Ratekau. Rüber zur A7. Einmal Flensburg Richtung Süden zwischen Schleswig-Jagel und Radehochbrücke. 9 Kilometer stockender Verkehr. A7 nochmal. Im weiteren Verlauf Richtung Süden, Stellingen und Elbtunnel da 5 Kilometer. Kommen wir auf die Gegenrichtung. A7 Hannover Richtung Flensburg zwischen Heimfeld und dem Elbtunnel 8 Kilometer stockender Verkehr. Und an der Elbfähre Glückstadt-Wischhafen beträgt die Wartezeit ab Wischhafen bis zu 1,5 Stunden und ab Glückstadt bis zu einer Stunde. Geblitzt wird aktuell in beide Richtungen auf der Hamburger Straße in Hinstedt-Ulzburg und in der Dammstraße in Wesselbohrener Krug. Wenn Sie jetzt noch einen Stau oder Blitze haben, gerne Bescheid sagen. Es geht so einfach mit 2 Klicks und per Sprachnachricht über die NDR Schleswig-Holstein-App. Vielen Dank.
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0: Jo, und Strand geht immer, auch wenn es heute so ein ganz bisschen wolkiger ist. Aber morgen wird es ja nochmal richtig heiß. Dann wird es voll und dann sind die Rettungsschwimmer des DLRG besonders gefragt. Wir schauen gleich mal nach Grömitz und zwar nach Hülös and the News. Wir haben Harry Styles für Sie und das hier ist der coole Groove der Steve Miller Band und Abracadabra.
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0: NDR 1 Welle Nord an ihrem Sonnabendnachmittag um 15.46 Uhr. Und ab in die Fluten im Sommer in Schleswig-Holstein. Ach, herrlich, oder? Und so schön es auch ist, sorglos ins Wasser zu springen, es ist aber mal Fakt, das Risiko schwimmt immer mit. Darauf macht der DLRG aufmerksam. Und das mit besorgniserregenden Zahlen, denn bis Ende Juli sind in diesem Jahr in Schleswig-Holstein bisher mindestens 16 Menschen ertrunken. Das sind mehr als im Vorjahreszeitraum. Ja, und was die Statistik des DLRG aber auch zeigt, 90% der Unglücksfälle passieren an unbewachten Badestellen. Daher der dringende Appell der Lebensretter, bitte nur da baden, wo jemand aufpasst. Und genau da war NDR 1 Welle Nord Reporter Hauke Bülow.
1: Es ist Urlaubszeit in Grömitz. An Strand und Promenade tummeln sich Touristen. Doch während die meisten von ihnen wohl nach Entspannung suchen, verbringt Alexander Kolb einen Urlaub ganz anderer Art. Seit 10 Jahren reist er als ehrenamtlicher Rettungsschwimmer extra aus Rheinland-Pfalz an die Küste, um auf Badegäste aufzupassen. Gerade kommt Alexander Kolb mit dem roten DLRG-Boot zurück von einer Kontrollfahrt.
2: Wir können von draußen halt an manchen Stellen die Lage ein bisschen besser einschätzen. Wie sieht die Wellenlage aus, die Strömungsverhältnisse draußen in der Ostsee? Weil es ist jetzt an Land kann eine ganz andere Strömung sein wie jetzt außerhalb. Ich sag mal, von der Badezone können die Strömungsrichtungen einfach schon eine andere sein.
1: Und die unsichtbaren Strömungen in der Ostsee eine Gefahr für die Badegäste. Insgesamt gut 50 DLRG-Rettungsschwimmer sind zurzeit allein in und um Grömitz im Einsatz. Für Alexander Kolb Ehrensache.
2: In meiner Freizeit mache ich auch gern einfach für die Menschen was, weil es einfach Sicherheit für die Menschen am Strand gibt und natürlich, weil wir gegebenenfalls Leben retten wollen.
1: Und schwierige Einsätze können jederzeit passieren. Erst Ende Juli war in Haffkrug ein 70-jähriger Mann beim Schwimmen verunglückt. Rettungsschwimmerinnen versuchten noch, ihn wiederzubeleben, vergeblich. Insbesondere für jüngere DLRG-Helfer kann so eine Erfahrung belastend sein.
2: Das kann auch erst Tage oder sogar Monate später erst auftreten. Wir haben da so ein geschultes Team jetzt für uns Einsatzkräfte. Die können wir alarmieren. Wir hatten einen belastenden Einsatz.
1: Zum Glück sind diese Einsätze aber die Ausnahme. Direkt an der Promenade in der DLRG-Wasserrettungsstation Grömitz laufen alle Fäden zusammen. Über Funk tauschen sich die Helferinnen und Helfer aus. Und vom Balkon aus gibt es wohl den besten Blick über den Strand. Christian Lonke ist einer der Wachleiter.
3: Hauptursachen zu Badeunfällen ist Überschätzung. Dann natürlich, dass viele unsichere Schwimmer noch da sind, die Leute sehr schlecht schwimmen können, Kinder wie Erwachsene. Teilweise ist auch Alkohol im Spiel.
1: In Grömitz hat es in diesem Jahr glücklicherweise noch keine wirklich brenzlige Situation am Strand gegeben. Die DLRG hofft, dass das bis zum Saisonende Mitte

0: September auch so bleibt.
1: Ja, also auf gar keinen Fall betrunken ins Wasser gehen, nur an bewachten Badestellen und auch ein bisschen links und rechts mal gucken, was die anderen machen und im Zweifel mal nachfragen, ob es den Menschen gut geht und ob man helfen kann, um dem DLRG zu helfen, aber die sind ja immer für uns da und dafür ein dickes, großes Dankeschön an dieser Stelle bei NDR 1 Welle Nord.

schön entspannt durch den Sonnabendnachmittag. Es ist trocken, ein paar Wolken, ganz viel Sonnenschein und dazu NDR1 Welle Nord im Ohr herrlich. Und ganz wichtig, nochmal kurz von der Regionalliga Nord, da wird ja jetzt auch wieder gespielt. Atlas Delmhorst gegen Lübeck, da ist Halbzeit, es steht 0:0 und die letzten Sekunden laufen beim SC Weiche Flensburg 08 gegen Almsblütter TV. Da steht es kurz vor Schluss 5:2. Ja, das wird wohl nicht mehr gedreht werden können, also insofern hat Flensburg da sich die Punkte gesichert. Am besten informiert hier natürlich alles, was den Sport angeht in der Region bei NDR 1 Welle Nord. 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

0: Ja, Dire Straits noch mit der Stimme von Sting. Fantastisch. Money for Nothing bei NDR 1 Welle Nord. Ja, und Holstein Kiel fährt mit einem Punkt zurück vom ersten Saisonspiel in Darmstadt. Und das Niedrigwasser, vor allem im Rhein und Donau, hat Auswirkungen auf den Warentransport. Der Verkehrsminister will Abhilfe schaffen, indem Lastwagen jetzt auch sonntags fahren dürfen. Zwei der Themen in den Nachrichten um 16 Uhr mit Michaela Assmann.
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0: So, da hören wir gerade gar nichts. Mal gucken. Du hast dich angemacht. Ich sehe Michaela, sie winkt mir zu im Studio und jetzt sagt sie, aha,
2: musstest du was umschalten. Ich weiß, sie hat sich ausgeschaltet.
0: Na ja, gut, aber jetzt bist du da.
2: Jetzt haben wir's. Niedersachsen und drei weitere Bundesländer haben das Sonntagsfahrverbot für Lkw ausgesetzt. Das stößt auf ein geteiltes Echo. Bundesverkehrsminister Bilger verteidigte im Deutschlandfunk die Entscheidungen. Aus der NDR-Nachrichtenredaktion dazu Christoph Johansen.
3: Der CDU-Politiker verwies auf das Niedrigwasser in deutschen Flüssen, das den Warentransport derzeit massiv beeinträchtigt. Unternehmen brauchten jetzt Flexibilität und zusätzliche Möglichkeiten, so Bilger. Der Bundesverband der deutschen Industrie begrüßte die Entscheidung mehrerer Bundesländer, Lastwagen vorerst auch an Sonntagen fahren zu lassen. Das könne die Auswirkungen des Niedrigwassers abmildern und die Wertschöpfungsketten stabilisieren. Kritik kommt von der Umweltorganisation BUND. Die Verlagerung von Transporten auf die Straße belaste Mensch und Klima. Besser seien eine Stärkung der Schiene und eine Anpassung der Binnenschifffahrt. Neben Niedersachsen erlauben vorerst auch Nordrhein-Westfalen, Rheinland-Pfalz und das Saarland Fahrten von Lkw an Sonn- und Feiertagen.
2: Der neue Unionsfraktionschef im Bundestag Frei hat eine Zusammenarbeit mit der AfD nach den kommenden Landtagswahlen in Ostdeutschland ausgeschlossen. Normalerweise halte sich die Bundes-CDU in Fragen einer Regierungsbeteiligung in den Ländern raus, sagte Frei der Funke Mediengruppe. Die Entscheidung über eine Zusammenarbeit mit der AfD liege aber nicht bei den Christdemokraten vor Ort, weil in dieser grundsätzlichen Frage die gesamte Partei betroffen sei. Im kommenden Monat werden in Mecklenburg-Vorpommern und Sachsen-Anhalt neue Landtage gewählt. In Umfragen liegt die AfD in beiden Bundesländern klar in Führung. Wer an diesem Wochenende mit der Schleiffähre fahren möchte, hat zur Abwechslung gute Karten. Denn die Missunde 3 fährt aktuell zwischen Brodersbü und Missunde. Das hat der Betreiber NDR Schleswig-Holstein bestätigt. Allerdings ist der Betrieb der Missunde 3 nur übergangsweise. Nach der jahrelangen Pannenserie hatte die Landesregierung ja mittlerweile Konsequenzen gezogen und will die Missunde 3 stilllegen und stattdessen eine komplett neue Fähre planen. Bis die aber dann in Betrieb geht, soll zunächst wieder auf die eigentlich schon ausrangierte Fähre Missunde 2 umgestellt werden. Allerdings muss die erstmal technisch überholt werden, sodass vorerst noch die Missunde 3 unterwegs ist. Zum Fußball. Im ersten Spiel der neuen Zweitligasaison hat Holstein Kiel es verpasst, die 2:0-Führung aus der ersten Halbzeit nach Hause zu bringen. Am Ende hat Darmstadt 98 mit zwei späten Treffern noch das 2:2 unentschieden geschafft. Kiels Trainer Tim Walter war deshalb nach dem Spiel auch nicht wirklich zufrieden.
4: Wir kommen aus einer Saison, ja, da sind wir knapp dem Abstieg entronnen. Und wir müssen einfach für uns lernen. Wir müssen lernen, wie man das Spiel richtig zu Ende spielt. Und das werden sie. Aber heute tut es einfach weh und heute bin ich auch verärgert.
2: In der Regionalliga hat Weiche Flensburg im zweiten Saisonspiel den Eimsbüttler TV zu Gast gehabt. Und das war ein Heimspiel ganz nach dem Geschmack der Flensburger. Sie konnten sich mit 5:2 gegen die Gäste aus Hamburg durchsetzen. Für uns war Mats Kluge beim Spiel dabei.
5: Weiche Flensburg darf sich über den ersten Sieg in dieser noch jungen Regionalliga-Saison freuen. Dank eines Dreierpacks von Neuzugang Rasmus Tubinski. Die Flensburger kamen richtig gut rein in die Partie. Weiches Tubinski sorgte mit gleich 2 Toren für die 2:0 Führung nach knapp 20 Minuten. Eimsbüttel wusste aber zu antworten mit dem 1:2 Anschlusstreffer durch Thoralf Hense in der 36. Minute. Doch kurz vor der Pause stellte Flensburgs Kapitän Kevin Ntika den alten Abstand wieder her mit seinem Tor zum 3:1. Auch in der zweiten Halbzeit dominierten die Hausherren die Partie. Die Flensburger belohnten sich mit weiteren Toren von Torben Martin und erneut Tubinski zum 5:1. Eimsbüttel verkürzte kurz vor dem Ende nochmal auf 2:5. Die Flensburger starten damit mit 4 Punkten aus den ersten beiden Spielen in die neue Regionalliga-Saison.
0: 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Das Wetter für uns in Schleswig-Holstein ist etwas lockerer bewölkt als am Vormittag. Und immer wieder kommt die Sonne durch. Also durchaus ein freundlicher Sonnabend bei 22 bis 23 Grad. Im äußersten Südosten kann auch noch 25 erreicht werden und von Regen keine Spur. Also das nenne ich mal einen ordentlichen Start. Nicht zu heiß. Morgen hingegen wird es nochmal besonders im Südosten über die 30 Grad Marke gehen. Im restlichen Land dann so bis zu 26 Grad, was ja eigentlich auch reicht. Mehr Sonnenschein als heute. Und alle Sonnenanbieter, die Beta, die sollten das wirklich nochmal ausnutzen, denn am Montag ändert sich das Wetter. Es gibt vereinzelt Schauer und Gewitter bei 20 bis 25 Grad.
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0: 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Vorsicht bitte auf der A7 Hannover Richtung Hamburg. Zwischen Heimfeld und Hausbruch, hier liegen Gegenstände. Dann nochmal A7 Hamburg Richtung Flensburg, zwischen Flensburg-Harrislee und Ellund, da steht ein defektes Fahrzeug. Es stockt auf der A1 Bremen Richtung Lübeck, zwischen Harburg und Dreieck Norderelbe auf 6 Kilometern. A1 Lübeck Richtung Fehmarn, zwischen Pansop und Scharbeutz, da ist die Fahrbahn nach wie vor wegen Bergungsarbeiten gesperrt, dadurch Stau ab Ratekau. A7 Flensburg Richtung Süden, zwischen Aufschlag und Kreuz Rendsburg, 7 Kilometer stockend, im weiteren Verlauf Volkspark und Elbtunnel nochmal 3 Kilometer stockend. Auf der anderen Fahrtrichtung A7 Hannover Richtung Flensburg zwischen Heimfeld und dem Elbtunnel 8 Kilometer stockender Verkehr. Und an der Elbfähre Glückstadt Wischhafen beträgt die Wartezeit ab Wischhafen bis zu 1,5 Stunden und ab Glückstadt bis zu 1 Stunde. Aktuell wird geblitzt. Wenningstedter Weg auf Sylt in Kampen und auf der Fehmarnsundbrücke stehen Sie auch. Und wenn Sie jetzt noch einen Stau oder Blitze haben, wissen Sie ja Bescheid. Sie sagen uns Bescheid, damit wir es sagen können, damit keiner da reinfährt. So einfach ist das Prinzip und das geht am einfachsten über die NDR Schleswig-Holstein-App. Dankeschön.
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0: Wir sind bei Ihnen, wenn Sie sich gleich mal schönes Eis gönnen. Zum Beispiel, ich hatte gerade gestern so einen riesen Schokoladeneisbecher mit Sahne. Es war köstlich. Einfach mal gönnen, dazu gibt es uns. Und wenn die Münchner Freiheit auf Bill Withers und The Police trifft, dann wissen Sie, dass Sie bei uns ganz genau richtig sind.
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0: Ach, herrlich. Oder Münchner Freiheit. Ich war mal mit Freundinnen in Südtirol und diesen Song haben wir immer wieder und immer wieder im Auto gesungen. Und das ist ja das Schöne an den 80ern. Jeder Hit ist eine Erinnerung.
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0: Und es ist egal, welche Sprache es ist. Oft ja Englisch, aber es gab ja auch französische Songs oder französische Songs, so in aller Ruhe mal aussprechen, aber auch viele deutsche Wünsche natürlich.
2: Ich hatte das damals bei So ist es gesehen. War schon halb am Einpennen, weil es ja mal recht spät abends kam. Ja, und dann kam dieses Lied. Männer, und dann war ich hellwach. Und am nächsten Morgen gleich im Plattenladen, die Single geholt, eine Woche später die LP geholt. Ja, und dann war ich natürlich auch beim Konzert damals.
3: Und ich habe mir den Titel Wölfe von Peter Maffay gewünscht. Den habe ich in einem Unplugged-Konzert gehört. Und Wölfe ist ja so ein Lied, wo man sich überlegen sollte, welche Freunde man hat und ob man da auch falsche Freunde unter hat.
0: So ist es ja. Also diese Musik, die begleitet uns schon so, so lange. Das Einzige, was uns fehlt, ist noch ihr Lieblings-80er und ihre Geschichte dazu. Und wenn Sie jetzt am Wochenende so ein bisschen Zeit haben, einfach das Handy nehmen, die NDR Schleswig-Holstein-App aufmachen und dort uns einfach schreiben, welchen Song Sie warum hören möchten. Das geht wirklich ratzi-fatzi und bringt bestimmt Ihnen genauso viel Spaß wie uns danach her. Nächster Musikwunsch wird erfüllt am Montag um 6.40 Uhr bei Horst und Mengel. Das macht richtig, richtig Spaß.
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0: Und einmal Vorsicht bitte auf der A7 Flensburg Richtung Hannover. Zwischen Othmarschen und Waltershof steht ein defektes Fahrzeug. Und dann nochmal Vorsicht auf der A24 Horn Richtung Billstedt. Zwischen Horn und Jenfeld. Hier liegen Gegenstände.

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0: Gut gelernte Urlaubssongs von den Other Ones. 16:30 haben wir es und ja, diesen Saisonstart in der zweiten Fußball-Bundesliga hat sich Holstein Kiel wohl anders vorgestellt. Sprechen wir jetzt drüber im Sport mit Ulrike Drevenstedt. Moinsen!
1: Moin!
0: Fast das gesamte Spiel übergeführt und doch nur unentschieden gespielt haben die Kieler heute.
1: Der Endstand auswärts bei Darmstadt 98 lautet 2:2 und da sind Frust und auch Ärger, Enttäuschung bei Mannschaft und Trainer heute am Spieltag. Am ersten Spieltag doch direkt wieder relativ groß. Mathis Hohm berichtet.
2: Das war schon verdammt ärgerlich, dieses 2:2 für Holstein Kiel in Darmstadt. Ärgerlich, weil die Kieler rund 75 Minuten lang eigentlich alles im Griff hatten. Von Darmstadt wenig bis nichts zuließen. Doch dann passten die Gäste einmal nicht richtig auf und die Darmstädter erzielten den Anschlusstreffer. Bitter für Kiel und Torschütze Phil Harris.
3: Wir hatten alles in der eigenen Hand. Haben wir ein 2:0 mit in die Halbzeit genommen. Sah super aus. Das müssen wir einfach über die Zeit bringen. Wir haben nichts zugelassen vorher.
2: Für Trainer Tim Walter war der entscheidende Fehler aber nicht etwa in seiner Defensive zu suchen, sondern auf der anderen Seite des Feldes. Er ärgerte sich über einen unnötigen Ballverlust in der Darmstädter Hälfte.
4: Das Einzige, was wir machen müssen, ist den Ball behalten. Das Spiel war rum und wir müssen einfach nur wieder zurückspielen, zum Torwart spielen, den Ball behalten. Das machen Positionsmannschaften. Das haben wir da nicht geschafft, weil Necker auf eine Idee kommt, den Ball einfach einzuschlagen.
2: Was dann den Gegenstoß der Darmstädter auslöste und eben den Anschlusstreffer brachte. Mit dem im Rücken und der aufgewachten Kulisse wurde es dann hinten raus nochmal wackelig für Kiel und die Darmstädter schafften nach einem Eckball noch den Ausgleich zum 2:2.
1: Und damit springen wir in die Regionalliga Nord. Da war Weiche Flensburg heute mit dem Ziel Sieg in das Heimspiel gegen Aufsteiger Eimsbüttler TV gestartet. Und die Mannschaft hat geliefert. 5:2 der Endstand im Manfred-Werner-Stadion. Mein Kollege Mats Kluge hat nach dem Spiel mit Weiches Mittelfeldspieler Benjamin Lamsche gesprochen.
5: Wie fällt das Fazit aus?
6: Ja, natürlich positiv. Ich sag, wenn man 5 Tore schießt, dann ja, ist das Verlieren schwierig. Dennoch, sag ich mal, sind wir wirklich zufrieden mit der Leistung. Wir haben wirklich gut gespielt. Die 2 Gegentore sind natürlich trotzdem, ärgern uns in gewisser Weise. Aber ich blicke schon mit einem positiven Gefühl, weil wir waren ja über weite Zeit schon die bessere Mannschaft und haben auch verdient gewonnen.
5: Ja, 2. Spieltag gegen den Aufsteiger. Möchte man wahrscheinlich ganz gerne mit dem Sieg dann reinstarten zu Hause, ne?
6: Ja, auf jeden Fall. Das war auch das Ziel. Und das ist uns gut gelungen, würde ich sagen. Klar, gegen Aufsteiger nimmt man sich immer vor, wenn man schon länger in der Liga ist, zu gewinnen. Und das haben wir auch gut gemeistert, würde ich sagen.
1: Mit Holstein Kiel in der 2. Liga und Weiche Flensburg und noch dem VfB Lübeck sind heute insgesamt 3 Teams aus Schleswig-Holstein gefordert. Unentschieden und Sieg haben wir schon gesehen. Bleibt jetzt die Frage, was der VfB Lübeck auswärts bei Atlas Delmenhorst in der Regionalliga Nord macht. Gute 20 Minuten vor Schluss liegen die Lübecker 0:2 hinten. Sebastian Kuhlmann für uns in Delmenhorst. Stehen die Zeichen auf Niederlage?
7: Das muss man leider so sagen, auch wenn jetzt gerade ein Freistoß nochmal reinkommt, auf den langen Pfosten gezogen, aber gerade noch so abgefangen vom Gastgeber von Damien Schobert im Tor. Ja, das sind 2 bittere Gegentore gewesen hier im 2. Abschnitt. Erst war es Lukas Bauer, der völlig frei auftaucht im Strafraum und den Ball am bislang starken Finn Böhmker vorbei ins Tor schob und dann kurze Zeit später in der 69. Minute ein absolutes Traumtor vom Kapitän des SV Atlas Delmenhorst, Ibrahim Temin, der den Ball einfach mal aus über 25 Metern aus der linken Position ins lange Eck hämmert und deshalb ja, läuft Lübeck jetzt hier einem Rückstand hinterher und im Moment muss man sagen, sieht es nicht danach aus, dass sie nochmal hier zurückkommen werden. 73 Minuten gespielt, Spielstand aus Sicht von Lübeck 0:2.
1: 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Einmal 3000 Meter durch die Flensburger Förde von Sönderhau in Dänemark bis nach Glücksburg hier in Schleswig-Holstein. Das ist das Förde-Crossing. Am schnellsten war dabei heute Tade Schumann aus Neumünster. Er brauchte für die gut 3 Kilometer 36 Minuten und 11 Sekunden. Schnellste Frau war Luisa Obermark vom TSB Flensburg. Sie benötigte 39 Minuten und 16 Sekunden.
0: Oh, Wahnsinn. Vielen Dank, Ulrike. Bis in einer Stunde dann in der 1 Welle Nord das Wetter für uns in Schleswig-Holstein. Ein paar Worte ziehen immer wieder vorbei, aber die haben nichts geladen, auch wenn sie teilweise etwas dunkler aussehen. Kein Regen in Sicht und zwischendurch immer noch ganz viel Sonnenschein bei so 22, 23 Grad überall. Also wirklich ein entspannter Sonnabend. Morgen wird es noch mal heiß im Südosten. Über 31 Grad sind möglich, so rund um den Schalsee. Ansonsten so 26 bis 28, was ja eigentlich auch den meisten von uns ja wirklich reicht. Mehr Sonnenschein als heute, ein paar Quellwolken. Aber auch da kein Regen zu sehen. Der kommt erst am Montag, dann vereinzelt mit Schauern und Gewittern. Und es wird kühler bei 20 bis 25 Grad.
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0: 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Wir haben einmal die A1 Lübeck Richtung Fehmarn. Die ist da zwischen Pansdorf und Scharbeutz wegen Bergungsarbeiten gesperrt. Dadurch staut es sich ab Rathekau. Und wir haben eben über den Messenger eine Nachricht bekommen, dass jemand in Urlaub fahren wollte und für 2 Kilometer ab Rathekau 1,5 Stunden gebraucht hat. Also, wenn möglich, diesen Bereich erstmal weiträumig umfahren oder meiden und einfach den Verkehrsservice bei uns weiterhören, wann sich das Ganze auflöst. Dann haben wir die A7 Flensburg Richtung Süden zwischen Aufschlag und Kreuz Rendsburg. 6 Kilometer stockender Verkehr und im weiteren Verlauf Volkspark und Elbtunnel nochmal 3 Kilometer. Gegenrichtung A7 Hannover Richtung Flensburg zwischen Hausbruch und dem Elbtunnel 7 Kilometer stockend und an der Elbfähre Glückstadt Richtung Geschafen beträgt die Wartezeit bis zu 1 Stunde. Aktuelle Blitzer gibt es in der Kommissar Landstraße in Lübeck und in der Dammstraße in Wesselburener Kog. Und wenn Sie jetzt noch was haben, Stau oder Blitzer, Bescheid sagen, immer sehr gerne über die NDR Schleswig-Holstein-App. Gute Fahrt!
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0: Ja, und Jugendliche, die nicht die ganze Ferien an ihrem Handy rumdaddeln, sondern in den Ferien Naturfilme drehen. Das finde ich gut, stellen wir Ihnen gleich vor nach einem echten Sir. Das ist Sir Cliff Richard mit einem sehr entspannten We Don't Talk Anymore. Der perfekte Soundtrack für Ihren Sonnabend-Nachmittag bei uns.
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0: einfach gut gelaunt, oder? Oh me, Cheerleader.
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0: Ja, und ein Film drehen mit Hauptdarstellern, die eigentlich verstehen und auch noch machen, was sie wollen. Film mit tierischen Darstellern ist wirklich die Königsklasse. Die Profis für Tierfilme treffen sich in so rund einem Monat wieder mit tausenden Besuchern beim internationalen Naturfilmfestival Green Screen in Eckernförde. In dieser Woche hat aber schon mal der Nachwuchs geübt beim Jugendfilmcamp im Wildpark Ekold. Mit dabei war auch die 17-jährige Ellen Schillhabel aus Kiel. Und das schon zum 5. Mal.
2: Ich mag Natur, ich mochte auch schon immer fotografieren. Und eigentlich sind meine Eltern einfach nur mal drüber gestolpert und haben dann gefragt, möchtest du da hin? Ich war so, ja, da will ich hin. Und dann hat es mir halt so gut gefallen, dass ich immer und immer wieder hingegangen bin.
0: Ja, toll. Sie hat jede Menge Ideen. In diesem Jahr hat sich Ellen mit ihren beiden Mitstreitern etwas ganz Besonderes ausgedacht. Einen Film zu drehen über Wildtiere, die gar nicht offiziell im Park leben, wie Fledermäuse, Eichhörnchen oder Vögel.
2: Die sind nicht im Gehege. Die können auch mal aus dem Wildpark rausfliegen. Vielleicht sieht man die Tiere auch gar nicht wieder oder nur schlecht. Deswegen ist das auch gar nicht so einfach, jetzt die wilden Tiere draufzukriegen und auch mit dem Verhalten, das man haben will.
0: Ja, okay. Und das heißt?
2: Sehr viel warten, sehr viel Geduld muss man haben. Es ist jetzt nicht so, 10 Minuten ist man da, man kriegt das Verhalten, man ist fertig, man geht weg. Wir haben jetzt nicht so viel Zeit, aber man geht schon jeden Tag irgendwie zu der Stelle und guckt, ob man noch was Neues draufkriegt, was man dann vielleicht noch verwenden kann.
0: Ja, bis zum Ende der Woche ist so immerhin ein 3 bis 5 Minuten langer Film fertig geworden. Den will Ellen auf jeden Fall auch für den Jugendpreis beim Green Screen Festival dann einreichen. Das Ganze beginnt dann Anfang September und da werden dann rund 100 Naturfilme präsentiert. Und dafür drücken wir natürlich allen, die da mitgemacht haben, ganz, ganz fest die Daumen.
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0: es sah ja lange nach dem Sieg für Holstein Kiel im ersten Saisonspiel aus. Am Ende wurde es gegen Darmstadt aber nur ein Unentschieden. Und Schleswig-Holstein ist nicht, vielleicht auch noch nicht dabei. Aber einige Bundesländer haben das Sonntagsfahrverbot für Lastwagen aufgehoben. Zweite Themen jetzt in den Nachrichten um 17 Uhr mit Michaela Aßmann.
1: Moin.
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1: 4 Bundesländer lockern befristet das Lkw-Fahrverbot an Sonn- und Feiertagen. Die Regelung soll bis mindestens Ende des Monats gelten. Mehr Infos dazu von Katharina Jetter.
3: In Niedersachsen, NRW, Rheinland-Pfalz und im Saarland werden morgen und an den nächsten Sonntagen Lkw auf den Straßen und Autobahnen unterwegs sein. Der neue Verkehrsminister Bilger hatte diese Maßnahme bei einem Krisentreffen am Donnerstag ins Spiel gebracht. Jetzt hat der CDU-Politiker sie im Deutschlandfunk noch einmal verteidigt. Durch die anhaltend niedrigen Wasserstände in deutschen Flüssen seien Lieferketten in Gefahr. Da brauche man diese Flexibilität. Der Industrieverband BDI begrüßt die Maßnahme. Kritik kommt von der Umweltschutzorganisation BUND.
1: Die CDU-Führung hat einer möglichen Zusammenarbeit mit der AfD erneut eine klare Absage erteilt. Anlass sind die bevorstehenden Landtagswahlen in Sachsen-Anhalt und Mecklenburg-Vorpommern. Unionsfraktionschef Frei sagte, dass Kooperationsverbot mit der AfD sei ein Grundsatzbeschluss in der CDU. Die Frage könne deshalb nicht je nach Bundesland anders beantwortet werden. In den beiden ostdeutschen Bundesländern werden im September neue Landtage gewählt. In Umfragen lag die AfD zuletzt deutlich vorn. Bei einem schweren Verkehrsunfall auf der A1 Richtung Fehmarn wurden am Mittag 2 Menschen und 2 Hunde verletzt. Laut Polizei ist kurz vor 13 Uhr in Höhe der Anschlussstelle Pansdorf ein Lkw in ein Auto gefahren. Die Einsatzkräfte brachten den Autofahrer und seine Beifahrerin in die Uniklinik nach Lübeck. Die beiden Hunde wurden in eine Tierklinik nach Neustadt gebracht. Die A1 ist in Richtung Fehmarn für die Bergungsarbeiten aktuell zwischen Pansdorf und Scharbeutz immer noch gesperrt. Wie lange es noch dauert, bis die Fahrzeuge abgeschleppt und die Fahrbahn wieder freigegeben werden kann, ist laut Polizei noch unklar. Da war mehr drin heute für Holstein Kiel gegen Darmstadt 98. Aber am Ende haben die Kieler nur einen Punkt im Gepäck auf der Rückreise. Denn nach langer 2-Tore-Führung konnte Darmstadt noch ausgleichen zum 2:2-Endstand. Vom Spiel berichtet Daniel Hör.
4: Auch wenn im Spiel der Kieler längst noch nicht alles perfekt lief, so stimmte zum Auftakt in diese neue Saison zumindest die Effektivität. Neuzugang Balzi brachte die Gäste mit einem satten Schuss ins linke Toreck schon nach 8 Minuten in Führung. Mit dem 1:0 im Rücken agierte Kiel clever, ließ wenig bis nichts zu und legte durch den Kopfballtreffer von Harris sogar das 2:0 vor der Pause noch nach. Als im relativ ereignisarmen zweiten Abschnitt im Stadion schon gefühlt der ein oder andere in der Nachmittagssonne einzudösen drohte, pennte auch die Defensive der Kieler einmal entscheidend. Der eingewechselte Lee machte den Anschlusstreffer, weckte das Stadion nochmal auf und mit der Energie von der Tribüne musste Kiel nach einer Ecke noch den bitteren 2:2-Ausgleichstreffer hinnehmen.
1: Und in der Regionalliga Nord hat es heute Sieg und Niederlage für die Teams aus Schleswig-Holstein gegeben. Weiche Flensburg feiert einen deutlichen 5:2 Heimsieg gegen Aufsteiger Eimsbüttler TV. Der VfB Lübeck muss allerdings eine 0:2 Niederlage bei Atlas Delmenhorst verdauen. Sebastian Kuhlmann mit einer Zusammenfassung des Lübecker Spiels.
5: Das war ein bitteres Auswärtsspiel für den VfB. 0:2 unterlag das Team von Kevin Rodewald beim Aufsteiger SV Atlas Delmenhorst. Und das durchaus verdient. Nach einem verhaltenen Start wurden die Lübecker im ersten Durchgang mutiger und hatten bei einem Konter die Chance auf die Führung, vertändelten den Ball im Strafraum allerdings kläglich. In der Folge war Delmenhorst dann die bessere Mannschaft und schlug im zweiten Durchgang eiskalt zu. Bauer und Temin mit einem Traumtor aus über 25 Metern sorgten für die 0:2-Niederlage des VfB, der nach 2 Partien mit einem Punkt dasteht. Die neu formierte Mannschaft wird Zeit brauchen, um sich zu finden.
0: 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Ja, und je später der Tag, desto schöner wird es. Weniger Quellwolken zu sehen, mehr Sonnenschein bei 22, 23 Grad. Nur an der Nordsee ist es ein ganz bisschen kühler, in Anführungsstrichen, aber dafür auch ein bisschen sonniger. So bleibt es also noch den ganzen Abend, auch morgen dann nochmal. Richtig Sonne tanken, Sonnenschutzfaktor 50 auftragen, nicht vergessen, bei bis zu 31 Grad im äußersten Südosten von Schleswig-Holstein. Ansonsten so 25, 26 Grad. Ab Montag dann Wetterwechsel, dann müssen wir mit Schauern, teilweise auch Gewittern rechnen bei 20 bis 25 Grad maximal.
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0: 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Wir haben es eben auch in den Nachrichten gehört. Die A1 Lübeck Richtung Fehmarn ist zwischen Pansdorf und Scharbeutz nach einem schweren Unfall immer noch wegen Bergungsarbeiten gesperrt. Dadurch Stau ab Ratekau. Und wir hatten ja auch eben über den Messenger eine Nachricht bekommen, dass für 1,5 Kilometer 2 Stunden gebraucht wurden. Also das ist schon sehr, sehr viel. Also wenn es geht, irgendwie das Ganze umfahren oder später losfahren, wenn Sie da vorbei müssen. A7 Flensburg Richtung Süden zwischen Volkspark und dem Elbtunnel 3 Kilometer stockender Verkehr. Und A7 genau die Gegenrichtung, Hannover Richtung Flensburg zwischen Hausbruch und dem Elbtunnel 6 Kilometer stocken. Und an der Elbfähre Glückstadt Richtung Wischhafen beträgt die Wartezeit bis zu 1 Stunde. Geblitzt wird aktuell in beiden Richtungen, auf der Hamburger Straße in Hinstedt-Ulzburg ist das und auf der Fehmarnsundbrücke steht auch noch einer. Und wenn Sie jetzt noch einen Stau oder Blitze haben, immer gerne Bescheid sagen, per Sprachnachricht am besten über die NDR Schleswig-Holstein-App. Vielen Dank und gute Fahrt.
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0: Es ist so schön, dass Sie bei uns sind. Wir haben gleich die Wahnsinnsstimme von Mick Hucknall von Simply Red für Sie. Und vorher gibt es das hier. Das ist dieser typische 80er-Jahre-Saxophon-Sound. In dem Fall von Supertramp und It's Raining Again.
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0: der größten Hits für Schleswig-Holstein. Die Band unbedingt ganz, ganz laut hören muss. Something Got Me Started von Simply Red.
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0: Mittwochabend ist es soweit. Von 19.12 Uhr bis 20.05 Uhr haben wir eine partielle Sonnenfinsternis. Auch bei uns im Norden sehr gut zu sehen. Bis zu 87% der Sonne wird dann verdeckt. Das ist ja immer ein Schauspiel sondergleichen. Warum erzähle ich Ihnen das schon mal 4 Tage vorher? Ganz einfach, damit Sie sich rechtzeitig noch eine Schutzbrille besorgen können. Denn niemals, nie ohne eine spezielle Sonnenschutzbrille, nicht nur die ganz normale Sonnenbrille, sondern Sonnenschutzbrille in die Sonne schauen. Aber dann kann man das schön genießen. Ich habe auch mal für Sie gecheckt. Mittwoch sieht es auch wettertechnisch ganz gut aus. Vielleicht 2, 3 Wölkchen. Da sollte man auf jeden Fall was mit abbekommen von dieser Sonnenfinsternis. Und der absolute Knaller ist ja, ein paar Stunden später bekommen wir auch noch so eine Staubspur eines Kometen ab. Das bedeutet, wir sehen ganz viele Sternschnuppen dann in der Nacht von Mittwoch auf Donnerstag. Und weil Neumond ist, kann man die Sternschnuppen ganz besonders gut sehen. Also, das wird der Oberknaller. Viele von Ihnen haben ja noch Urlaub, gemeinsam mit den Ferien der Kinder. Also am Mittwoch ab 19.12 Uhr geht das dann los mit diesem Schauspiel. 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

0: richtig schöner Schlippendippen-Song, ne? Das ist die gute Laune per Excellence, 36. Einmal schauen wir heute nochmal kompakt auf den Sport hier auf NDR 1, weil der Nord mit Ulrike Drehm steht. Moinsen.
1: Machen wir, moin.
0: Ja, eben noch gute Laune, aber die Laune bei Holstein Kiel in der zweiten Fußball-Bundesliga ist heute eher bescheiden.
1: Ne? Ja, denn da passt dieser alte Spruch, einen Punkt geholt, aber zwei verloren. Klingt so ausgelutscht, trifft es aber auswärts. Bei Darmstadt 98 haben die Kieler nämlich heute nach einer fast 75 Minuten langen 2:0 Führung hinten raus noch zwei Tore kassiert und eben nur unentschieden gespielt. Nächste Woche zum ersten Heimspiel der Saison kommt dann Absteiger FC St. Pauli. Heute Abend treffen in der zweiten Liga noch der VfL Wolfsburg und der erste FC Kaiserslautern aufeinander. Anstoß ist um 20.30 Uhr. Zwei Ligen tiefer, in der Regionalliga Nord gab es heute einen Sieg und eine Niederlage für die Teams aus Schleswig-Holstein. Fangen wir mal mit der erfreulichen Nachricht an. Weiche Flensburg ist der Favoritenrolle gerecht geworden und hat gegen Aufsteiger Eimsbüttler TV einen 5:2 Heimsieg geholt. Mats Kluge über den Mann des Spiels.
2: Weiches Neuzugang Rasmus Tobinski war heute mit seinem Dreierpack maßgeblich daran beteiligt, dass die Flensburger über 3 Punkte jubeln durften.
3: Bob, bob, bob, ne? Und dann war gut, da schnell 2 Dinger gemacht. Ich glaube, das war auch wichtig, weil wir ein bisschen verschlafen angefangen haben. Und ja, dann stand ich heute wohl mal richtig und wurde auch sehr gut mustergültig von meinen Teamkameraden bedient.
2: Der 28-jährige Angreifer kam im Sommer vom Ligakonkurrenten Altona 93 und traf bereits direkt beim Saisonauftakt gegen den VfB Lübeck. Auf das 1:1 Unentschieden in Lübeck folgten dann heute beim ersten Sieg die Tore 2, 3 und 4 für Tobinski. Sehr zur Freude von seinem Trainer und ehemaligen Stürmer Tim Wulff.
4: Ja, Rasmus ist ein Knipser, ist ein Neuner, kenne ich ja selbst aus Erfahrung. Der braucht nicht viele Torschancen, das hat er heute auch bewiesen. Umso schöner, freut mich natürlich für ihn und für uns, dass er heute mehrfach getroffen hat.
1: Naja, nicht rund gelaufen ist es heute für den VfB Lübeck. Nach dem Unentschieden gegen Weiche Flensburg zum Saisonauftakt vergangene Woche sollte heute auch ein Sieg her. Gegen Atlas Delmenhorst gab es auswärts aber eine 0:2 Niederlage. Und noch eine Meldung von der Schwimm-EM in Paris. Da hat Klippenspringerin Maike Halbisch überraschend die Bronzemedaille geholt aus 20 Metern.
0: Sehr schön, Ulrike, und viel Spaß im Urlaub. Du fährst nämlich gleich los.
1: Ja, juhu, danke.
0: Ganz tolles Wetter natürlich auf dem Weg. In der 1-Welle Nord, das Wetter für uns in Schleswig-Holstein, denn du bleibst ja im Lande. Also
1: St.
0: heute
1: Peter.
0: Noch. Ja, St. Peter, pass auf. St. Peter jetzt 21 Grad. Schön viel Sonnenschein, nur ganz paar harmlose Schleierwolken, wie eigentlich am Rest des Landes auch. Wobei es dabei bis zu 23, 24 Grad heute noch warm sein kann. Auch morgen herrliches Wetter, auch in St. Peter. Bis zu 26 Grad an der Westküste, bis zu 31 im Südosten. Osten von Schleswig-Holstein. Auch da ganz viel Sonnenschein und maximal ein paar harmlose Quellwolken. Erst am Montag leichte Wetteränderung, dann nur noch 20 bis 25 Grad insgesamt und vereinzelt Regenschauer, teilweise auch mit Gewittern.
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0: 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Nach wie vor A1 Lübeck Richtung Fehmarn zwischen Rathekau und Scharbeuth 6 Kilometer Stau nach einem Unfall. Dann A7 Flensburg Richtung Süden zwischen Volkspark und dem Elbtunnel 3 Kilometer stockend und A7 in der Gegenrichtung, Hannover Richtung Flensburg, zwischen Hausbruch und dem Elbtunnel 5 Kilometer stockender Verkehr. Das war es aber auch erstmal. Also es läuft in größten Teilen und es wird geblitzt. Wenig steht der Weg auf Sylt in Kampen und auf der Fehmarn-Sundbrücke. Und wenn Sie jetzt noch einen Stau oder Blitze haben, immer gerne Bescheid sagen. Das geht am allereinfachsten und besten über die NDR Schleswig-Holstein-App. Vielen Dank und gute Fahrt.
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0: Wir haben für Sie die größten Hits für Schleswig-Holstein hier bei NDR 1 Welle Nord mit 3 der ganz, ganz großen Bands im Showbusiness. Status Quo machen seit den 70er Jahren gute Laune mit ihrem Gitarrensound. Dann haben wir U2, ganz ehrlich, die Band spielt mit der Stimme von Bono in der eigenen Liga. Und das sind die Jungs von R.E.M. Und die haben, finde ich, mit Losing My Religion die Hymne der 90er Jahre geschaffen. Jetzt für Sie, für Ihren perfekten Sonnabendabend.

0: Date Disco machen einfach immer Spaß, oder? Besonders am Sonnabend, späten Nachmittag hier bei uns.
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0: Ja, wir haben heute noch ein Date, wir alle gemeinsam, nämlich das Schleswig-Holstein-Magazin im NDR Fernsehen, immer pünktlich um 19.30 Uhr. Heute mit Christopher Scheffelmeier und Marie-Louise Bram. Jetzt bei mir. Moin!
2: Moin!
0: Na, was habt ihr heute Schönes?
2: Ach, wir gehen so ein bisschen raus in die Natur bei diesem zauberhaften Wetter. Und es gibt ja so viele Möglichkeiten eigentlich, was man in den Ferien machen kann. Ne? Wir haben jemanden getroffen, der einfach mal sich vorgenommen hat, einen Weltrekord aufzustellen. Ja. Und ich habe dazu gelernt, man muss ja manchmal auch gar keinen Rekord brechen. Man kann einfach selbst einen anmelden. Und das hat jemand getan, der sich in den Kopf gesetzt hat, alle zugänglichen Halligen der Welt zu erwandern. Das sind insgesamt 9 und praktischerweise, Birgit, liegen wir alle bei uns im nordfriesischen Wattenmeer.
0: Absolut.
2: Dieser Mensch war das erste Mal 1988 auf den Halligen und hat sich quasi schockverliebt, kann man ja auch verstehen. Und schon damals hatte er auch diese Idee dazu. Und warum sein Herz so fürs Wattwandern schlägt und was ihm so gefällt an unseren Halligen, das erzählt er uns natürlich nachher. Wir haben ihn nämlich begleitet auf seiner letzten Etappe, die ging von Hallighoge nach Norderoog und zurück.
0: Ja, richtig spannend. Also unbedingt einschalten, Schleswig-Holstein Magazin im NDR Fernsehen, nachher um 19.30 Uhr. Mein Name ist Birgit Hahn. Ich bin morgen Nachmittag wieder für Sie da, wenn Sie mögen. Und hier übernimmt ab 18 Uhr Amir Brecht mit Songs unseres Lebens. Also unbedingt einfach bei uns bleiben. Das ist so immer die beste Idee.
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0: Um kurz vor sechs geben wir es noch mal ganz kurz ab an die Radiokirche.
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2: Der raue Tampen scheuert in meinen Händen. Ich ziehe und zerre mit aller Kraft. Auf keinen Fall darf ich ihn loslassen, denn so halte ich den haushohen Dampfer, der ungesichert und unvertäut am Kai liegt. Sonst ist niemand zu sehen, also muss ich das Schiff halten. Ich weiß, dass das für mich viel zu schwer ist, aber ich tue es trotzdem. Nicht auszudenken, was passieren würde, wenn ich losließe. Der Dampfer würde unkontrolliert abdriften, auf Kollisionskurs und womöglich aufs Meer hinaustreiben. Also darf ich nicht aufgeben. Aber irgendwann ist meine Kraft erschöpft. Und es kommt der Moment, da muss ich notgedrungen loslassen. Und der Dampfer, der treibt ab. Aber dann lässt er den Schornstein rauchen und fährt auf geradem Kurs aus dem Hafen. Gar nichts Schlimmes passiert. Und ich bin erleichtert. Die Geschichte zeigt, loszulassen ist oft so schwer. Festzuhalten könnte sogar unsere Kräfte übersteigen. Aber aus Angst vor unbeherrschbaren Veränderungen versuchen wir, das Leben auszubremsen. Wir schnappen uns das Seil, ziehen, was das Zeug hält, und halten fest. An gewohnten Dingen, an Orten, aber auch an Menschen. Was fehlt, ist das Vertrauen darauf, dass es auch ohne unser starres Halten gut bleibt oder gut wird. Manche Dinge sind einfach nicht zu ändern. Sie zu akzeptieren heißt, sie loszulassen. Und das ist schwer. Ein Wagnis, sicherlich. Aber vielleicht doch eines mit Zuversicht. Mit dem Glauben daran, dass sich vieles zum Guten wenden kann. Also dann ein aufmunterndes Leinen los. Einen gesegneten Abend wünscht Ihnen Susanne Kühn aus Molfsee.
0: Im ersten Saisonspiel hat Fußball-Zweitligist Holstein Kiel gegen Darmstadt unentschieden gespielt. Trainer Tim Walter ist nicht wirklich happy damit. Und normalerweise gilt für Lkw ja ein Sonntagsfahrverbot. Aber morgen ist das in einigen Ländern aufgehoben. Zwei der Themen jetzt in den Nachrichten um 18 Uhr mit Michaela Aßmann.
3: Moin.
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3: Niedersachsen und drei weitere Bundesländer haben das Sonntagsfahrverbot für Lkw ausgesetzt. Das stößt auf ein geteiltes Echo. Bundesverkehrsminister Bilger verteidigte im Deutschlandfunk die Entscheidungen. Aus der NDR-Nachrichtenredaktion dazu Christoph Johansen.
4: Der CDU-Politiker verwies auf das Niedrigwasser in deutschen Flüssen, das den Warentransport derzeit massiv beeinträchtigt. Unternehmen brauchten jetzt Flexibilität und zusätzliche Möglichkeiten, so Bilger. Der Bundesverband der deutschen Industrie begrüßte die Entscheidung mehrerer Bundesländer, Lastwagen vorerst auch an Sonntagen fahren zu lassen. Das könne die Auswirkungen des Niedrigwassers abmildern und die Wertschöpfungsketten stabilisieren. Kritik kommt von der Umweltorganisation BUND. Die Verlagerung von Transporten auf die Straße belaste Mensch und Klima. Besser seien eine Stärkung der Schiene und eine Anpassung der Binnenschifffahrt. Neben Niedersachsen erlauben vorerst auch Nordrhein-Westfalen, Rheinland-Pfalz und das Saarland Fahrten von Lkw an Sonn- und Feiertagen.
3: Das Bundesinnenministerium plant offenbar Änderungen beim Personalausweis. Künftig könnte bei den Dokumenten die Angabe der Adresse entfallen, schreibt die Rheinische Post. Thomas Bertsch mit den Einzelheiten.
5: Bisher muss die Adresse beispielsweise bei Umzügen mit einem Aufkleber auf dem Personalausweis aktualisiert werden. Verzichte man auf die Adresse, würde das die Bürokratie entlasten, schreibt die Zeitung und beruft sich auf einen Ministeriumssprecher. Für Fälle, in denen der Ausweis bislang als Adressname Nachweis diene, könne es barrierearme und unkomplizierte digitale Lösungen geben. Im Gespräch seien bei der neuen Generation der Ausweise auch ein größeres Foto und weitere Sicherheitsmerkmale wie etwa ein spezieller Code. Bis Ende kommenden Jahres wird demnach an der Konzeption des neuen Personalausweises gearbeitet.
3: Mehrere freiwillige Feuerwehren waren im Kreis Schleswig-Flensburg bei zwei Flächenbränden am Mittag und am frühen Nachmittag im Einsatz. Laut Rettungsleitstelle haben bei Großenwiehe und Sörup jeweils mehrere hundert Quadratmeter Feld gebrannt. In beiden Fällen waren jeweils etwa 30 Feuerwehrleute im Löscheinsatz. Sie wurden vor Ort von Landwirten unterstützt, sodass die Felder schnell gelöscht werden konnten und sich die Feuer nicht ausgebreitet haben. Verletzte gab es keine. Bei einem schweren Verkehrsunfall auf der A1 Richtung Fehmarn wurden am Mittag zwei Menschen und zwei Hunde verletzt. Laut Polizei ist kurz vor 13 Uhr in Höhe der Anschlussstelle Pansdorf ein LKW in ein Auto gefahren. Die Einsatzkräfte brachten den Autofahrer und seine Beifahrerin in die Uniklinik nach Lübeck. Die beiden Hunde wurden in eine Tierklinik nach Neustadt gebracht. Die A1 war in Richtung Fehmarn für die Bergungsarbeiten zwischen Pansdorf und Scharbeutz stundenlang gesperrt. Der Stau löst sich langsam auf. Zum Fußball. Im ersten Spiel der neuen Zweitligasaison hat Holstein Kiel es verpasst, die 2:0-Führung aus der ersten Halbzeit nach Hause zu bringen. Am Ende hat Darmstadt 98 mit zwei späten Treffern noch das 2:2 Unentschieden geschafft. Kiels Trainer Tim Walter war deshalb nach dem Spiel auch nicht zufrieden.
6: Wir kommen aus einer Saison, ja, da sind wir knapp dem Abstieg entronnen. Und wir müssen einfach für uns lernen. Wir müssen lernen, wie man das Spiel richtig zu Ende spielt. Und das werden sie. Aber heute tut es einfach weh und heute bin ich auch verärgert.
3: Und in der Regionalliga Nord hat Weiche Flensburg einen deutlichen 5:2 Heimsieg gegen Aufsteiger Eimsbüttler TV gefeiert. Eine Niederlage gab es für den VfB Lübeck. Er muss ein 0:2 bei Atlas Delmenhorst verdauen. Und morgen ist Eintracht Norderstedt dran.
2: Iglo, vielen Dank.
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4: Wir schauen aufs Wetter für den Norden. In Schleswig-Holstein und Hamburg haben wir Sonne im Mix mit ein paar lockeren Wolken, aber gar nichts Wildes. Es bleibt natürlich trocken. In Niedersachsen sogar fast gar keine Wolken, 14 Sonnenstunden. Heute Nacht dann auch trocken und Tiefstwerte um und bei 14, 15 Grad. Die aktuellen Werte in Braunlage bei Ihnen 22 Grad aktuell, Lüchow noch 24, in Nordholz sind es auch 22 Grad und in Hamburg-Finkenwerder messen wir sogar noch 25 Grad. Morgen dann überall überwiegend sonnig, ganz selten hier mal ein paar Wolken und da Temperaturen zwischen 7 und 32 Grad maximal. Und damit kommen wir auch schon zum Verkehr. Es ist ganz schön was los, kann ich Ihnen sagen. Vorsicht bitte auf der A29 Oldenburg Richtung Wilhelmshaven zwischen Farel-Obenstrohe und Farel-Bockhorn brennt ein Fahrzeug. Vorsicht bitte auch auf der A30 Osnabrück Richtung Bad Oeynhausen zwischen Gessmold und Melle-West ein defektes Fahrzeug und dann nochmal ein brennendes auf der A31 Leer Richtung Meppen zwischen Laten und Haaren. So, kommen wir zum Stau auf der A1 Lübeck Richtung Fehmarn zwischen Rathekau und Scharbeutz. Immer noch 4 Kilometer, kostet sie ungefähr 20 Minuten. Die A2 Dortmund Richtung Braunschweig ist zwischen dem Dreieck Hannover West und Hannover Lahr wegen Bauarbeiten bis Montag 5 Uhr gesperrt. Dann gucken wir auf die A7 Flensburg Richtung Hamburg zwischen dem Volkspark und dem Elbtunnel nur noch 3 Kilometer. Stockender Verkehr, dauert eine Viertelstunde länger für Sie. Und in der Gegenrichtung Richtung Norden sind es zwischen Hausbruch und dem Elbtunnel 5 Kilometer stockender Verkehr, 20 Minuten müssen Sie da mehr einplanen. Und in Hamburg noch kurz der Überseering ist zwischen Hebebrandstraße und Halifaxweg wegen Brückenarbeiten in beiden Richtungen gesperrt. LKW können dort nicht wenden, haben sie es einfach auf dem Schirm.
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4: 3 Stunden lang Musik, die uns im Leben begleitet hat bei NDR 1, Songs unseres Lebens. Heute wieder aus dem Landesfunkhaus in Hamburg. Mein Name ist Amir Brecht. Ich freue mich, dass Sie dabei sind. Wir haben ganz viele 80er in diesen kommenden 3 Stunden. 2 davon gleich Chris Rea, Road to Hell Part 2. Und das hier sind Mike Oldfield und Maggie Riley to France. Auf nach Frankreich. Noch sind ja Ferien im Norden. Einen schönen Abend für Sie mit NDR 1.

Der großartige Chris Rea bei NDR 1, Songs unseres Lebens. Und jetzt kommen wir ebenfalls zur ebenfalls großartigen Stevie Nicks. Bekannt wurde sie natürlich als Sängerin bei Fleetwood Mac, aber sie war auch solo richtig erfolgreich. Der Song Stand Back ist von ihrem zweiten Soloalbum The Wild Heart 1983 veröffentlicht. Und da gibt es eine ganz coole Geschichte zu. Sie hat nämlich, als sie Musik gehört hat von Prince, war sie total inspiriert von diesem Song hier, Little Red Corvette. Und danach hat sie angefangen, Stand Back zu schreiben. Und das richtig Coole ist, Prince ist sogar noch ins Studio gekommen und hat auf dem Stück einen Synthesizer gespielt. Und so wurde wieder ein Schuh draus. Richtig toll, die Songs unseres Lebens heute Abend. Bis 21 Uhr, hier ist Stevie Nicks, Stand Back 1983. Schönen Abend für Sie.

Kim Wilde, Cambodia. Aus 1981 und wir bleiben noch in den 80ern. 1987, da hat George Michael sein allererstes Soloalbum veröffentlicht. Faith heißt es, weltweit millionenmal verkauft. Und da waren auch gleich mehrere Nummer 1 Hits drauf. Der erfolgreichste war natürlich der Titelsong. Hier ist George Michael mit Faith, NDR 1, Songs unseres Lebens.

0: So, da hat sich mal ein 70er-Song zwischen die ganzen 80er in dieser halben Stunde gemogelt. Die Bee Gees mit Night Fever aus 1977. Aber gleich geht's schon wieder weiter mit den 80ern. Madonna haben wir mit True Blue aus 1986 bei NDR1. Den Songs unseres Lebens. Unter anderem, jetzt muss ich mal kurz einen Blick auf die Uhr werfen und es ist auf die Sekunde. Moment. 5, 4, 3, 2, 1. Wir wollen es ganz genau machen, ne? Es ist 18.30 Uhr und wir schauen
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0: auf.
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0: Ja, wir lassen uns gegenseitig ausreden. Wir schauen aufs Wetter für Niedersachsen, Hamburg und Schleswig-Holstein. Sonne und Wolken im Mix haben wir in Schleswig-Holstein, genauso in Hamburg, in Niedersachsen. Insgesamt sogar noch ein bisschen weniger Wolken heute, auch am Abend. In der Nacht ist es dann weiterhin trocken und weitgehend sternklar bei Tiefstwerten um die 14, 15 Grad. Die aktuellen Temperaturen bei Ihnen in Goslar 26 Grad, da sind Sie eigentlich so mit ziemlich an der Spitze. In Kiel noch 22, Bassum 25 und Hamburg-Fuhlsbüttel meldet 24 Grad. Morgen dann überwiegend sonnig und Top-Temperaturen zwischen 27 und 32 Grad. Es wird also ordentlich heiß. Der NDR1-Verkehr. Vorsicht bitte auf der A1 Hamburg Richtung Bremen. Zwischen Harburg und Maschener Kreuz liegen Fahrzeugteile. Außerdem auch noch Vorsicht bitte in beiden Richtungen auf der B200 Flensburg-Klüß. Grenzübergang Kupfermühle. Da sind Menschen auf der Fahrbahn. Unbedingt gut aufpassen. Ansonsten ziemlich viel stockender Verkehr, so über den Norden verteilt. A1 Fehmarn Richtung Lübeck zwischen Scharbeutz und Rathekau. 8 Kilometer stockender Verkehr. Die A2 Dortmund Richtung Braunschweig zwischen dem Dreieck Hannover-West und Hannover-Lahe wegen Bauarbeiten bis Montag 5 Uhr gesperrt. Wir schauen auf die A7 und zwar Flensburg Richtung Hamburg zwischen Volkspark und dem Elbtunnel. Aktuell 3 Kilometer stockender Verkehr, kostet sie eine Viertelstunde länger. Dann in der Gegenrichtung Richtung Flensburg zwischen Hausbruch und dem Elbtunnel auch 3 Kilometer stockender Verkehr, ungefähr gleiche Verzögerung. Dann die B76 B432 Scharbeutz Bad Segeberg ist zwischen Scharbeutz und Kronberghof nach einem Unfall in beiden Richtungen gesperrt. Und noch eine Sperrung auf der B482 Nienburg Richtung Porta Westfalica. Die ist zwischen Wietersheim und Minden-Ost in Arminghausen zur Beseitigung einer Ölspur bis heute Abend 20 Uhr gesperrt. Ist also absehbar und wir wünschen natürlich gute und sichere Fahrt.
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0: Aus dem Landesfunkhaus in Hamburg. Mein Name ist Amir Brecht. Schön, dass Sie dabei sind. Den Soundtrack zu Ihrem sommerlichen Sonnenabend liefern gleich die Swingout Sisters Breakout aus 1986. Los geht's mit einem meiner Lieblingssongs von Marius Müller, Westernhagen. Also eigentlich fast mein Lieblingssong von ihm. 1983 schon rausgekommen. Ihn unterwegs auf der Arbeit oder auf der Terrasse am Grill oder gerade im Auto. Einen schönen Abend mit NDR 1. Und in diesem Sinne, lass uns leben. Die Songs unseres Lebens.

0: Richtig schön, Swing Out Sister, Breakout. Vielleicht waren Sie in diesem Sommer ja in Italien im Urlaub. Und was läuft da immer noch in allen Restaurants und Bars im Autoradio? Ja klar, Eros Ramazzotti, Gianna Nannini. Das stimmt natürlich auch, aber auch ganz viel hiervon. Italo-Disco-Music lief ja auch in Deutschland in den 80ern rauf und runter, der Sound. Und den hat auch der gebürtige Römer Fabio Roscioli alias Ryan Paris mitgeprägt. Mit nur einem internationalen Hit, aber was für ein. Klingt nach Pizza, klingt nach Longdrinks, Mini-Please und Schulterpolstern, wie sie's gehört. Dolce Vita heißt das. Na klar, das süße Leben bei NDR 1.
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Wenn Musik Wetter wäre, dann wäre The Cure wohl dichte Regenwolken, aber immer mit einer Aussicht auf ein paar Sonnenstrahlen und hier und da auch mal einen Regenbogen nach dem Schauer. Close to Me ist das aus 1985 bei NDR 1. Songs unseres Lebens.

Ganz kurz eine Meldung für den NDR1. Verkehr. Vorsicht bitte auf der A7 Hamburg Richtung Flensburg zwischen Bad Bramstedt und Großenaspe. Steht ein defektes Wohnmobil, kommen Sie auf jeden Fall gut und vorsichtig dadurch. NDR1 hier, wie gesagt, aus dem Landesfunkhaus Hamburg heute, und Lutz hat uns geschrieben über unsere lokale NDR Hamburg App. Er genießt die Songs unseres Lebens auf seiner Terrasse und dann, und das fand ich ein bisschen gemein, hat er ein Foto hinterher geschickt. Ein Teller Pommes mit geschnetzeltem und kühles alkoholfreies Bierchen. So. Jetzt haben wir wenigstens alle Hunger. Grüße nach Eatstedt. Hier sind Bon Jovi, Bed of Roses, Songs unseres Lebens.

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1: Um 19 Uhr mit Martin Seiler. Niedersachsen und drei weitere Bundesländer haben das Sonntagsfahrverbot für Lkw ausgesetzt. Das stößt auf ein geteiltes Echo. Bundesverkehrsminister Bilger verteidigte im Deutschlandfunk die Entscheidungen. Aus der NDR Nachrichtenredaktion Christoph Johansen.
2: Der CDU-Politiker verwies auf das Niedrigwasser in deutschen Flüssen, das den Warentransport derzeit massiv beeinträchtigt. Unternehmen brauchten jetzt Flexibilität und zusätzliche Möglichkeiten, so Bilger. Der Bundesverband der deutschen Industrie begrüßte die Entscheidung mehrerer Bundesländer, Lastwagen vorerst auch an Sonntagen fahren zu lassen. Das könne die Auswirkungen des Niedrigwassers abmildern und die Wertschöpfungsketten stabilisieren. Kritik kommt von der Umweltorganisation BUND. Die Verlagerung von Transporten auf die Straße belaste Mensch und Klima. Neben Niedersachsen erlauben vorerst auch Nordrhein-Westfalen, Rheinland-Pfalz und das Saarland Fahrten von Lkw an Sonn- und Feiertagen.
1: Der Flughafen Leipzig-Halle wird nach dem Drohnenvorfall offenbar mit einem speziellen Radar geschützt. Nach Informationen der deutschen Presseagentur wurde die Anlage auf der Besucherplattform des alten Towers installiert. Das Radarsystem soll anfliegende Drohnen demnach auf größere Distanzen erkennen und ihre Flugbahn verfolgen können. Die Bundespolizei wollte aus einsatztaktischen Gründen keine Angaben machen. Auf dem Flughafen Leipzig-Halle war diese Woche eine mit Sprengstoff bestückte Drohne entdeckt worden. In der Nähe ukrainischer Transportflugzeuge. Am westlichen Gardasee mussten wegen eines Waldbrandes rund 200 Menschen in Sicherheit gebracht werden, darunter auch einige Urlauber. Nach Angaben der Feuerwehr wütete das Feuer in der Nähe der Ortschaft Tignale. Es hatte sich seit gestern weiter ausgebreitet. Die Einsatzkräfte sind dabei, den Brand einzudämmen, um einige Wohnhäuser zu schützen, teilte die Feuerwehr weiter mit. Die Anwohner und Touristen konnten aber im Lauf des Tages wieder zurückkehren. Am ersten Spieltag der zweiten Fußball-Bundesliga hat sich Eintracht Braunschweig an die Tabellenspitze geschossen. Die Niedersachsen gewannen beim ersten FC Magdeburg mit 6:1. Aus der NDR-Sportredaktion Thorsten Alles.
3: Die Partie war letztlich schon zur Pause entschieden. Da führte die Eintracht bereits mit 4:0 und spielte nach rund einer halben Stunde zudem in Überzahl. In der zweiten Hälfte geriet der Sieg nicht mehr in Gefahr. Einen Auftakterfolg verpasst hat Holstein Kiel. Bis zur 76. Minute führten die Norddeutschen in Darmstadt mit 2:0. Am Ende stand es 2:2. Leer ging Aufsteiger Osnabrück aus. Bei Erstliga-Absteiger Heidenheim gab es eine knappe 3:4 Niederlage. Heute Abend empfängt dann noch der VfL Wolfsburg um 20.30 Uhr den ersten FC Kaiserslautern.
1: Das waren die Nachrichten.
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4: Wir schauen aufs Wetter für den Norden. In Schleswig-Holstein Sonne im Mix mit Wolken, aber im Prinzip mehr blauer Himmel auf jeden Fall. Genauso hier im Raum Hamburg. Dann in Niedersachsen auch kaum Wolken, sogar noch weniger als anderswo. Heute Nacht bleibt es dann auch trocken. Tiefstwerte liegen um und bei 14, 15 Grad. Die aktuellen Temperaturen 22 bei Ihnen in Seesen im Harz. Ecklag 21 Grad, in Bremen 22 Grad und hier in Hamburg-Wilhelmsburg ungefähr 24 Grad. Morgen dann überall überwiegend sonnig und Top-Temperaturen zwischen 27 und 32 Grad. Der NDR 1 Verkehr. Immer noch viel los. Auf der A1 zum Beispiel Fehmarn Richtung Lübeck zwischen Scharbeutz und Rathekau. 6 Kilometer stockender Verkehr, 20 Minuten Wartezeit müssen Sie auf jeden Fall einplanen. Die A2 Dortmund Richtung Braunschweig ist zwischen dem Dreieck Hannover West und Hannover Lahe wegen Bauarbeiten bis Montag früh 5 Uhr gesperrt. Wir schauen auf die A7 Flensburg Richtung Hamburg zwischen Volkspark und dem Elbtunnel. 3 Kilometer stockender Verkehr in Richtung Süden, allerdings jetzt gerade nichts mehr. Dann die B76, B432, Scharbeutz-Bad Segeberg ist zwischen Scharbeutz und Kronberger Hof nach einem Unfall immer noch in beiden Richtungen gesperrt. Und die B482 Nienburg Richtung Porta Westfalica ist zwischen Wietersheim und Minden-Ost in Arminghausen zur Beseitigung einer Ölspur bis 20 Uhr gesperrt. Noch eine Meldung für Hamburg. Der Überseering ist zwischen Hebebrandstraße und Halifaxweg wegen Brückenarbeiten in beiden Richtungen gesperrt. Und Lkw können dort nicht wenden.
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4: 3 Bundesländer, 1 Programm. Wir spielen noch knappe 2 Stunden die Songs unseres Lebens für Sie in Hamburg, Niedersachsen und Schleswig-Holstein. Das Coole ist, ich verbinde ja persönlich mit allen 3 Ländern ziemlich viel. In Schleswig-Holstein geboren, kommt die halbe Family her, in Niedersachsen aufgewachsen und in Hamburg jetzt für Sie am Mikrofon im Landesfunkhaus. Amir Brecht ist mein Name, schön, dass Sie dabei sind, und das ist David Bowie. Ashes to Ashes aus 1980. Das sind die Songs unseres Lebens. Haben Sie einen tollen Abend.

gerade noch zu meiner Kollegin, die hier die Sendung begleitet, gesagt, David Bowie, der war mit fast jedem Release, jedem Album irgendwie seiner Zeit voraus. Wir haben da ganz kurz eine Meldung für den NDR1-Verkehr. Vorsicht bitte auf der A28 Oldenburg Richtung Leer zwischen dem Dreieck Oldenburg-West und Oldenburg-Wächloy. Steht ein defektes Fahrzeug. Passen Sie da bitte unbedingt auf. Und schon geht's weiter mit den Songs unseres Lebens. Irene Cara, Fame.

Für uns ist Musik hören ja einfach was, was Spaß macht, was man mit Leidenschaft macht. Und für die Musikindustrie ist es ja oft auch einfach ein Job. Bei manchen Hits, da sitzen 5 bis 6 Songwriter dran. Jeder schreibt eine andere Zeile, der andere bessert nochmal nach. Alles muss passen, jedes Wort ein Volltreffer. Und dann gibt's Lieder, die sind super erfolgreich. Da wird im Chorus, also im Refrain, einfach nur sowas gesungen wie du, du, du, da, da, da. Oder in diesem Fall, ha, ha, hi, hi. Finde ich auch sehr gut. Hebt gleich die Laune. Sly and the Family Stone bei NDR 1. Songs unseres Lebens. Ein bisschen Lach-Yoga.

Bruce Hornsby, The Way It Is. NDR 1 ist hier mit den Songs unseres Lebens. Und sie sind in der Rock'n'Roll Hall of Fame. Und das völlig zu Recht. Daryl Hall und John Oates bilden ja zusammen das legendäre Duo Hall & Oates. Einer ihrer größten Hits stammt aus dem Jahr 1984. Hat mit George Orwell aber nichts zu tun. Hier ist Out of Touch.

0: Ganz entspannt rollen wir hier auf 19.30 Uhr zu mit Sailing von Rod Stewart. Hat sich mal wieder ein 70er-Titel reingemogelt. So.
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0: Das Wetter für Niedersachsen, Hamburg und Schleswig-Holstein. Es ist eigentlich nicht viel zu sagen. In Hamburg und Schleswig-Holstein sehr ähnlich. Immer noch ganz viel Sonne, wenige Wolken. Auch wenn die Sonne natürlich jetzt nicht mehr reinknallt um die Uhr, nicht mehr so ganz so reinknallt um die Uhrzeit. In Niedersachsen vielerorts nur blau, also der Himmel. Die aktuellen Werte: Bad Sachsa 23 Grad, Husum 21. Bei Ihnen in Bremerhaven sind es 24 Grad und in Hamburg-Lockstedt messen wir auch 24. Heute Nacht dann auch trocken. Und Tiefstwerte um die 14, 15 Grad. Ich bin mal gespannt. Meine Kinder wollen auf dem Balkon übernachten. Ich glaube, das wird dann später ein bisschen frisch. Vielleicht ist es eher was für die kommenden, also die nächste Nacht. Dann überall auf jeden Fall fast nur Sonne tagsüber und Top-Temperaturen zwischen 27 und 32 Grad. Der NDR 1 Verkehr, immer noch ein bisschen was los. Es wird aber weniger, zumindest was die Staus angeht. Erstmal vorsichtig bitte auf der A1 Lübeck Richtung Hamburg. Zwischen dem Kreuz Lübeck und Rheinfeld liegt ein Seitenspiegel. Und vorsichtig auch auf der A7 Hamburg Richtung Hannover. Zwischen Dorfmark und Bad Fallingbostel ist eine ungesicherte Unfallstelle. 4 Kilometer stockender Verkehr, immer noch auf der A1 Fehmarn Richtung Lübeck zwischen Scharbeutz und Rathekau. Dafür hat sich es auf der A7 beruhigt. Wir gucken auf die A2. Dortmund Richtung Braunschweig zwischen dem Dreieck Hannover West und Hannover Lahe. Wegen Bauarbeiten noch eine Sperrung bis Montag früh 5 Uhr. Und die B76, B432 Scharbeutz-Bad Segeberg ist zwischen Scharbeutz und Kronenberger Hof nach wie vor nach einem Unfall in beiden Richtungen gesperrt. Ansonsten kommen Sie hoffentlich gut durch. Ich wünsche Ihnen gute Fahrt.
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0: Mit Amir Brecht aus dem Landesfunkhaus in Hamburg. Ich freue mich, dass Sie zuhören. Das sind die Songs unseres Lebens. Heute besonders viele 80er. Letztes Wochenende hatten wir ja auch schon ein Special. Da hatten wir die 70er-Disco-Songs im Fokus. Jetzt also ein bisschen die 80er. Gleich mit Beagle Music Limited und Ice in the Sunshine. Finde ich ja schon mal großartig, weil Beagle, die Hunde, verwechsel ich immer mit Bagel, diesem Brötchen mit dem Loch in der Mitte. Naja, ist jetzt auch egal. Zuerst mal Pino D'Angio, Ma Quale Idea. Was soll das für eine Idee sein? Übersetzt nur eine gute natürlich. Schönen sommerlichen Abend für Sie mit NDR 1.
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Ice in the Sunshine, auch bekannt aus der Eiswerbung. Übrigens von den deutschen Musikproduzenten Hanno Haders und Holger Kopp. Und die haben ja auch Musik gemacht unter ihrem Projekt Beagle Music Limited. Eben gehört Ice in the Sunshine. Aber sie haben auch jahrzehntelang für andere Musik gemacht. Zum Beispiel diesen Hit haben sie geschrieben. Call on Me von Sunrise. Auf jeden Fall großartig. Damit geht's aber jetzt nicht weiter, sondern mit ABBA. Head Over Heels, das sind die Songs unseres Lebens bei NDR 1. Einen ganz tollen Abend wünsche ich Ihnen.

Meine Herren, da ist das Thermometer aber eben doch nochmal angestiegen, ne? Hier, Sexy Thing erstmal gerade und jetzt kommt auch noch I'm on Fire von Bruce Springsteen. Da wird einem nochmal ganz warm. Obwohl, es ist eh noch überall warm, zwischen 20 und 25 Grad in Hamburg, Niedersachsen und Schleswig-Holstein. Sie hören die Songs unseres Lebens bei NDR 1. Und hier ist der Boss, wer auch sonst. 1948.

Simply Red, Money Too Tight to Mention. Ende 1 hier aus dem Landesfunkhaus Hamburg. Wie gesagt, heute fast nur 80er bei den Songs unseres Lebens. Für noch mehr Abwechslung sorgen da zum Beispiel Roxette. Hier ist Spending My Time. Aber bevor ich den abfahre, ganz wichtig, apropos fahren, Vorsicht bitte auf der A1 Bremen Richtung Hamburg. Gerade hier aufgeploppt zwischen Sittensen und Heidenau steht ein defektes Fahrzeug. 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
1: Um 20 Uhr mit Martin Seiler. Niedersachsen und drei weitere Bundesländer haben das Sonntagsfahrverbot für Lkw ausgesetzt. Das stößt auf ein geteiltes Echo. Bundesverkehrsminister Bilger verteidigte im Deutschlandfunk die Entscheidungen. Aus der NDR Nachrichtenredaktion Christoph Johansen.
2: Der CDU-Politiker verwies auf das Niedrigwasser in deutschen Flüssen, das den Warentransport derzeit massiv beeinträchtigt. Unternehmen brauchten jetzt Flexibilität und zusätzliche Möglichkeiten, so Bilger. Der Bundesverband der deutschen Industrie begrüßte die Entscheidung mehrerer Bundesländer, Lastwagen vorerst auch an Sonntagen fahren zu lassen. Das könne die Auswirkungen des Niedrigwassers abmildern und die Wertschöpfungsketten stabilisieren. Kritik kommt von der Umweltorganisation BUND. Die Verlagerung von Transporten auf die Straße belaste Mensch und Klima. Neben Niedersachsen erlauben vorerst auch Nordrhein-Westfalen, Rheinland-Pfalz und das Saarland Fahrten von Lkw an Sonn- und Feiertagen.
1: Der Flughafen Leipzig-Halle wird nach dem Drohnenvorfall offenbar mit einem speziellen Radar geschützt. Nach Informationen der deutschen Presseagentur wurde die Anlage auf der Besucherplattform des alten Towers installiert. Das Radarsystem soll anfliegende Drohnen demnach auf größere Distanzen erkennen und ihre Flugbahnen verfolgen können. Die Bundespolizei wollte aus einsatztaktischen Gründen keine Angaben machen. Auf dem Flughafen Leipzig-Halle war diese Woche eine mit Sprengstoff bestückte Drohne entdeckt worden, in der Nähe ukrainischer Transportflugzeuge. Am westlichen Gardasee mussten wegen eines Waldbrandes rund 200 Menschen in Sicherheit gebracht werden, darunter auch einige Urlauber. Nach Angaben der Feuerwehr wütete das Feuer in der Nähe der Ortschaft Tignale. Es hatte sich seit gestern weiter ausgebreitet. Die Einsatzkräfte sind dabei, den Brand einzudämmen, um einige Wohnhäuser zu schützen, teilte die Feuerwehr weiter mit. Die Anwohner und Touristen konnten im Laufe des Tages wieder zurückkehren. Am ersten Spieltag der zweiten Fußball-Bundesliga hat sich Eintracht Braunschweig an die Tabellenspitze geschossen. Die Niedersachsen gewannen beim ersten FC Magdeburg mit 6:1. Aus der NDR Sportredaktion Thorsten Ahles.
3: Die Partie war letztlich schon zur Pause entschieden. Da führte die Eintracht bereits mit 4:0 und spielte nach rund einer halben Stunde zudem in Überzahl. In der zweiten Hälfte geriet der Sieg nicht mehr in Gefahr. Einen Auftakterfolg verpasst hat Holstein Kiel. Bis zur 76. Minute führten die Norddeutschen in Darmstadt mit 2:0. Am Ende stand es 2:2. Leer ging Aufsteiger Osnabrück aus. Bei Erstliga-Absteiger Heidenheim gab es eine knappe 3:4 Niederlage. Heute Abend empfängt dann noch der VfL Wolfsburg um 20.30 Uhr den ersten FC Kaiserslautern.
1: Das waren die Nachrichten.
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4: Wir schauen auf das Wetter für den Norden in Schleswig-Holstein und in Hamburg. Ziemlich ähnliches Bild. Die Restsonne, die scheint hier noch mit einigen wenigen Wolken. In Niedersachsen sind es sogar noch weniger Wolken. Heute Nacht bleibt es dann auch trocken bei Tiefstwerten um die 14 bis 15 Grad. Mal nicht so schwül nachts, ist ja eigentlich auch ganz angenehm. Die aktuellen Werte in Braunschweig bei Ihnen 25 Grad, in Niebüll aktuell 21, in Springe 25 und in Hamburg auf der Veddel noch 25 Grad. Morgen dann überall ganz viel Sonne und Temperaturen. Da geht es nochmal richtig ab zwischen 27 und 32 Grad maximal. Der NDR 1 Verkehr. Es ist ein bisschen was los wieder und erstmal Vorsicht bitte auf der A1 Bremen Richtung Hamburg. Zwischen Sittensen und Heidenau steht ein defektes Fahrzeug. Wir bleiben auf der A1, Fehmarn Richtung Lübeck zwischen Scharbeutz und Rathekau. Inzwischen 6 Kilometer stockender Verkehr, ja, also 20 Minuten müssen sie mindestens mehr einplanen. Die A2 Dortmund Richtung Braunschweig ist zwischen dem Dreieck Hannover West und Hannover Lahe wegen Bauarbeiten bis Montag 5 Uhr gesperrt und die B242 Sesenbraun-Lahe ist zwischen B498 Dammhaus und St. Andreasberg nach einem Unfall in beiden Richtungen gesperrt. Gucken Sie da auf jeden Fall, dass Sie vielleicht irgendwie drumrum fahren können, wenn das geht. Ansonsten wünsche ich Ihnen natürlich gute und sichere Fahrt.
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4: Klingeling. Jetzt habe ich hier das Weihnachtsbett erwischt. Ich gehe mal zum Normalen. Wir sind hier mitten im Sommer. Also bitte, ich möchte jetzt noch nicht an Weihnachten denken. Drei Bundesländer, ein Programm. NDR 1 ist hier. Wir spielen noch 2 Stunden lang die Songs unseres Lebens für Hamburg, Niedersachsen und Schleswig-Holstein. Amir Brecht ist hier aus dem Landesfunkhaus in Hamburg. Brian Adams kommt gleich mit Run to You. Und hier ist Alexander O'Neill mit Fake. Viel Spaß und schön, dass Sie dabei sind.
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Run to You, Bryan Adams. Hier ist NDR1. Das sind die Songs unseres Lebens. 7:40 haben wir es. Und jetzt geht's um Andy McCluskey und Paul Humphries. Die haben 1978 OMD gegründet, also Orchestral Maneuvers in the Dark. OMD natürlich ein bisschen leichter auszusprechen. Und die wollten eigentlich nur so, ja, funmäßig mal einen Gig im legendären Eric's Club, also Eric's Club in Liverpool spielen. Und aus dieser, ja, eigentlich, wie gesagt, einmaligen Sache wurde dann eine der größten New Wave Bands der 80er Jahre. Sie haben sich übrigens, und das finde ich ein bisschen tief gestapelt, selber mal sozusagen den Ramschladen, das Kraftwerk, Moment mal ganz kurz, die Ramschladen-Version von Kraftwerk genannt. Kann ich überhaupt nicht nachvollziehen. Ich finde sie total super. Heute würde man ja sagen, Kraftwerk bei Temu bestellt. Naja, Forever Live and Die ist auf jeden Fall aus 1986 auch einer ihrer Riesenhits.

Dan Harrow, Don't Break My Heart. Und es geht zu einem Duo aus Berlin weiter. Und zwar The Twins. Die haben 1983 diesen Song herausgebracht. Not the Loving Kind. Der war übrigens besonders beliebt in Italien. Da war er auf Platz 7 in den Charts. Sie hören NDR 1. Die Songs unseres Lebens. Einen schönen Abend. Genießen Sie noch ein bisschen die Restsonne.

0: Der NDR1 Verkehrsservice noch mal ganz kurz. Vorsicht bitte auf der A2 Hannover Richtung Dortmund. Zwischen Hannover Herrenhausen und Garbsen ist aktuell eine ungesicherte Unfallstelle. Fahren Sie da auf jeden Fall vorsichtig. Und hier geht's weiter mit Boney M, Daddy Cool, die Songs unseres Lebens.
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0: Michael Jackson, Cedar Garrett. I just can't stop loving you. 20.30 Uhr ist es.
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0: Wir schauen nochmal auf das Wetter für Hamburg, Niedersachsen und Schleswig-Holstein. Und ja, das sieht immer noch gut aus. Klar, die Sonne ist natürlich jetzt nicht mehr so am Knallen. Wirkt jetzt so langsam auch ein bisschen dunkler. In Hamburg und Schleswig-Holstein immer noch ein recht ähnliches Bild. Wenige Wolken am Himmel, noch weniger sind es sogar in Niedersachsen. Und die aktuellen Werte in Rothenburg-Würmer haben wir 23 Grad. In Helmstedt sind es 24, in Eckernförde 21 und bei uns in Hamburg in Hafen City 24 Grad. Heute Nacht dann auch trocken und dazu Tiefstwerte um die 14, 15 Grad zum Schlafen. Also ideal, nicht ganz so warm. Und der morgige Sonntag, der wird dann richtig klasse. Also wenn man Hitze mag. Sonne und Temperaturen zwischen 27 und 32 Grad. Wenn Sie natürlich hitzeempfindlich sind oder vielleicht auch schon ein bisschen älter Vorerkrankung haben, dann natürlich lieber im Schatten aufhalten. Der NDR 1 Verkehr. Da sieht es so aus, dass die Staus auf jeden Fall deutlich weniger geworden sind. Nur noch auf der A1 Fehmarn Richtung Lübeck zwischen Scharbeutz und Rathekau 3 Kilometer stockender Verkehr. Die A2 Dortmund Richtung Braunschweig ist zwischen Dreieck Hannover West und Hannover Lahe wegen Bauarbeiten bis Montag 5 Uhr gesperrt. Und die B242 Sesenbraun-Lage ist auch gesperrt zwischen B498 Dammhaus und St. Andreasberg. Nach einem Unfall gilt das jetzt für beiden Richtungen, also nur vorübergehend immerhin. Ich wünsche Ihnen auf jeden Fall gute und sichere Fahrt.
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0: Mein Name ist Amir Brecht, ich sende aus dem Landesfunkhaus in Hamburg für Sie in Niedersachsen und Schleswig-Holstein mit, denn wir haben die Songs unseres Lebens bei NDR 1. Ich freue mich, dass Sie dabei sind, gleich haben wir Take That, Everything Changes und vorher die B-52s mit Rome. Außerdem sprechen wir in gut 10 Minuten mal mit Burkhard Tillner, unser Sportreporter ist gerade beim ersten Zweitligaspiel der Wölfe seit ja, fast 30 Jahren, glaube ich. Der VfL hat Kaiserslautern zu Gast und da ist es gerade losgegangen. Sehr spannend.

0: Take That, Everything Changes bei NDR1, die Songs unseres Lebens. Und jetzt geht's mal nicht um Musik, sondern jetzt geht's um Fußball. 3 Wochen hat die erste Fußball-Bundesliga noch Pause. Die zweite Liga ist gestern gestartet. Für Eintracht Braunschweig sehr gut, 6:1, auswärts gegen Magdeburg. Jetzt läuft aber in Wolfsburg der Ball. Die erste Hälfte beim Bundesliga-Absteiger gegen Kaiserslautern. Und da höre ich Jubel. NDR1 Sportreporter Burkhard Tillner ist von uns im Stadion. Burkhard, was ist los? Wie steht's?
1: Der VfL Wolfsburg hat einen Angreifer von Lautern vom Ball getrennt und hier wird alles bejubelt, was nur im Ansatz positiv für die eine oder andere Mannschaft ist. 5000 mitgereiste Lauterer Fans haben hier schon reichlich Alarm gemacht und auch der VfL-Anhang, der zeigt sich hier wirklich von seiner allerbesten Seite. Richtig stimmungsvoll, obwohl auf dem Rasen noch gar nicht so viel passiert ist. Beide Mannschaften bekämpfen sich, halten den Gegner vom Strafraum fern und dann war es doch soweit. In der 8 Minute Skütte, der wurschtelt sich durch. Der lautere Angreifer im 16er steht auf der 5-Meter-Linie auf einmal vor Jakub Schelinski, dem 18-jährigen Wölfe-Schlussmann. Aber der behält die Nerven und es bleibt beim 0:0. Und Lautern wieder im Vorwärtsgang auf der linken Seite. Diesmal unterwegs mit Haas. Der wird erstmal gestellt und dann geht es in den nächsten Zweikampf. Also viel Action hier. Wenig Torraumszenen. Ein Fernschuss von Sousa für Wolfsburg. Den gab es dann zu vermelden. Und ansonsten heißt es hier eben 0:0, weil die Abwehrreihen im Moment hier alles im Griff haben.
0: Wie hoch sind denn die Erwartungen an das Team eigentlich, wenn ich mal noch schnell fragen darf?
1: Die sind wirklich Aufbruchstimmung, möchte ich das mal sagen, was die Wölfe angeht. Jetzt aber die Chance für Lautern. Was für ein Ding für den Berisha. Der Kopf da frei zum Kopfball am zweiten Pfosten. Also die Erwartungshaltung ist riesig. Aufbruchstimmung erzeugt vom neuen Trainer der Wolfsburger, Tobias Strobel, und von reichlich Neuen, die gekommen sind schon mal. Ja, unter anderem zum Beispiel ein Robert Glatzel, der hat gleich erst mal gemerkt, so in der ersten Minute, wie heftig das hier wehtun kann. Wurde umgeräumt von Fraser Hornby, seinem neuen Mitspieler, aber er kann weitermachen, hatte noch nicht die großen Aktionen. Aber Aktionen haben wir hier schon reichlich. Jetzt brauchen wir noch ein paar Tore, dann wird es ein richtig unterhaltsamer Abend.
0: Alles klar.
1: 13 Minuten gespielt, Torlos 0:0 in Wolfsburg.
0: Danke Burkhard, da halten wir auf jeden Fall ein Auge drauf. Jetzt geht es aber weiter mit den Songs unseres Lebens. Und zwar von einem Film, Your Eyes. Es ist auf dem Film La Boom 2. Also beim ersten Teil war es Richard Sanderson, Dreams Are My Reality. Und hier sind es Cook Da Books, Your Eyes. Beide Songs übrigens, ganz große Klasse.

Queen nochmal zum Höhepunkt der Sendung. Ich hoffe, Sie hatten einen schönen Abend mit uns. Das waren die Songs unseres Lebens bei NDR 1. Gleich geht's für Sie rüber zum ARD-Abend hier auf Ihrer Frequenz. Ich bin Amir Brecht, wünsche Ihnen weiterhin ein schönes Wochenende. Prefab Sprout haben wir noch, King of Rock'n'Roll und danach Don't Leave Me This Way von den Communards. Machen Sie es gut und morgen schönen Sonntag schon mal gewünscht.

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1: Um 21 Uhr mit Martin Seiler. Niedersachsen und drei weitere Bundesländer haben das Sonntagsfahrverbot für Lkw ausgesetzt. Das stößt auf ein geteiltes Echo. Bundesverkehrsminister Bilger verteidigte im Deutschlandfunk die Entscheidungen. Aus der NDR-Nachrichtenredaktion Christoph Johansen.
2: Der CDU-Politiker verwies auf das Niedrigwasser in deutschen Flüssen, das den Warentransport derzeit massiv beeinträchtigt. Unternehmen brauchten jetzt Flexibilität und zusätzliche Möglichkeiten, so Bilger. Der Bundesverband der deutschen Industrie begrüßte die Entscheidung mehrerer Bundesländer, Lastwagen vorerst auch an Sonntagen fahren zu lassen. Das könne die Auswirkungen des Niedrigwassers abmildern und die Wertschöpfungsketten stabilisieren. Kritik kommt von der Umweltorganisation BUND. Die Verlagerung von Transporten auf die Straße belaste Mensch und Klima. Neben Niedersachsen erlauben vorerst auch Nordrhein-Westfalen, Rheinland-Pfalz und das Saarland Fahrten von Lkw an Sonn- und Feiertagen.
1: Nach dem Fund einer Sprengstoffdrohne auf dem Flughafen Leipzig-Halle berichten US-Medien über Hinweise auf eine russische Herkunft des Flugkörpers. Das Wall Street Journal schreibt unter Berufung auf US-Beamte, Washington sei zu dem Schluss gekommen, dass die Drohne von einem russischen Geheimdienst stamme. In Deutschland hatten bereits der CDU-Verteidigungspolitiker Kiesewetter und Grünen-Fraktionschefin Dröge die Vermutung geäußert, dass Moskau für den Drohnenvorfall verantwortlich sei. Bundesinnenminister Dobrindt sprach dagegen nur von einem hybriden Angriff durch fremde Mächte. Wer in Paris mit einem E-Scooter durch die Stadt fahren will, muss ab sofort einen Helm tragen. Die Polizei reagiert damit nach eigenen Angaben auf die gestiegene Zahl an Unfällen mit E-Scootern. Neben dem Helm muss auch eine Warnweste oder andere reflektierende Ausrüstung oder Kleidung getragen werden. Wird jemand ohne Helm erwischt, droht eine Geldstrafe. Die Helmpflicht gilt für private E-Scooter. Leih-E-Roller sind in Paris bereits seit 2023 nicht mehr erlaubt. Am ersten Spieltag der zweiten Fußball-Bundesliga hat sich Eintracht Braunschweig an die Tabellenspitze geschossen. Die Niedersachsen gewannen beim 1. FC Magdeburg mit 6:1. Aus der NDR-Sportredaktion Thorsten Ahles.
3: Die Partie war letztlich schon zur Pause entschieden. Da führte die Eintracht bereits mit 4:0 und spielte nach rund einer halben Stunde zudem in Überzahl. In der zweiten Hälfte geriet der Sieg nicht mehr in Gefahr. Einen Auftakterfolg verpasst hat Holstein Kiel. Bis zur 76. Minute führten die Norddeutschen in Darmstadt mit 2:0. Am Ende stand es 2:2. Leer ging Aufsteiger Osnabrück aus. Bei Erstliga-Absteiger Heidenheim gab es eine knappe 3:4 Niederlage.
1: Das waren die Nachrichten. Das Wetter in Norddeutschland in der Nacht überwiegend klar, Tiefstwerte 17 bis 10 Grad. Morgen viel Sonne, maximal 23 bis 33 Grad. Am Montag wechselhaft, gebietsweise Regen, später aber Aufheiterungen bei Höchstwerten von 20 bis 31 Grad. Es ist 21.03 Uhr.
4: Dankeschön an die Nachrichten. Wir sind beim Verkehrsservice für den ARD-Abend und haben vorab eine Gefahreninformation, und zwar zum Großbrand im Landkreis Kloppenburg der Gemeinde Kappeln. Betroffen ist die Eichenstraße, Kappeln, Ortsteil Seewelten. Da brennt nämlich ein Einfamilienhaus und sie werden gebeten, Fenster und Türen geschlossen zu halten beziehungsweise auch den Bereich überhaupt weiträumig zu umfahren. Dann haben wir die A2, Dortmund Richtung Braunschweig. Die Strecke ist zwischen dem Dreieck Hannover West und Hannover Lahe wegen Bauarbeiten gesperrt bis Montag früh. Und die A17, Prag Richtung Dresden, zwischen dem Grenzübergang Breitenau-Schönwald und Bad Gottleuba. 1 Kilometer Stau an der Baustelle dort. Sie brauchen aber nur 10 Minuten länger. Das war's schon. Also passen Sie gut auf, kommen Sie bald an.
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4: Samstagabend, heute für Sie etwas anders. Mit mir, ich bin Romy Anders und heiße Sie herzlich willkommen beim ARD-Abend.

sehr nette Mails bisher. ard-abend@mdr.de. Christine aus Greußen, Neustadt, schickt ganz liebe Abendgrüße und ist froh, dass es uns gibt. Wir danken sehr für die herzlichen Zeilen, liebe Christine. Und Jörg und Claudia, die haben auch geschrieben zum Thema Sommerferien. Waren dieses Jahr bewusst auf Luthers Spuren unterwegs? Wittenberg, also nach Erfurt, mehr ging zeitlich nicht, aber es gibt noch so viele Lutherorte zu entdecken. Das kommt alles noch. Die Landschaft drumherum, eh schön und die Leute total nett. Ja, stimmt. In Mitteldeutschland, wir sind die Netten. Gruß aus Stuttgart, Jörg und Claudia. Ihr lieben Stuttgarter, danke fürs Schreiben und einen schönen Abend mit dem ARD-Abend.

0: Der ARD Abend hier. Dieter aus Göttingen schreibt, wer im Urlaub wegfliegen muss, der kann das gern machen. Da bleibt mehr Zeit und Platz für uns. Wir urlauben immer an den schönsten Ecken in Deutschland mit unserem Wohnmobil. Da sind wir gern an der Küste unterwegs, schreibt er. Und manchmal auch im Schwarzwald. Euer Dieter mit seiner Biene. Cool. Und da ist noch jemand am Telefon, die Jenny aus Bielefeld. Sie macht auch demnächst Urlaub, Jenny?
1: Genau, ich fahre mit einer Freundin nach Schottland und da erfüllen wir uns beide einen sehr großen Wunsch damit.
0: Ist ja cool. Wie lange habt ihr schon den Wunsch, nach Schottland zu fahren?
1: Ich habe den Wunsch seit einigen Jahren und ihr Wunsch war, einfach eine sehr ausführliche Bucketlist abzuarbeiten und dieses Jahr viel zu erleben.
0: Und warum ausgerechnet Schottland?
1: Das ist eine gute Frage, weil ich in den letzten Jahren oft im Süden war und die Landschaft und auch das Wetter, ehrlich gesagt, irgendwie vermisse.
0: Und da ist ja Schottland auch sehr rau, sehr wild, ne?
1: Genau,
0: hat eine coole Küste, eine ganz andere Luft als der Süden.
1: Absolut, absolut, genau. Und das brauche ich mal wieder.
0: Cool, ist ja auch mein Ding. Schöne Erholung wünschen wir auf jeden Fall. 0800 80 80 110. Dankeschön auch Jenny fürs Erzählen und willkommen im ARD-Abend. 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
6: 21.31 Uhr. Guten Abend. Der Verkehrsservice für den ARD-Abend. Die A2 Dortmund Richtung Braunschweig ist zwischen dem Dreieck Hannover West und Hannover Lahe gesperrt wegen Bauarbeiten bis nach dem Wochenende, bis Montag früh. Und wir haben auch die A17 Prag Richtung Dresden zwischen dem Grenzübergang Breitenau-Schönwald und Bad Gottleuba 1 Kilometer Stau an der Baustelle dort. Das war's. Kommen Sie gut und sicher an.
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6: Mit Romy Anders. Guten Abend. Hi.

Aisha war das. Einen schönen Samstagabend, hier ist der ARD-Abend. Und wir spielen jetzt einen Song für Sie, also als der damals rauskam in den 70ern, das war für viele, viele Menschen ein Lied, das hat sie einfach beeindruckt. Wurde auch als Hymne des Lebens bezeichnet. Music von John Miles. Und John Miles selber hat über sein Lied damals gesagt, dass er denkt, dass es eben ein Lied der wenigen Worte ist, aber die Worte, die darin vorkommen, die er bringt, die haben Bedeutung. Und vor allem auch, wie die Musik zusammengesetzt ist, das würde die Menschen bewegen. Wie war? Es bewegt noch heute. Und zwar immer wieder, wenn wir diesen Song spielen. John Miles mit Music. Voila.

0: 0800 80 80 110. Die Romy hier, hallo.
1: Hi, moin Romy. Hier moin. Ist Andreas in Benningstedt.
0: Ja.
1: Super spitzenmäßige Musik wieder. Kann man nicht meckern. Weiter so.
0: Danke. Yes. Einen wunderschönen Samstagabend wünschen wir.

Liebe ARD-Abendgemeinde, ihr habt Humor. Es gefällt mir. Hannes aus Rostock schreibt an ard-abend@mdr.de. Liebes Radioteam, ich schreibe euch nicht zum Thema Urlaub, aber zum Sport am Samstagabend. Wie sieht mein Sportprogramm aktuell aus? Ich liege auf der Couch und drehe mich im Takt zu eurer Musik immer von der rechten auf die linken Seite und von der linken auf die rechte. Das macht Spaß, genau wie euer schönes Programm. Euer treuer Hörer Hannes. Cool, danke. Wir grüßen Rostock.

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1: Um 22 Uhr mit Martin Seiler. Niedersachsen und drei weitere Bundesländer haben das Sonntagsfahrverbot für Lkw ausgesetzt. Das stößt auf ein geteiltes Echo. Bundesverkehrsminister Bilger verteidigte im Deutschlandfunk die Entscheidungen. Aus der Nachrichtenredaktion Christoph Johansen.
2: Der CDU-Politiker verwies auf das Niedrigwasser in deutschen Flüssen, das den Warentransport derzeit massiv beeinträchtigt. Unternehmen brauchten jetzt Flexibilität und zusätzliche Möglichkeiten, so Bilger. Der Bundesverband der deutschen Industrie begrüßte die Entscheidung mehrerer Bundesländer, Lastwagen vorerst auch an Sonntagen fahren zu lassen. Das könne die Auswirkungen des Niedrigwassers abmildern und die Wertschöpfungsketten stabilisieren. Kritik kommt von der Umweltorganisation BUND. Die Verlagerung von Transporten auf die Straße belaste Mensch und Klima. Neben Niedersachsen erlauben vorerst auch Nordrhein-Westfalen, Rheinland-Pfalz und das Saarland Fahrten von Lkw an Sonn- und Feiertagen.
1: Nach dem Fund einer Sprengstoffdrohne auf dem Flughafen Leipzig-Halle berichten US-Medien über Hinweise auf eine russische Herkunft des Flugkörpers. Das Wall Street Journal schreibt unter Berufung auf US-Beamte, Washington sei zu dem Schluss gekommen, dass die Drohne von einem russischen Geheimdienst stamme. In Deutschland hatten bereits der CDU-Verteidigungspolitiker Kiesewetter und Grünen-Fraktionschefin Dröge die Vermutung geäußert, dass Moskau für den Drohnenvorfall verantwortlich sei. Bundesinnenminister Dobrindt sprach dagegen nur von einem hybriden Angriff durch fremde Mächte. Wer in Paris mit einem E-Scooter durch die Stadt fahren will, muss ab sofort einen Helm tragen. Die Polizei reagiert damit nach eigenen Angaben auf die gestiegene Zahl an Unfällen mit E-Scootern. Neben dem Helm muss auch eine Warnweste oder andere reflektierende Ausrüstung oder Kleidung getragen werden. Wird jemand ohne Helm erwischt, droht eine Geldstrafe. Die Helmpflicht gilt für private E-Scooter. Leih-E-Roller sind in Paris bereits seit 2023 nicht mehr erlaubt. Am ersten Spieltag der zweiten Fußball-Bundesliga hat sich Eintracht Braunschweig an die Tabellenspitze geschossen. Die Niedersachsen gewannen beim ersten FC Magdeburg mit 6:1. Aus der Sportredaktion Thorsten Ahles.
3: Die Partie war letztlich schon zur Pause entschieden. Da führte die Eintracht bereits mit 4:0 und spielte nach rund einer halben Stunde zudem in Überzahl. In der zweiten Hälfte geriet der Sieg nicht mehr in Gefahr. Einen Auftakterfolg verpasst hat Holstein Kiel. Bis zur 76. Minute führten die Norddeutschen in Darmstadt mit 2:0. Am Ende stand es 2:2. Leer ging Aufsteiger Osnabrück aus. Bei Erstliga-Absteiger Heidenheim gab es eine knappe 3:4 Niederlage.
1: Das waren die Nachrichten. Das Wetter in Deutschland, in der Nacht trocken, Tiefstwerte 20 bis 12 Grad. Morgen meist sonnig, Höchstwerte 23 Grad auf den nordfriesischen Inseln bis 36 Grad im Rhein-Main-Gebiet. Am Montag wechselhaft, gebietsweise etwas Regen bei 20 bis 36 Grad. Es ist 22.03 Uhr.
4: Vielen Dank an die Nachrichten. Und hier ist der Verkehrsservice für den ARD-Abend. Die A2 Dortmund Richtung Braunschweig ist zwischen dem Dreieck Hannover West und Hannover Lahe gesperrt wegen Bauarbeiten bis Montag früh. Und auch die A17 Prag Richtung Dresden ist aktuell zwischen dem Grenzübergang Breitenau-Schönwald und Bad Gottleuber 2 Kilometer Stau an einer Baustelle. Sie brauchen inzwischen eine knappe halbe Stunde länger. Das war's von unserer Seite. Ihnen wünschen wir eine gute Fahrt.
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4: Mit Romy Anders. Hi, liebe Grüße zum Samstagabend. Guten Abend, Deutschland.

Samstagabend. Das ist auch die beste Zeit zum Luft holen, zum Entspannen, zum es sich gut gehen lassen. Einen schönen Tagesausklang mit dem ARD-Abend. Heute gesendet aus Thüringen, aus Erfurt, von MDR Thüringen.

Der ARD-Abend mit einer Entwarnung, und zwar für den Landkreis Cloppenburg. Da gab es doch in der Gemeinde Kappeln in der Eichenstraße einen Brand. Soeben kam die Entwarnung.

Willkommen im Wochenende, einen schönen Abend mit dem ARD-Abend. Da wird dein Mann gefragt, Mensch, was haben Sie denn am Wochenende die ganze Zeit gemacht? Da antwortet der Mann, ach, meine Frau, die hat mich gebeten, etwas in ihrer Handtasche zu suchen.

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4: Es ist 10:45, der Verkehrsservice für den ARD-Abend. Die A2 Dortmund Richtung Braunschweig ist zwischen dem Dreieck Hannover West und Hannover Lahe gesperrt bis Montag früh wegen Bauarbeiten. Und wir haben aktuell auch noch die A17 Prag Richtung Dresden zwischen dem Grenzübergang Breitenau-Schönwald und Bad Gottleuber 2 Kilometer Stau an der Baustelle dort. Sie brauchen eine Viertelstunde länger. Kommen Sie gut und sicher an.
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4: Einen schönen Tagesausklang und überhaupt eine angenehme Zeit mit uns. Schönen Samstagabend. Das wünscht Ihnen Romy Anders. Hi.

an Sie, die Sie unterwegs sind oder noch auf der Arbeit ran müssen oder uns ganz gemütlich daheim hören können. Hier ist der ARD-Abend um kurz nach 11:30. Einen schönen Samstagabend mit uns.

der ARD Abend. Eine Gefahreninformation, Stromausfall durch einen Brand in Borkum. Eine wichtige Information der Stadt Krefeld für Sie. Durch einen Brand musste nämlich ein Transformator auf der Grenzstraße abgeschaltet werden. Daher ist dort aktuell die Stromversorgung unterbrochen. Und Personen, die auf elektrisch betriebene medizinische Geräte, insbesondere Heimbeatmungsgeräte, angewiesen sind, die werden dringend gebeten, sich umgehend bei der Leitstelle zu melden unter der 02151192222. Nochmal die Telefonnummer 02151192222. Der ARD-Abend mit einer Gefahreninformation, Stromausfall durch ein Brandereignis, eine wichtige Information der Stadt Krefeld. Und zwar durch einen Brand musste ein Transformator auf der Grenzstraße abgeschaltet werden. Daher ist aktuell dort die Stromversorgung unterbrochen.

Ihr lieben Nachtschwärmer und Frühaufsteher, gleich ab 23 Uhr übernimmt Hanno Bauer mit der ARD-Hitnacht. Das war ein schöner Abend mit Ihnen, dieser Samstagabend. Das war der ARD-Abend. Kommen Sie gut in den Sonntag. Kommen Sie gut durch die Nacht. Alles Liebe, Ihre Rumi Anders. Wiederhören.

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1: Um 23 Uhr mit Martin Seiler. Niedersachsen und drei weitere Bundesländer haben das Sonntagsfahrverbot für Lkw ausgesetzt. Das stößt auf ein geteiltes Echo. Bundesverkehrsminister Bilger verteidigte im Deutschlandfunk die Entscheidungen. Aus der Nachrichtenredaktion Christoph Johansen.
2: Der CDU-Politiker verwies auf das Niedrigwasser in deutschen Flüssen, das den Warentransport derzeit massiv beeinträchtigt. Unternehmen brauchten jetzt Flexibilität und zusätzliche Möglichkeiten, so Bilger. Der Bundesverband der deutschen Industrie begrüßte die Entscheidung mehrerer Bundesländer, Lastwagen vorerst auch an Sonntagen fahren zu lassen. Das könne die Auswirkungen des Niedrigwassers abmildern und die Wertschöpfungsketten stabilisieren. Kritik kommt von der Umweltorganisation BUND. Die Verlagerung von Transporten auf die Straße belaste Mensch und Klima. Neben Niedersachsen erlauben vorerst auch Nordrhein-Westfalen, Rheinland-Pfalz und das Saarland Fahrten von Lkw an Sonn- und Feiertagen.
1: Nach dem Fund einer Sprengstoffdrohne auf dem Flughafen Leipzig-Halle berichten US-Medien über Hinweise auf eine russische Herkunft des Flugkörpers. Das Wall Street Journal schreibt unter Berufung auf US-Beamte, Washington sei zu dem Schluss gekommen, dass die Drohne von einem russischen Geheimdienst stamme. In Deutschland hatten bereits der CDU-Verteidigungspolitiker Kiesewetter und Grünen-Fraktionschefin Dröge die Vermutung geäußert, dass Moskau für den Drohnenvorfall verantwortlich sei. Bundesinnenminister Dobrindt sprach dagegen nur von einem hybriden Angriff durch fremde Mächte. Wer in Paris mit einem E-Scooter durch die Stadt fahren will, muss ab sofort einen Helm tragen. Die Polizei reagiert damit nach eigenen Angaben auf die gestiegene Zahl an Unfällen. Neben dem Helm muss auch eine Warnweste oder eine andere reflektierende Ausrüstung oder Kleidung getragen werden. Wird jemand ohne Helm erwischt, droht eine Geldstrafe. Der VfL Wolfsburg hat einen Sieg zum Saisonbeginn in der zweiten Bundesliga verpasst. Der Bundesliga-Absteiger kam gegen den ersten FC Kaiserslautern nur zu einem 0:0. Aus der Sportredaktion Mats Nicholson.
3: Fast 30 Jahre nach ihrem letzten Zweitligaspiel haben die Wolfsburger zu spüren bekommen, wie kompliziert diese Liga ist. Nur in der ersten Hälfte hatte der VfL gute Torchancen. Auch der Gast aus Kaiserslautern kam zu Möglichkeiten und freut sich über einen Auswärtspunkt zum Saisonbeginn. Der erste Tabellenführer kommt aus Braunschweig. Es sei denn, ein Team schießt am Zweitligasonntag ebenfalls 6 Tore. Die Braunschweiger gewannen 6:1 in Magdeburg. Bundesliga-Absteiger Heidenheim besiegte Aufsteiger Osnabrück 4:3. Darmstadt und Kiel trennten sich 2:2. Karlsruhe gewann 2:1 gegen Bielefeld.
1: Das waren die Nachrichten. Das Wetter in Deutschland in der Nacht trocken, Tiefstwerte 20 bis 12 Grad. Morgen meist sonnig, Höchstwerte 23 Grad auf den nordfriesischen Inseln bis 36 Grad im Rhein-Main-Gebiet. Am Montag wechselhaft, gebietsweise Regen 20 bis 36. Am Dienstag viel Sonne, im Norden wolkiger 18 bis 32 Grad. Es ist 23.03 Uhr.
4: Dankeschön, damit starten wir gut informiert in diese Nacht. Von mir der Blick auf die Straßen im Lande mal wieder. Der Verkehrsservice in der ARD-Hitnacht. Die Autobahn 2 Dortmund Richtung Braunschweig ist zwischen Dreieck Hannover West und Hannover Lahe gesperrt. Noch das Ganze bis Montag früh. Die A3 Nürnberg Richtung Würzburg ist zwischen Wiesentheid und Kitzingen-Schwarzbach wegen Bergungsarbeiten nach einem Unfall gesperrt. Die A3 Köln Richtung Oberhausen ist zwischen Kreuz Breitscheid und dem Kreuz Kaiserberg wegen Bauarbeiten ebenfalls das Wochenende über gesperrt. Die A5 Kassel Richtung Frankfurt ist zwischen Bad Homburger Kreuz und Nordwestkreuz Frankfurt nach einem Unfall gesperrt. A8 Salzburg Richtung München zwischen Holzkirchen und Kreuz München Süd noch 4 Kilometer stockender Verkehr. Viele Autos unterwegs da unten. Die A42 Dortmund Richtung Kamp-Lintfort ist zwischen Herne-Börnich und Herne-Horsthausen wegen Bergungsarbeiten gesperrt. Dann die Autobahn 45 Gießen Richtung Hagen ist zwischen Dillenburg und Heiger-Burbach gesperrt. Die A73 ist zwischen Feucht und Nürnberg-Münchener Straße wegen einer Nachtbaustelle in beiden Richtungen gesperrt. Umleitungen hier eingerichtet. Die A96 München Richtung Lindau ist in Höhe Memmingen-Nord wegen Brückenarbeiten gesperrt. Und dann noch die Bundesstraße 36. Der Fahrlachtunnel ist wegen Wartungsarbeiten in beiden Richtungen gesperrt. Gute Fahrt. Hoffe, Sie haben das Radio laut genug, um frisch durch die Nacht zu kommen mit dieser Sendung im Radio.
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4: Heute mit Hanno Bauer im Nachtstudio. Grüße aus Magdeburg schon mal von mir in diese schöne Wochenendnacht. Lassen Sie uns gemeinsam durch die ganze Nacht gehen, wenn Sie möchten. Wouldn't it be good? Wäre das nicht schön? Nick Kirschow hat hier sozusagen das Motto zur Sendung.

Im ARD-Abend mit Romy Anders kam es gerade schon zur Sprache. In Krefeld läuft seit dem Abend ein größerer Einsatz der Feuerwehr. Im Stadtteil Bockum sind mehrere dreistöckige Mehrfamilienhäuser in der Grenzstraße in Brand geraten. Mindestens 4 Häuser müssen noch gelöscht werden. Durch den Brand musste ein Transformator auf der Grenzstraße abgeschaltet werden. Daher ist dort aktuell die Stromversorgung unterbrochen. Personen, die auf elektrisch betriebene medizinische Geräte, insbesondere Heimbeatmungsgeräte, angewiesen sind, werden dringend gebeten, sich umgehend bei der Leitstelle in Krefeld zu melden. Das ist also die aktuelle Information aus der Leitstelle und hier weitergegeben bei uns in der ARD-Hitnacht. Für alle, die es betrifft, bitte informieren Sie auch die Nachbarn. Meine

Duran Duran haben hier die Wild Boys besungen und ich muss mal sagen, viele der Boybands der 90er Jahre, die waren ja nun wirklich Wild Boys oder haben sich zumindest das Image von Wild Boys gegeben. Die Backstreet Boys gehörten allerdings nie zu denen, die so besonders aufgefallen sind durch schlechtes Verhalten. Dafür allerdings, wie viele der Boybands mit sehr schöner, harmonischer Musik, Chormusik hätte ich beinahe gesagt, aber ja, natürlich, so ist es dann natürlich auch letzten Endes, wenn man nicht nur tanzt, sondern auch irgendwas für sein Geld auf der Bühne tut und singt, ja. Wir hören jetzt bei uns in der ARD-Hitnacht die Backstreet Boys mit As Long As You Love Me. Schöner, sanfter Schmusesong.

Na, das ist doch die Musik, um gemütlich durch die Nacht zu schaukeln. Ganz liebe Grüße von mir an der Stelle mal an die tapferen LKW-Fahrer und LKW-Fahrerinnen, ja, um die nicht zu vergessen, die jetzt für ihre Firmen eine Sonntagsschicht fahren, weil das Niedrigwasser des Rheins die Versorgung gefährdet. Ab sofort also eine Lockerung des Sonntagsfahrverbotes. In Niedersachsen gilt das, in Nordrhein-Westfalen, in Rheinland-Pfalz und auch im Saarland. Ganz herzlichen Gruß an alle, die da jetzt im Einsatz sind. Und bei uns geht's gleich auch mal noch um Ebbe und Flut hier. Musikalisch in der ARD-Hitnacht mit Atomic Kitten nämlich. Die singen, der Pegel ist ganz oben, Flut also, the tide is high. Ja, davon träumen manche nur.

0: Wir starten gerade in die Nacht und bis jetzt, toi toi toi, ich klopfe auf Holz, noch keine Falschfahrer. 23.30 Uhr gleich, hier ist der Verkehrsservice in der ARD-Hitnacht. Die A2 Dortmund Richtung Braunschweig ist zwischen Dreieck Hannover West und Hannover Lahe gesperrt, das ganze Wochenende über. Die A3 in Nürnberg Richtung Würzburg ist zwischen Wiesentheid und Kitzingen-Schwarzach wegen Bergungsarbeiten nach einem Unfall gesperrt. Dann weiter die A3, Köln Richtung Oberhausen, hier ist zwischen Kreuz Breitscheid und Kreuz Kaiserberg wegen Bauarbeiten gesperrt. Die A5 Kassel Richtung Frankfurt ist zwischen Bad Homburger Kreuz und Nordwestkreuz Frankfurt nach einem Unfall gesperrt. Die A42 Dortmund Richtung Kamp-Lintfort ist zwischen Herne-Birnig und Herne-Horsthausen wegen Bergungsarbeiten noch immer gesperrt. Die A45 Gießen Richtung Hagen ist zwischen Dillenburg und Heiger-Burbach das ganze Wochenende gesperrt, denn hier wird eine Brücke geprüft. Die A73 ist zwischen Feucht und Nürnberg-Münchener Straße wegen einer Nachtbaustelle in beiden Richtungen gesperrt. Umleitung ist eingerichtet und die Autobahn 76 München Richtung Lindau ist in Höhe Memmingen-Nord wegen Brückenarbeiten gesperrt. Eine Meldung gibt es noch von der Bundesstraße 36. Der Fahrlachtunnel ist hier wegen Wartungsarbeiten in beiden Richtungen gesperrt. Gute Fahrt!
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0: Mit Hanno Bauer in Magdeburg. Ich grüße schön.

Hier ist die ARD Hitnachrichtung. Bitte Falschfahrer auf der B236 zwischen A2 Dortmund Nordost und Westfalendamm in Dortmund Mitte. Kommt Ihnen ein Falschfahrer entgegen? Bitte ganz rechts fahren, nicht überholen. Ein Falschfahrer auf der Bundesstraße 236 zwischen der A2 Dortmund Nordost und Westfalendamm in Dortmund Mitte ist ein Falschfahrer auf der Straße.

0: So, da läuft es ja so. Die Nightshift im Radio für alle, die ebenfalls arbeiten oder die zu Hause sind oder im Urlaub oder irgendwo in der Welt gerade die Sendung hören, weil sie den Kontakt mit der Heimat nicht verlieren wollen. Die ARD-Hitnacht und Jenny aus Hamburg schreibt als Erste: Moin, Wildboy Hanno, schön, dich mal wieder zu hören. Bei mir ist es ein gemütlicher Samstagabend mit geöffneter Balkontür. Draußen zirpen die Grillen. Und zwar so laut, dass man die Musik aus dem Radio kaum hört. Aber ich mag ja das Zirpgeräusch. Das klingt immer, als würde das winzige Auto der Grillen einfach verdammt nochmal nicht anspringen, egal was sie so doll versuchen. Ich habe auf jeden Fall viele offene Ohren. Ach nee, das wünscht sie. Hab eine gute Nacht mit offenen Augen und vielen offenen Ohren. Genau, herzliche Grüße aus Hamburg von der Jenny. Ja, da sind sie hier, die Grillen bei Jenny. Ich habe ja mal gehört, ja, dass die einfach noch ein bisschen schneller machen müssen. Vielleicht springt dann der Motor an. Mal sehen. Und? Kommt irgendwas? Nee, egal wie schnell die das versuchen, irgendwie klappt das nicht. Der Motor will einfach nicht anspringen. Dafür wird allerdings bei den kleinen Reibebeinchen dann einfach wahrscheinlich dann noch mehr Hitze erzeugt und die Nacht wird wärmer. Also das lassen wir.
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0: Versuch war es ja mal wert, ein bisschen Starthilfe zu geben, aber sollte nicht sein. 23.40 Uhr ist es. Hier ist die ARD-Hitnacht. Zum Start in die Nacht noch. Jetzt mit Shocking Blue und Venus. Und ganz liebe Grüße nach Hamburg, liebe Jenny.

Hier ist die ARD-Hitnacht noch einmal mit der Falschfahrerwarnung. Achtung bitte auf der B236 zwischen der A2 Dortmund Nordost und Westfalendamm in Dortmund Mitte ist ein Falschfahrer gemeldet worden. Bitte Vorsicht hier in beiden Richtungen.

0: zum Niederknien in der ARD-Hitnacht, die heute mal kriminell gut werden soll, denn so wie die Grillendrossen zirpen, vermutlich nicht nur vor dem Balkon von Jenny. Ja, so schön ist es doch, lesend durch die Sommernacht zu kommen, fand jedenfalls Uwe aus Annaberg-Buchholz neulich, als er uns diese Anregung hier gab.
1: Es wäre mal ganz toll, eine ARD-Hitnacht zu machen, wo man Krimi-Autoren, die weniger bekannt sind, ein bisschen vorstellen. Denn viele schreiben Bücher aus Hobby. Danke.
0: Tja, klingt doch gut. Also, um Lieblingskrimis soll es gehen heute Nacht. Challenge angenommen von Uwe. Schreiben Sie mir doch ruhig, wenn Sie eine besondere Geschichte auf Lager haben, welches Buch Sie besonders fasziniert hat oder welcher Autor oder was vielleicht sonst noch so dahinter steckt. Inzwischen geht das ja auch per Anruf in die Sendung. Ja, einfach Ihre Geschichte kurz auf den Anrufbeantworter sprechen. Welche Krimis finden Sie so toll, dass Sie Ihren persönlichen Lesetipp auch gerne den anderen Nachthörerinnen und Nachthörern mitteilen wollen? 0800 80 80 110 ist die Telefonnummer zum Mitmachen, kostenfrei, aber bitte nicht vergessen, kurz und natürlich erwähnen, wer gerade anruft und woher. Und da unsere Musik ja tagsüber von der Musikredaktion zusammengestellt wird, bitte keine Wünsche an mich stellen, keine Musikwünsche, die könnte ich Ihnen nämlich nicht erfüllen. Die ist gut zusammengestellt und muss nicht noch erst umgeschrieben werden. So, also Krimis, unser Thema heute. Sie können natürlich auch per E-Mail mitmachen, ganz logisch, wie gewohnt unter ard-hitnacht@mdr.de. Einfach nur, weil es Spaß macht und weil Sie vielleicht einen ganz besonderen Autor haben, den Sie empfehlen möchten. Das alles hören wir dann am Sonntag, am nächsten Tag sozusagen, denn jetzt ist es schon 23.53 Uhr.
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0: Jetzt startet hier erstmal die Grille, ach nee, das Auto von Billy Ocean muss es wohl sein. Get out of my dreams, get into my car. Aus den 80ern.

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1: Um 0 Uhr mit Felix Sprung. In 4 Bundesländern gilt heute kein Sonntagsfahrverbot für Lkw. Die Landesregierungen von Nordrhein-Westfalen, Rheinland-Pfalz, dem Saarland und Niedersachsen reagieren damit auf das Niedrigwasser in deutschen Flüssen. Aus der Nachrichtenredaktion Kevin Bieler.
2: Viele Binnenschiffe können wegen niedriger Pegelstände weniger transportieren als üblich. Als Reaktion darauf haben 4 Bundesländer das Sonntagsfahrverbot für bestimmte Lkw vorübergehend gelockert. Damit sollen Lieferketten aufrechterhalten und Engpässe vermieden werden, sagt der NRW-Verkehrsminister Krischer. Bundesverkehrsminister Bilger unterstützt das Vorhaben. Er sprach im Deutschlandfunk aber von einem Maßnahmenbündel. So sollten außerdem vermeidbare Baustellen aufgehoben und die Bahn mehr Kapazitäten für den Güterverkehr bereitstellen, sagte der CDU-Politiker. Das fordert auch der BUND, kritisiert aber, dass mit dem Aufweichen des Verbots jetzt noch mehr Lkw auf die Straßen geschickt werden.
1: Nach dem Fund einer Sprengstoffdrohne auf dem Flughafen Leipzig-Halle berichten US-Medien über Hinweise auf eine russische Herkunft des Flugkörpers. Das Wall Street Journal schreibt unter Berufung auf US-Beamte, Washington sei zu dem Schluss gekommen, dass die Drohne von einem russischen Geheimdienst stamme. Bundesinnenminister Dobrindt sprach dagegen von einem hybriden Angriff durch fremde Mächte. Auf bestimmte Vereine in Deutschland könnten bald höhere Steuern zukommen. Verschiedene Medien berichten übereinstimmend über einen entsprechenden Entwurf des Bundesfinanzministeriums. Demnach will Finanzminister Klingbeil die Freibeträge für steuerpflichtige Vereine deutlich senken. Dabei geht es etwa um Vereine mit wirtschaftlichen Interessen, etwa Wirtschaftsverbände. Nicht betroffen wären gemeinnützige Vereine wie beispielsweise kleine Sportvereine. Der VfL Wolfsburg hat einen Sieg zum Saisonbeginn in der zweiten Bundesliga verpasst. Der Bundesliga-Absteiger kam gegen den 1. FC Kaiserslautern nur zu einem 0:0. Aus der Sportredaktion Mats Nicholsen.
3: Fast 30 Jahre nach ihrem letzten Zweitligaspiel haben die Wolfsburger zu spüren bekommen, wie kompliziert diese Liga ist. Nur in der ersten Hälfte hatte der VfL gute Torchancen. Auch der Gast aus Kaiserslautern kam zu Möglichkeiten und freut sich über einen Auswärtspunkt zum Saisonbeginn. Der erste Tabellenführer kommt aus Braunschweig. Es sei denn, ein Team schießt am Zweitligasonntag ebenfalls 6 Tore. Die Braunschweiger gewannen 6:1 in Magdeburg. Bundesliga-Absteiger Heidenheim besiegte Aufsteiger Osnabrück 4:3. Darmstadt und Kiel trennten sich 2:2. Karlsruhe gewann 2:1 gegen Bielefeld.
1: Das waren die Nachrichten. Das Wetter in Deutschland. Überall trocken bei Tiefstwerten von 20 bis 12 Grad. Am Tage meist sonnig, im Norden später mehr Wolken, örtlich Schauer und Gewitter. Höchstwerte 23 Grad auf den nordfriesischen Inseln bis 36 Grad im Rhein-Main-Gebiet. Montag wechselhaft, gebietsweise etwas Regen und Gewitter, 20 bis 36 Grad. Dienstag viel Sonne, 18 bis 32 Grad. Es ist 0:03 Uhr.
4: Schönen Dank für die ersten Nachrichten des neuen Tages. Heute ist der 9. August. Ja, und jetzt nach Mitternacht geht die Sendung natürlich los mit dem Blick auf die Straßen im Lande. Hier ist der Verkehrsservice der ARD-Hitnacht. Und die erste Meldung ist die Entwarnung von der Bundesstraße 236. Kein Falschfahrer mehr zwischen der A2 Dortmund Nordost und Westfalendamm in Dortmund Mitte. Hier fährt alles wieder in die richtige Richtung. Die Autobahn 2 Dortmund Richtung Braunschweig ist zwischen Dreieck Hannover West und Hannover Lahe gesperrt, das ganze Wochenende über. Die A3 Köln Richtung Oberhausen ist zwischen Kreuz Breitscheid und Kreuz Kaiserberg wegen Bauarbeiten bis Montag früh gesperrt. Die A42 Dortmund Richtung Kamp-Lindfort ist zwischen Herne-Börnich und Herne-Horsthausen wegen Bergungsarbeiten noch immer gesperrt. Die A45 Gießen Richtung Hagen ist zwischen Dillenburg und Heiger-Burbach bis Montag früh gesperrt. Hier wird eine Brücke geprüft. Die A73 ist zwischen Feucht und Nürnberg Münchener Straße wegen einer Nachtbaustelle in beiden Richtungen gesperrt. Die A96 München Richtung Lindau ist in Höhe Memmingen Nord gesperrt wegen Brückenarbeiten. Und die Bundesstraße 36 noch, der Fahrlachtunnel ist wegen Wartungsarbeiten in beiden Richtungen ebenfalls gesperrt. Ihnen unterwegs eine gute Fahrt. Bleiben Sie munter mit dieser Sendung im Radio.
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4: Und Hanno Bauer ist in Magdeburg. Ich grüße schön und wünsche einen schönen Sonntag.

Achtung, aktuelle Verkehrsmeldung von der Autobahn 46. Zwischen Wuppertal, Faresbeck und Sonnenborner Kreuz werden Gegenstände auf die Fahrbahn geworfen. Achtung bitte, auf der A46 zwischen Wuppertal, Faresbeck und Sonnenborner Kreuz werden Gegenstände auf die Fahrbahn geworfen.

0: Hier ist die ARD-Hitnacht, auch zu Ihrer Sicherheit. Deswegen die Warnmeldung nochmal. Achtung, bitte auf der Autobahn 46, wenn Sie dort unterwegs sind, zwischen Wuppertal, Varesbeck und Sonnbronner Kreuz. Hier werden Gegenstände auf die Fahrbahn geworfen. Ja, um Lieblingskrimis soll es gehen heute Nacht. Das war die Idee von Uwe aus Annaberg-Buchholz, der gemeint hat, ja, Lesen gehört für ihn auf jeden Fall in der Nacht immer dazu.
1: Es wäre mal ganz toll, eine ARD-Hitnacht zu machen, wo man Krimi-Autoren, die weniger bekannt sind, ein bisschen vorstellen. Denn viele schreiben Bücher aus Hobby. Danke.
0: Ja. Und das Danke nehmen wir dankend an, denn warum denn nicht? Also viele lesen in der Nacht, viele haben ihre privaten Tipps auf Lager und möchten sie ja auch gern mit anderen teilen. Das geht bei uns, indem sie uns schreiben, entweder ard-hitnacht@mdr.de. Manchmal stecken ja auch so Geschichte dahinter, dass man den Autoren mal begegnet ist oder ja eben sich einfach mal reingelesen hat, aus Versehen, weil man eben ein Buch geschenkt bekommen hat und dann gesagt hat, oh, das ist aber schön, das lese ich gleich weiter und da gibt es auch noch andere Bücher von dem Autoren. Also, das einfach auch noch mit aufschreiben. So ein bisschen Hintergrundinformation ist ja immer gut und vielleicht auch, worum geht's denn eigentlich in dem Krimi und warum ist das der Lieblingskrimi? Im Fernsehen laufen die ja wie geschnitten Brot. Ich muss mal sagen, ich höre auch sehr gerne Hörbücher, dabei auch Krimis, wobei Krimi nicht so ganz mein Genre ist. Also, ich stehe eigentlich so mehr auf Science-Fiction und Thriller. Sachbücher höre ich allerdings auch. Also das ist also nicht ganz meine Literatur, muss ich gleich dazu sagen. Aber lass mich ja auch gerne mal überzeugen von Ihnen. Vielleicht kriegen Sie mich ja rum, den einen oder anderen Autoren dann doch zu lesen oder zu hören. Also Hörbücher gibt's ja auch. Jede Menge inzwischen. Ihre Tipps also an die E-Mail-Adresse schreiben oder Sie rufen bei uns an 0800 80 80 110. Aber bitte nicht vergessen, kurz zu erwähnen, wenigstens wer gerade anruft und woher und worum es eigentlich in dem Buch geht und was Sie da so begeistert daran.

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1: So. Okay. Also, ohne Krimi geht die Mimi nie ins Bett und deswegen unser Thema heute in der kriminell guten ARD-Hitnacht, ihre Lieblingskrimis. Und unser Radioarzt Jürgen in Goch, der Doktor, hat uns gleich geschrieben: Guten Morgen, ein guter Lesetipp für spannende Unterhaltung vom Niederrhein sind die Romane von Leenders bei Leenders. Spricht man dazu aus, ja? Leenders bei Leenders? Ich hoffe, das ist so. Sie spielen im Umfeld von Kleve und weisen daher unverkennbares Lokalkolorit auf. Leichter, aber dennoch spannende Lektüre eines Chirurgen und seiner Frau sowie eines befreundeten Psychologen. Ah, okay, das ist also die gute persönliche Empfehlung. Dankeschön. Jürgen aus Goch war also der Erste, der uns seine Lieblingskrimis empfohlen hat. Die Romane von Leenders bei Leenders. Ich hoffe, ich habe es richtig ausgeschrieben. Ansonsten bräuchte ich noch eine kurze Korrektur dazu.
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Das war schnelle Hilfe. Dankeschön nochmal nach Goch an Jürgen. Ja, also er hat das Ganze jetzt mal nochmal mir schön buchstabiert. Lenders bei Lenders. Ein Autorentrio nämlich. Ein Arzt, Arthur Lenders, seine Frau Hiltrud Lenders und der gemeinsame Freund Michael Bay. Also Lenders bei Lenders. Klingt ja erstmal sehr gut, ja. Arthur Lender wohl Chirurg. Und auch in der Kommunalpolitik tätig und dann eben Michael Bay, Diplompsychologe und Psychotherapeut. Ah, das verspricht auf jeden Fall ein spannendes Setting für diese vielen Krimis. Und ich habe gleich mal geschaut, wie viele das eigentlich sind seit 1992. Ja, das sind ja gut 3 Dutzend, die ich da hier sehe im Wikipedia-Eintrag. Von Königsschießen angefangen bis Spießgesellen. Rausgekommen im Jahr 2013 und danach gab es dann nichts mehr. Ha, warum? Gut, also Thema unserer Sendung heute, Krimis und was Sie so gerne lesen. Ja, und während ich das erzähle, kommt gerade hier die nächste Falschfahrermeldung rein. Achtung bitte, auf der Autobahn 33 zwischen Kreuz Osnabrück Süd und Dissen Bad Rothenfelde. Hier ist ein Falschfahrer gemeldet worden. Bitte ganz rechts fahren, nicht überholen. Auf der Autobahn 33 zwischen Kreuz Osnabrück Süd und Dissen Bad Rothenfelde ist ein Falschfahrer unterwegs.

Und noch einmal die Wiederholung vor, Warnung vor dem Falschfahrer. Achtung bitte auf der Autobahn 33 zwischen Kreuz Osnabrück Süd und Dissen Bad Rothenfelde. Hier ist ein Falschfahrer gemeldet worden. Bitte Vorsicht in beiden Richtungen.

Black Velvet. Eine Nacht wie schwarzer Samt und das Schwarze der menschlichen Verhaltensweisen. Das kommt heute alles zusammen in nur einer Nacht. Es geht um Krimis. Und danke Brigitte in Bischofsheim. Auch so eine Leseeule, fast jede Nacht, wenn sie nicht gerade Socken strickt. Sie hat nämlich meine Frage gleich beantwortet, warum die Leenders bei Leenders Krimis mit dem Jahr 2013 enden. Sie schreibt, die Leenders sind 2018 und 20 gestorben. Ja, das ist das Bitterste für Fans, wenn man weiß, das war jetzt definitiv der letzte gute Krimi meiner Lieblingsautoren. Hier ist die AD-Hitnacht, jetzt mit Sting.

0: Soundtrack der Nacht, der ARD-Hitnacht. Sting mit seiner Abspannmusik des Films Leon, der Profi mit Natalie Portman. 0.31 Uhr, damit Zeit für den Verkehrsservice der ARD-Hitnacht. Und erstmal gibt's zwei Entwarnungen. Erstmal von der Autobahn 33, kein Falschfahrer mehr zwischen Kreuz Osnabrück Süd und Dissen Bad Rothenfelde. Und außerdem ist auch die Meldung mit dem Steinewerfer aufgehoben worden. Achtung, ja, von der Autobahn 46 war es zwischen Wuppertal, Waresbeck und Sonnenborner Kreuz. Hier werden auch keine Gegenstände mehr auf die Fahrbahn geworfen. Da ist wohl mal die Polizei vorbeigefahren und hat mal freundlich mit den Jungs gesprochen. So. Die Autobahn 2 Dortmund Richtung Braunschweig ist zwischen Dreieck Hannover West und Hannover Lahe bis Montag ca. 5 Uhr wegen Bauarbeiten gesperrt. Die A3 Köln Richtung Oberhausen ist zwischen Kreuz Breitscheid und Kreuz Kaiserberg wegen Bauarbeiten gesperrt das ganze Wochenende. Die Autobahn 42 Dortmund Richtung Kamp-Lindfort ist zwischen Herne-Börnig und Horsthausen wegen Bergungsarbeiten bis ca. 1 Uhr wohl noch gesperrt. Die Autobahn 45 Gießen Richtung Hagen ist zwischen Dillenburg und Heiger-Burbach bis Montag früh gesperrt. Dort wird eine Brücke geprüft. Die A73 ist zwischen Feucht und Nürnberg-Münchener Straße wegen einer Nachtbaustelle in beiden Richtungen gesperrt. Die A96 München Richtung Lindau ist in Höhe Memmingen-Nord wegen Brückenarbeiten gesperrt. Und dann noch die Bundesstraße 36. Hier ist der Fahrlachtunnel wegen Wartungsarbeiten in beiden Richtungen gesperrt.
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0: Hanno Bauer ist hier in Magdeburg. Hallo.

0: Hier läuft im Radio Ihre ARD-Hitnacht. Heute kriminell gut, denn es geht um Krimis, die Sie gut finden. Und Sven aus Bad Gandersheim hat sich gemeldet bei uns.
1: Ich lese zum Beispiel total gerne die Bücher von dem Sebastian Fitzek. Zum Beispiel Passagier 23 ist ein sehr gutes Buch. Und liebe Grüße noch an alle Nachtschwärmer.
0: Sven aus Bad Gandersheim in Niedersachsen, ganz liebe Grüße dorthin zurück. Also Sebastian Fitzek, einer der renommiertesten deutschen Krimi-Autoren, seine Empfehlung, denn... Oh.

mitmachen unter 0800 80 80 110. Ja, es dauert ein bisschen, bis ich alles durchgehört habe. Also möglichst kurz halten und einfach sagen, was Sie gerne lesen.

0: 0.45 Uhr ist es. Und meine Sternenfreunde der Radiofamilie Susanne und Walter sind Frankreich-Fans durch und durch, machen dort so gerne Urlaub. Und das nicht nur, weil man dort noch so schönen dunklen Himmel hat zum Hobby A, ja, zum Sternennebel fotografieren, sondern auch, weil zum Beispiel die Bretagne in Hobby B eine große Rolle spielt bei Susanne. Und ihr die Bretagne bis in die dunkelste Ecke, so scheint's, bekannt schreibt. Denn sie schreibt: Hallo lieber Hanno, als Frankreich-Fan kommt man eigentlich nicht an Kommissar Dupin vorbei. Viele schöne Krimis aus der Bretagne. Besonders gefällt mir, dass man natürlich einen Krimi liest, aber sehr viel über die Bretagne erfährt. Reisetipps zum Beispiel oder Restauranttipps. Man erfährt auch viel über die Geschichte und Tradition des Landes. Die Romane sind vom Autor Jean-Luc Banalec. Mittlerweile gibt es 15 Romane und viele kann man sich davon sogar ja jetzt inzwischen schon ansehen, denn sie wurden verfilmt. Also für die Leser, Faulen und ein Smiley dahinter. Liebe Grüße von den Sternenfreunden, in diesem Fall von mir, Susanne. Lesefan. Gibt es eigentlich eine weibliche Form von Lesefan? Nein, das bleibt dann Lesefan. Ist ja auch gut so. Und Dankeschön nochmal für diesen Tipp. Am besten, ihr schreibt mir alle eure französischen Vorlieben jeweils auf Französisch noch. Und das für mich, also der gerade so ziemlich kein Wort Französisch aussprechen kann. Ich hoffe, ich habe alles richtig gesagt.
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0: Aber ich will mich ja gar nicht beschweren. Ist bestimmt ein sehr schöner Tipp. Kommissar Dupin.

0: Hier ist die ARD Hitnacht und es geht um Ihre Lieblingskrimis und was Sie so lesen. Und ja, schön, dass überhaupt so viel gelesen wird.
1: Hallo, hier ist Jutta aus Bonn. Ich lese gerne die Jack Reacher Bücher von Lee Child, die Lucas Davenport Krimis von John Sanford und ganz was anderes. Ist ihr Hobby Krimis, die nach dem Einstellen der Kultserie geschrieben worden. Leider ist der Autor vor einiger Zeit gestorben. Ich grüße die Radiofamilie und das ARD-Hitnacht-Team.
0: Ja, danke schön für die Grüße. Ah, Mord ist ihr Hobby, da sind wir doch gleich beim Thema. Ach, so schöne Erinnerungen an Angela Lansbury. Ich glaube, da muss ich auch mal wieder mal die eine oder andere Folge schauen davon. Das sind natürlich wirklich schöne Kurzkrimis und immer in sich abgeschlossen. Also Mord ist ihr Hobby, als Buch auch zu empfehlen, haben wir gerade gehört. Dankeschön für diesen Tipp.
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1: Um 1 Uhr mit Felix Sprung. In 4 Bundesländern gilt heute kein Sonntagsfahrverbot für Lkw. Die Landesregierungen von Nordrhein-Westfalen, Rheinland-Pfalz, dem Saarland und Niedersachsen reagieren damit auf das Niedrigwasser in deutschen Flüssen. Aus der Nachrichtenredaktion Kevin Bieler.
2: Viele Binnenschiffe können wegen niedriger Pegelstände weniger transportieren als üblich. Als Reaktion darauf haben 4 Bundesländer das Sonntagsfahrverbot für bestimmte Lkw vorübergehend gelockert. Damit sollen Lieferketten aufrechterhalten und Engpässe vermieden werden, sagt der NRW-Verkehrsminister Krischer. Bundesverkehrsminister Bilger unterstützt das Vorhaben. Er sprach im Deutschlandfunk aber von einem Maßnahmenbündel. So sollten außerdem vermeidbare Baustellen aufgehoben und die Bahn mehr Kapazitäten für den Güterverkehr bereitstellen, sagte der CDU-Politiker. Das fordert auch der BUND, kritisiert aber, dass mit dem Aufweichen des Verbots jetzt noch mehr Lkw auf die Straßen geschickt werden.
1: Nach dem Fund einer Sprengstoffdrohne auf dem Flughafen Leipzig-Halle berichten US-Medien über Hinweise auf eine russische Herkunft des Flugkörpers. Das Wall Street Journal schreibt unter Berufung auf US-Beamte, Washington sei zu dem Schluss gekommen, dass die Drohne von einem russischen Geheimdienst stamme. Bundesinnenminister Dobrindt sprach dagegen von einem hybriden Angriff durch fremde Mächte. In Paris gilt jetzt eine Helmpflicht für private E-Scooter-Fahrer. Damit reagiert die Polizei in der französischen Hauptstadt auf die gestiegene Zahl von Unfällen. Caroline Dullard aus Paris.
3: In ganz Frankreich sind nach offiziellen Angaben im letzten Jahr knapp 80 Menschen bei Unfällen mit E-Scootern oder Hoverboards gestorben. Und deshalb muss jetzt ab sofort jeder einen Helm tragen, der mit dem E-Scooter durch Paris düst. Auch Warnwesten oder Kleidung mit Reflektorstreifen sind Pflicht. Wer diese Helmpflicht ignoriert, muss 135 Euro Strafe zahlen. Eine fehlende Warnweste kostet 35 Euro. Die neuen Regeln gelten übrigens auch in den Vororten von Paris. Und in anderen Regionen in Frankreich gibt es so eine Helmpflicht auch schon. Und die Regierung überlegt jetzt, landesweit einheitliche Regeln zu schaffen.
1: In der 2. Fußball-Bundesliga ist der VfL Wolfsburg mit einem Unentschieden in die Saison gestartet. Die Niedersachsen kamen gegen Kaiserslautern nicht über ein 0:0 hinaus. Eintracht Braunschweig gewann dagegen beim 1. FC Magdeburg mit 6:1 und steht vorerst an der Tabellenspitze. Der VfL Osnabrück unterlag in Heidenheim 3:4, Holstein Kiel spielte in Darmstadt 2:2 unentschieden. Der Karlsruher SC besiegte Arminia Bielefeld mit 2:1. Das waren die Nachrichten. Das Wetter in Deutschland, überall trocken, bei Tiefstwerten von 20 bis 12 Grad. Am Tage meist sonnig, im Norden später mehr Wolken, örtlich Schauer und Gewitter. Höchstwerte 23 Grad auf den nordfriesischen Inseln bis 36 Grad im Rhein-Main-Gebiet. Am Montag wechselhaft, gebietsweise etwas Regen und Gewitter, 20 bis 36 Grad. Am Dienstag viel Sonne, 18 bis 32 Grad. Es ist 1:03 Uhr.
4: Schönen Dank fürs 3-Minuten-Nachrichten-Update von mir. Der Blick auf die Straßen. Im Verkehrsservice der ARD-Hitnacht ist die erste Meldung von der Autobahn 2 Dortmund Richtung Braunschweig. Hier ist zwischen 3 Hannover West und Hannover Lahe gesperrt wegen Bauarbeiten. Die A3 Köln Richtung Oberhausen ist zwischen Kreuz Breitscheid und Kreuz Kaiserberg wegen Bauarbeiten bis Montag früh gesperrt. Die A42 Dortmund Richtung Kamp-Lintfort ist zwischen Herne-Birnich und Horsthausen wegen Bergungsarbeiten gesperrt immer noch. Die A45 Gießen Richtung Hagen ist zwischen Dillenburg und Haiger-Burbach gesperrt. Das ganze Wochenende. Die A73 ist zwischen Feucht und Nürnberg-Münchener Straße wegen einer Nachtbaustelle gesperrt in beiden Richtungen bis um 8. Die A96 München Richtung Lindau ist in Höhe Memmingen-Nord wegen Brückenarbeiten gesperrt. Und dann noch die Bundesstraße 36. Hier ist der Fahrlachtunnel wegen Wartungsarbeiten in beiden Richtungen gesperrt. Gute Fahrt!
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4: Mit Hanno Bauer in Magdeburg in der Kriminacht. Jetzt gibt's erstmal den Kuss des Todes. Ach nein, es heißt einfach nur The Kiss. Faith Hill macht den Auftakt dieser Stunde.

Na, da küsst mich doch einmal mal, wenn wir schon hier sind bei This Kiss. Dort, wo es am dunkelsten ist, ja? Kaum gibt man seine französische Sprachschwäche so ein bisschen zur Schau hier in der Sendung, schon kommt jemand daher, die es dann schamlos ausnutzt. Diese E-Mail von Isolde, ja, die beginnt ja noch ganz harmlos. Sie schreibt, hallo in die ARD-Hitnacht. Da schließe ich mich Susanne an. Totale Liebhaberin von Frankreich-Krimis. Allen voran von Pierre Lagrange, Kommissar Albin Leclerc in der Provence, aber auch die von Sophie Bonnet mit Ermittler Pierre Durand und Alexandre Oetker mit Luc Verlaine im Südwesten Frankreichs Aquitaine-Krimis. So stark. Viele Grüße. Habe ich es geschafft? Wunderbar.

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1: So, damit wären wir auch schon wieder mittendrin in unserem Thema. Krimis sind heute unser Thema. Und ja, bitte ein bisschen Geduld haben. Es kommen so viele E-Mails rein und auch Sprachnachrichten über unsere 0880 80 110, dass ich hier als alleiniger Nachtarbeiter im Nachtstudio der ARD Hitnacht ein bisschen natürlich Zeit brauche, um das auch immer durchzulesen und durchzuhören und vorzubereiten. Diese E-Mail hier von Claudia in Stuttgart, die ist ja der Hammer. Sie hat geschrieben, bin eigentlich nicht so der große Krimi-Leser, aber einer ist mir besonders im Gedächtnis, und zwar Glenkill von Leonie Swann. Der Schäfer wurde umgebracht und die Schafe, die wollen den Fall selbst aufklären. Die Herde besteht aus lustig interessanten Charakteren. Jede Figur hat ihre eigene Persönlichkeit, wie zum Beispiel das kluge Schaf Lilly, Miss Maple, angelehnt an Miss Marple, oder Moppel mit dem außergewöhnlichen Gedächtnis. Die Tiere nutzen das Wissen aus Krimis, die ihr Schäfer ihnen früher vorgelesen hat. Das Buch habe ich vor über 20 Jahren im Krankenhaus gelesen. Mein damaliger Chef hat es mir geschenkt. In eurem Sender hörte ich dann dieses Jahr zufällig den Kinotipp, dass Glenkill verfilmt wurde. Nicht ganz analog zur Handlung des Buches, aber wohl auch sehr lustig und interessant. Habe den Film zwar verpasst, möchte ihn aber doch noch anschauen, sobald ich dazu komme. Bei Krimis mag ich besonders die skurrilen, etwas ungewöhnlichen Geschichten mit interessanten Figuren. Na, das ist ja auf jeden Fall eine sehr schöne Auswahl gewesen, die wir da jetzt gehört haben. Dankeschön, liebe Claudia in Stuttgart. Also Glenkill von Leonie Swann kommt sofort auf meine Liste. Finde ich super.

0: Bello hat ja hier Vorstellungen. Ich wünschte, du wärst ein bisschen kleiner und dann würde ich dich in meine Tasche stecken und die ganze Zeit mit mir herumtragen. You and me in your pocket. Also hier geht's offenbar um eine Taschenbuchauflage, vermute ich. Und damit einen schönen Abend ins Sauerland.
1: Guten Morgen, hier ist die Nana aus Iserlohn. Ich lese seit über 40 Jahren, weil ich Schlafstörungen habe. Ich lese querbeet, das Einzige, was ich nicht mag, das sind so komische Liebesgeschichten. Krimis, da lese ich eigentlich nur die Elizabeth George. Ich habe dann so eine besondere Vorliebe. Momentan lese ich mal wieder Elke Heidenreich, Frau Dr. Moormann und ich. Und dann gibt es, ach, ich kann hier so viele gute und schöne Bücher empfehlen. Der Buchspazierer von Carsten Hinn. Das handelt von einem alten Herrn, der für eine Buchhandlung, er hat immer einen großen Rucksack und da trägt er dann die Bücher aus zu den Kunden. Und dann hat sich so ein kleines Mädchen ihm angeschlossen und was die beiden denn erleben. Also ich lese sehr gerne und ich lese immer sehr viel. Es gibt wunderschöne Bücher und ich bin ein Lesefan. Das war ich schon als Kind. Ich hoffe, dass meine Augen noch sehr lange in Ordnung sind, denn inzwischen bin ich 92. Aber ich hoffe, es reicht noch eine ganze Weile. Ihnen alles Gute und eine schöne Nacht.
0: Ja, danke schön. Dann wünsche ich mal gute Augen für weitere erbauliche Lesenächte, liebe Nana, in die Iserlohn. Und nie so komische Liebesgeschichten.

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Und Frank aus Bremen-Burg hat geschrieben: Moin, mir gefallen vor allem die Krimis, in denen die Hauptdarsteller keine perfekten Superhelden sind, sondern auch ihre Fehler und Probleme haben. Zum Beispiel Henning Mankells Romane von Kurt Wallander. Geschieden, alkoholabhängig und mitten in der Midlife-Crisis. Euch alle noch eine entspannte Nacht. Viele Grüße, Frank aus Bremen-Burg. Ich grüße ganz lieb zurück. Danke für den Tipp.

0: Große Freude hier in der Paris, weil die große Miezekatze schläft. Man hat sie ja gehört bei Tight Fit, ihrer Version von The Lion Sleeps Tonight. Und damit 1.30 Uhr Zeit für den Verkehrsservice der ARD Hitnacht. Die A2 Dortmund Richtung Braunschweig ist zwischen Dreieck Hannover West und Hannover Lahe gesperrt das ganze Wochenende. Ebenfalls das ganze Wochenende gesperrt die A3 Köln Richtung Oberhausen zwischen Kreuz Breitscheid und Kreuz Kaiserberg. Die A42 Dortmund Richtung Kamp-Lintfort ist zwischen Herne-Birnig und Horsthausen wegen Bergungsarbeiten immer noch gesperrt. Die A45 Gießen Richtung Hagen ist zwischen Dillenburg und Heiger-Borbach auch das ganze Wochenende gesperrt. Hier wird eine Brücke geprüft. Die A73 ist zwischen Feucht und Nürnberg-Münchener Straße wegen einer Nachtbaustelle in beiden Richtungen gesperrt. Und dann noch die Autobahn 96 München Richtung Lindau in Höhe Memmingen-Nord ist hier wegen Brückenarbeiten gesperrt. Außerdem die B36. Hier ist der Fahrlachtunnel wegen Wartungsarbeiten in beiden Richtungen gesperrt. Gute Fahrt!
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0: Für alle munteren Radiohörer und Leseratten ist hier die ARD-Hitnacht mit Hanno Bauer in Magdeburg. Ich grüße schön. Und das hier sind Bananarama. Robert De Niro is fading.

Jenny aus Rieden in Bayern hat sich gemeldet. Hallo Hanne und Mithörer der ARD Hitnacht Radio Familie. Ich bin zwar kein Krimileser, aber diese Empfehlung hier, die gab mir vor Jahren mal eine Bekannte. Unterleuten von Juli C., ein geplanter Windpark in einem brandenburgischen Dorf nach der Wende, führt zur Eskalation. Auch alter Konflikte aus DDR-Zeiten der Zugezogenen und viel mehr. Das Buch ist schon ein Gesellschaftsroman und spannend erzählt, beinahe ein Thriller. Liebe Grüße in die Nacht, also nochmal Unterleuten von Juli C. Die Empfehlung, die Jenny bekommen hat von einer guten Bekannten. Sehr schön. Ganz liebe Grüße zurück nach Rieden in Bayern.

0: So wunderschöne Musik von Marcone, Walking in Memphis. In der ARD-Hitnacht, die heute Nacht von ihren Krimi-Vorschlägen lebt. Das finde ich sehr schön, denn sehr offensichtlich wird sehr viel gelesen, vor allem in der Nacht.
1: Hallo, hier ist Gabi aus Zierenberg in der Nähe von Kassel. Meine Lieblings-Krimi-Autorin heißt Alex Wagner und veröffentlicht bei Facebook jeden Tag mehrere Kurzkrimis, hat aber auch mehrere Bücher geschrieben mit ermittelnden Helden aller Art. Da gibt es also verschiedene Reihen. Aber ich liebe diese Kurzkrimis auf Facebook. Die möchte ich wirklich jedem ans Herz legen. Das sind ganz kurze Geschichten, von denen sie jeden Tag so 2 bis 3 raushaut, manchmal auch mehrere, also noch mehr. Fantastisch. Großer Lesetipp. Facebook, die Seite von Alex Wagner, Autorin. Schönen Abend euch noch. Tschüss.
0: Na, das war ja auf jeden Fall mal ein sehr interessanter Tipp. Also manchmal muss es gar nicht so das große Buch sein, sondern auch online gibt es schon Krimis und die dann auch noch ganz kostenlos und die zum einfach mal nebenher lesen bei Facebook.
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0: Dankeschön für diesen sehr außergewöhnlichen Tipp, Gabi aus Zwierenberg bei Kassel.

0: 9.45 Uhr, Nachtzeit mit der ARD-Hitnacht. Und für viele ist dann auch immer das Buch dabei. Ja, neben der schönen Musik dann, um die Nacht noch zu etwas Besonderem zu machen. Und Klaus aus der Nähe Timmendorfer Strand, wie er sagt, hat auch eine Empfehlung.
1: Ja, das ist doch nett. Es geht um ein tolles Buch. Empfehle mal Der Mann mit der Ledertasche von Charles Bukowski. Sehr interessant, sehr lebenswert. Ich wünsche noch eine gute Nacht. Bleibt so, wie ihr seid. Ihr seid cool drauf. Und bis dann mal wieder. Es hat ja geklappt mit dem Anruf.
0: Ja, das hat geklappt. Unter 0800 80 80 110. Allerdings dauert es halt ein bisschen, bis ich erstmal so weiter reinhöre in die eingehenden Anrufe und dann natürlich auch erstmal gehört habe, worum geht's denn eigentlich in dem Telefonat. Bis wir es dann hier hören, kann da schon mal ein bisschen Zeit vergehen. Also bitte Geduld.

Erasure, Ship of Fools. Na, da sind doch schon ein paar schöne Empfehlungen dabei gewesen, beziehungsweise sind noch dabei bei unseren Krimis hier in der ARD-Hitnacht. Eben der von Gabi aus Zwierenberg, der Tipp, ja, erfährt sofort Unterstützung von Susanne in Mülheim an der Ruhr, die ganz schnell mal noch geschrieben hat, unter Leuten von Julie C. Super, Julie C. ist eine tolle Autorin. Also, vielleicht unbedingt mal bei Facebook danach schauen. Und bei Facebook findet man zum Beispiel auch Dirk Trost. Ja, und Brigitte aus Bischofsheim hat geschrieben, ich lese am liebsten Krimis. Zum Beispiel von Dirk Trost. Seine Bücher spielen überwiegend in Greetsiel oder näherer Umgebung. Der Protagonist ist Janne Fries, ein früherer Anwalt aus Berlin mit seinem Berner Sennenhund Motte. Und Dirk hat eine Facebook-Gruppe und hält viel Kontakt zu seinen Lesern und Leserinnen. So macht er hin und wieder Online-Lesungen.

Verletzungen. Und vor 2 Jahren, zu seinem 10-jährigen Jubiläum, hatte er eine Verlosung, bei der ich das Glück hatte, ein Wochenende in Ostfriesland zu gewinnen. Und wir haben 2 sehr schöne und interessante Tage mit Dirk und mit seiner Frau verbracht. Besonders hat es mich gefreut, da es gerade zu meinem Geburtstag stattfand. Im August war dann die eigentliche 10-Jahres-Feier. Dirk hatte übrigens am Freitag Geburtstag und nächstes Jahr zu seinem 70. hat er auch wieder vor, eine Lesung in Grätsiel zu machen. Obwohl ich im Sommer nicht gerne verreise, will ich mir das nicht entgehen lassen. Dankeschön, liebe Brigitte. Toller Tipp, Dirk Trost, Autor aus dem hohen Norden.

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1: Um 2 Uhr mit Felix Sprung. Die Aufhebung des Sonntagsfahrverbots für Lkw in einigen Bundesländern wegen des Niedrigwassers